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1: Um 6 Uhr mit Claudia Drews. Spanien ist zum zweiten Mal Fußballweltmeister. Die Mannschaft setzte sich im Finale vor den Toren New Yorks gegen Argentinien durch mit 1:0 nach Verlängerung. Von dort berichtet Michael Augustin.
2: 20:2 Torschüsse sind der Beweis dafür, wie verdient Spanien dieses WM-Finale gewonnen hat. Und trotzdem musste der Europameister vor mehr als 80.000 Zuschauern gegen klar unterlegene Argentinier in die Verlängerung. Dort traf Ferran Torres zum Sieg. Genau wie Torvorbereiter Nico Williams war er vorher eingewechselt worden. Argentinien musste nach einem Platzverweis Ende der regulären Spielzeit in der Verlängerung zu 10 spielen. Lionel Messi konnte anders als in den Partien davor das Finale nicht mehr umbiegen. Zu schwach war er, zu überlegen waren die Spanier. Der Europameister ist nun auch Weltmeister.
1: Nach dem Rücktritt von Unionsfraktionschef Spahn will Bundeskanzler Merz die Nachfolge schnell klären. Er schließt dabei einen Personalumbau in der Bundesregierung nicht aus. Aus Berlin, Ruth Kirchner.
3: In Berlin kommt am späten Vormittag das Präsidium der CDU zusammen. Der Vorstand der Unionsfraktion im Bundestag berät ebenfalls unter dem Vorsitz von Interimschef Alexander Hoffmann von der CSU. CDU-Chef und Bundeskanzler Friedrich Merz will die Nachfolge von Jens Spahn zügig regeln, auch wenn er am Sonntagabend im ZDF-Sommerinterview sagte, es gebe keinen Zeitdruck. Traditionell haben die Parteichefs von CDU und CSU das Vorschlagsrecht für den Posten des Fraktionschefs. Gewählt wird er von den Bundestags Abgeordneten beider Parteien.
1: In der Golfregion ist kein Ende der Angriffe in Sicht. Das US-Militär hat nach eigenen Angaben neue Attacken auf den Iran durchgeführt und auch die iranischen Revolutionsgarden nehmen wieder Ziele in mehreren Staaten ins Visier. Aus der NDR-Nachrichtenredaktion Laura Janke.
4: Aus dem Iran wurden Explosionen in mehreren Gebieten gemeldet. Dazu gehören die Stadt Tebris im Norden des Landes und mehrere Hafenstädte am Persischen Golf und am Golf von Oman. US-Präsident Trump nannte die Attacken eine Reaktion auf die vor kurzem getöteten US-Soldaten. Mindestens 2 waren am Freitag bei einem iranischen Angriff in Jordanien ums Leben gekommen. Mehrere Golfstaaten meldeten in der Nacht wiederum Beschuss aus dem Iran. In Bahrain heulten Sirenen, Kuwaits Armee wehrte nach eigenen Angaben Drohnen ab. Vor der Küste des Oman in der Straße von Hormus brannte es auf einem Schiff. Das teilte die britische Behörde für maritime Sicherheit mit, ohne etwas zur Ursache zu sagen. Die iranischen Revolutionsgarden sprachen hingegen von 2 Öltankern, die man gesprengt habe und jetzt manövrierunfähig seien. Unabhängig überprüfen ließen sich die Angaben zunächst nicht.
1: In London ernennt König Charles heute den neuen Chef der britischen Labour-Partei Burnham zum Premierminister. Er folgt auf den scheidenden Regierungschef Starmer. Dieser hatte am 22. Juni angesichts schlechter Umfragewerte und einer

0: schweren Schlappe der Partei bei den Regional- und Kommunalwahlen seinen Rücktritt angekündigt. Burnham wird damit der 7. Premier innerhalb von 10 Jahren. Er kündigte an, für spürbare Verbesserungen im Alltag der Menschen im Vereinigten Königreich einzutreten. Bei einem russischen Luftangriff im Südosten der Ukraine sind in der Region Saporischschja 2 Menschen getötet worden. Mehr als 40 weitere wurden laut ukrainischen Rettungskräften verletzt. Bei dem Angriff wurde Medienberichten zufolge ein 5-stöckiges Wohngebäude getroffen. Bei einem russischen Raketenangriff auf ein Frachtschiff im Schwarzen Meer sind zudem laut der ukrainischen Marine mindestens 6 Menschen ums Leben gekommen. Das unter der Flagge von Guinea-Bissau fahrende Schiff war demnach mit einer Ladung Mais aus dem Hafen von Odessa ausgelaufen. Im Müritz-Nationalpark hat sich die Waldbrandlage entspannt. Die Löscharbeiten wurden gestern Nachmittag durch einsetzenden Regen erleichtert. Entwarnung wollte der Sprecher des Landkreises Mecklenburgische Seenplatte zwar nicht geben, man sei aber auf einem guten Weg. Die ersten Einsatzkräfte konnten bereits die Heimreise antreten. Das Feuer war heute vor einer Woche gemeldet worden. Es war auf einem ehemaligen Truppenübungsplatz ausgebrochen und hatte in den Tagen danach eine Fläche von 380 Hektar erfasst. Zeitweise mussten einzelne Ortschaften evakuiert werden. Das waren die Nachrichten. Das Wetter in Norddeutschland. Heute gelegentlich Schauer, örtlich auch Gewitter. Im Lauf des Tages von Norden her freundlicher, an der Nordsee auch Sonne, Höchstwerte 18 bis 22 Grad, an der See teils stürmische Böen. Morgen ein Wechsel mit viel Sonne und einigen Wolken mit vereinzelten Schauern, höchstens 19 bis 24 Grad. Es ist 6.05 Uhr.
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2: Mit Felix Oehlmann. German Football Bundesligist Hildesheim Invaders hat auch das 2. Spiel gegen die Potsdam Royals verloren. Nach der 21:44 Heimniederlage vor einem Monat endete das Spiel im Potsdamer Stadion Luftschiffhafen diesen Samstag 61:0 für die Gastgeber. Der für diese Woche geplante Start der Kanalbauarbeiten in der Gartenstraße verzögert sich. Wie die Stadtentwässerung Sehi mitteilt, liegt das an Krankheitsfällen bei der beauftragten Baufirma. Einen neuen Starttermin gibt es noch nicht. Ein Feuer hat in der Nacht auf Samstag im Alfelder Ortsteil Förste eine Stallung komplett zerstört und ein angrenzendes Wohnhaus erheblich beschädigt. Wie die Polizei mitteilt, ging die Meldung gegen 2.50 Uhr ein. Die Stallung ist nun einsturzgefährdet und das Haus bis auf Weiteres nicht bewohnbar. Zur Brandursache gab es noch keine Angaben.
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3: 6:07 Uhr. Eine Sache haben wir Richtung beziehungsweise Ecke Laatzen bei Hemmingen. Das ist auch noch Teil des Sendegebiets. Landstraße 393, die Kronsbergstraße. Ach so, das hält sich ja in Grenzen. Also ja, es ist noch hier als Gefahrenmeldung deklariert. In Höhe Alt-Laatzen sind auf der Kronbergstraße in beiden Richtungen die Ampelanlagen außer Betrieb. Das noch bis heute 18 Uhr. Ansonsten nicht nur Krankheitsmeldungen bei der Sehi, sondern auch beim SVHI wieder. Heute fallen wieder einige Busverbindungen aus. Es betrifft die Linien 5 und 6. Da ist bereits schon einiges der Fall gewesen. In der 4- oder 5-Uhr-Stunde sind bereits welche ausgefallen. Die nächste Linie 5 ab ZOB um 6.18 Uhr, die fällt aus. Dann die Linie 6, die jetzt ab Stadtfeld Ost abgefahren wäre, das ebenfalls nicht. Die vollständige Liste an Fahrtausfällen finden Sie auf svhi-hildesheim.de. Aktuell betrifft es die Linien 5 und 6, teilweise bis dann in den Abend wieder rein. Falls Sie unterwegs sind aber, irgendwie irgendwo jetzt schon so früh, dann drücke ich Ihnen die Daumen, dass das zumindest entspannt laufen möge. Gute Fahrt!
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3: Einen schönen Montagmorgen. Mein Name ist Alexander Polikowski und ich begleite Sie durch die kommenden Stunden. Das war's erstmal mit dem Sommerwetter, zumindest in der wärmeren und sonnigeren Art, wie wir es jetzt zuletzt halt oft hatten. Teilweise auch ein bisschen zu viel des Guten, meiner Meinung nach. Wenn Sie zumindest am Nachmittag unterwegs sind, schadet es nicht, jetzt schon mal einen Regenschirm einzupacken. Ansonsten gibt es einen Sonne-Wolken-Mix. Aber wirklich, wir bleiben knapp unter 20 Grad heute sogar.

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6: Manchmal möchten auch Leute bei uns ins Radio, die kommen aus der halben Welt zu uns angereist. Deren Zeit bei uns ist jetzt aber durch. Ein Rückblick gleich.

0: Falls Sie in den letzten zwei Wochen hin und wieder Tonkohle eingeschaltet haben, dann haben Sie diese Gruppe eventuell auch mitbekommen. Knapp ein Dutzend Jugendliche aus mehreren Ländern haben Hildesheim besucht, und zwar ein Workcamp, um genau zu sein. Betreut von unter anderem meinem Kollegen Felix Oehlmann und unserer Praktikantin Marie Jeske, die jetzt zum Campabschluss nochmal ein paar Stimmen eingeholt hat.
1: Von Samstag bis Samstag ging das Camp. Am 4. Juli sind die 11 Camper gekommen und jetzt am 18. abgereist. Untergebracht waren sie im Andreashaus. Dort war die Campzentrale. Und der Großteil der Arbeit geschah im Funkhaus. Jeremont aus Frankreich hat das gemeinsame Leben mit den anderen genossen. Wir waren alle in der Gruppe integriert. Wir haben viele Aktivitäten gemeinsam gemacht. Hier habe ich gelernt, in einer Gemeinschaft zu leben und mich mit den anderen auszutauschen. Über mein Land, meine Kultur und meine Traditionen. Ich werde die anderen vermissen. Einer aus der Gruppe ist schon abgereist. Ich vermisse ihn jetzt schon. Von den anderen Abschied zu nehmen, wird nicht leicht. Von den 11 Campern waren 2 sogenannte Teamer. Das sind in der Regel schon etwas ältere Leute. Sonst ist das Alter von 16 bis 24. Luis ist einer der beiden Teamer. Er ist 28 und aus León in Mexiko. Und ihn hat das Camp-Virus schon länger gepackt.
2: It was like a fever dream. I love the people.
1: Es war wie ein Fiebertraum. Aber ich liebe die Menschen hier. Sie sind ein bisschen verrückt und genau das mag ich. Das ist mein 14. Workcamp und ich glaube, dieses gehört auf jeden Fall zu meinen Top 5. Wir hatten eine tolle Atmosphäre.
2: We like each other a lot. We talk each other a lot. We spend a lot of time together.
1: Haben viel miteinander geredet und sehr viel Zeit zusammen verbracht. Auch die Arbeit beim Radio war eine großartige Erfahrung für mich.
2: Like experience for me. I've never done this before.
1: So etwas habe ich vorher noch nie gemacht, weil ich sonst immer Workcamps in der Natur auswähle. Das war mein erstes Workcamp in einer Stadt und es hat mir wirklich gefallen. Wahrscheinlich werde ich aber wieder zu den Workcamps in der Natur zurückkehren. Aber diese Erfahrung war etwas ganz Besonderes. Vor allem wegen der Menschen. Ich habe sie wirklich ins Herz geschlossen. Luis war nicht der einzige mexikanische Teil des Camps. Diana und Fernanda, genannt Fer, kommen auch von dort. Für Fer fiel einer der Camptage dann auch gleich mit einem anderen besonderen Tag zusammen. Ich bin jetzt 22 Jahre alt. Als das Workcamp angefangen hat, war ich noch 21. Gestern hatte ich Geburtstag.
3: I'm really excited and I'm really happy for being here.
1: Ich bin sehr glücklich, aber gleichzeitig könnte ich auch weinen, weil das wahrscheinlich das letzte Mal ist, dass wir uns alle sehen.
3: Most of the things that I learned personal than here in the radio, also here I learned too much things here in the radio.
1: Es war so aufregend, dass ich hier war und alle kennenlernen durfte. Das Wichtigste, was ich hier gelernt habe, geht aber über die Arbeit im Radio hinaus. Ich habe gelernt, mich auf die positiven Dinge im Leben zu konzentrieren. Und jetzt muss ich Hildesheim verlassen. Wenn ich nach Mexiko zurückkehre, möchte ich alles, was ich hier gelernt habe, mitnehmen und beibehalten.
3: I need to be very positive. I need to be more like open mind. I have like a new perspective of my life.
1: Ich möchte positiver und offener durchs Leben gehen. Ja, ich bin wirklich sehr dankbar für diese Möglichkeit. Meiner Familie, meinen Freunden, besonders meiner Mutter und meiner Großmutter, die mir das alles ermöglicht haben. Ein Großteil des Camps sprach Spanisch, aber nicht alle. Der sozusagen nördlichste Teilnehmer kam dieses Jahr aus Amsterdam. Alon, 16 Jahre alt, hat besonders das Live-Senden gefallen. Die Gruppe war über die Zeit 3-mal live auf Sendung und zuletzt sogar mit einer komplett selbstgestalteten Musiksendung.
4: I've learned a lot during this work camp.
1: Ich habe so viel in der Zeit des Workcamps gelernt. Diese Erfahrung formt meine persönliche Einstellung und wie ich in Zukunft handeln werde.
4: Responsibility and how I will act in the future.
1: Ich denke, ich werde zum Beispiel viel Freiwilligenarbeit leisten. Ich habe die Zeit in Hildesheim wirklich geliebt, zusammen mit Radio Tonkuhle. Wir haben echt viel Unterstützung bekommen und dazu so viel über Radioarbeit und Podcasting gelernt.
4: And with the Radio Tonkuhle, we have been helped so much and I've learned so much about radio and podcasting. I've had my ups and downs, but lots of.
1: Ich hatte zwar ein paar Ups and Downs, aber auf jeden Fall mehr gute Momente. Ich gehe mit einem Gefühl von Bedauern, weil ich nicht länger bleiben kann, aber auch mit einem Gefühl von Stolz, weil ich in so kurzer Zeit so viel geschafft habe. Ich bin sehr dankbar für die vielen Menschen, die ich hier in Hildesheim kennengelernt habe. Und ich glaube, dass dieses WorkCamp mir sehr viel gegeben hat.
4: And I am incredibly grateful for the many people I've met here in Hildesheim. And I think this WorkCamp has done lots of great things for me.

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1: Um 6:30 mit Felix Oehlmann. Die Schlagzeilen: Invaders kommen in Potsdam unter die Räder, Kanalbaustart in der Gartenstraße verzögert sich, Brand zerstört Stallung und beschädigt Wohnhaus in Förste und Autobahnpolizei rückt wegen Mobiltelefon und Stofftier aus. Die Meldungen im Einzelnen. German Football-Bundesligist Hildesheim Invaders hat einen Monat nach der 21:44 Heimniederlage gegen die Potsdam Royals das zweite Aufeinandertreffen der beiden Mannschaften noch deutlich höher verloren. Im Potsdamer Stadion Luftschiffhafen stand es am Samstag nach Spielende 61:0 für die Gastgeber, die in allen vier Quartern punkten konnten. Das Hildesheimer Spiel wurde dabei zusätzlich durch den Ausfall von Quarterback Nelson Hughes nach einer Verletzung geschwächt. In der Tabelle verbleiben die Invaders trotz dieser Niederlage auf Platz 3. Mit Ausnahme der zwei Spiele gegen Potsdam haben sie bisher alle Saisonspiele gewonnen. Als nächster Gegner kommen am 8. August die Braunschweig Lions nach Hildesheim, die nach einem schwachen Saisonstart inzwischen auf den derzeit 4. Tabellenplatz aufgestiegen sind. Der für diese Woche geplante Start der Kanalbauarbeiten in der Gartenstraße verzögert sich. Wie die Stadtentwässerung Seehi mitteilt, liegt das an Krankheitsfällen bei der beauftragten Baufirma. Ein neuer Starttermin stehe noch nicht fest. Die Arbeiten in der Gartenstraße sind der erste von insgesamt 3 Bauabschnitten einer Gesamtmaßnahme, die etwa 1 Jahr dauern soll. Dabei werden in der Gartenstraße und im Margaretenweg die Kanäle erneuert und in der Gartenstraße außerdem eine Fernwärmeleitung verlegt. Ein Feuer hat in der Nacht auf Samstag in der Wilhelmstraße im Alfelder Ortsteil Förste eine Stallung zerstört und ein angrenzendes Wohnhaus erheblich beschädigt. Wie die Polizei mitteilt, ging die Meldung gegen 2.50 Uhr ein. Beim Eintreffen der Einsatzkräfte stand der Stall bereits voll in Brand und die Flammen griffen auf das Wohnhaus über. Zu der Zeit waren weder Personen im Haus noch Tiere im Stall, sodass es keine Verletzten gab. Die Stallung wurde nahezu vollständig zerstört und ist einsturzgefährdet und das Haus bis auf Weiteres nicht bewohnbar. Die Höhe des Schadens war bisher nicht absehbar und zur Brandursache laufen die Ermittlungen. Die Hildesheimer Autobahnpolizei ist diesen Samstag zu 2 Einsätzen wegen verlorener Gegenstände ausgerückt. Laut Bericht wurde der erste Einsatz kurz nach 6.30 Uhr durch ein Smartphone verursacht. Ein Fahrer hatte es vermutlich nach einer Pause auf dem Autodach vergessen, sodass es auf der A7 in Nordrichtung auf die Fahrbahn herunterfiel und dabei einen automatischen Notruf absetzte. Da offensichtlicherweise kein Sprechkontakt möglich war, entsandte die Leitstelle daraufhin einen Rettungswagen und die Polizei, die dann vor Ort das kaputte Telefon fand. Rund 12 Stunden später kam dann der andere Einsatz in Südrichtung. Hier wurde ein Gegenstand gemeldet, der zwischen der Rastanlage Hildesheimer Börde und Derneburg auf der Fahrbahn lag. Wie sich herausstellte, war es ein Stofftier. Der Besitzer des Telefons ist ermittelt, der des Stofftiers noch nicht. Die Polizei warnt angesichts dieser Einsätze davor, Dinge auf dem Autodach abzulegen. Sie können schnell vergessen und so später zur Gefahr werden.
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2: Die Temperaturen. Gemessen von den Tonkuhle-Wetterpartnern um 6:30. Das sind 13 Grad und zwar haben wir das gerade überall. In Hildesheim, Saarstedt, Dingelbe, Vechelde und in Hasum. Die Vorhersage. Das wird eine, man könnte fast schon sagen, herbstliche Woche. Also heute gibt es ein bisschen Sonnenschein, aber schon viele Wolken. Der Wind ist teilweise ein bisschen böig unterwegs und auch Regen kann sich einstellen in leichter Form. Also vielleicht so im Laufe des späteren Morgens kommt schon mal ein bisschen was. Ansonsten nachmittags so 13, 14 Uhr, da ziehen ein paar entsprechende Wolken durch die Region. Sonst haben wir es dann aber auch schon, sonst sollte es trocken bleiben, bei maximal 19 Grad. Nachts geht es dann runter auf 11 Grad und die weiteren Aussichten. Morgen wird dann schon der freundlichste Tag der Woche. Immerhin 23 Grad, viel Sonnenschein, ein paar lockere Wolken. Mittwoch und Donnerstag dann wieder weitere leichte Schauer, Freitag dann wieder trocken und ein bisschen sonniger, aber dennoch an allen Tagen erstmal auch eine gute Menge an Wolken, die dann halt auch ein bisschen grauer ausfallen können und halt zumindest übermorgen und am Donnerstag auch noch ein bisschen Regen mitbringen. Die Höchstwerte, die liegen ziemlich konstant dann jetzt so um die 20 Grad und in den Nächten pegelt es sich bei etwa 12 ein. Soweit die Meldungen.
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2: 6 Uhr und 36 Minuten, die Kronsbergstraße in Höhe Altlatzen. In beiden Richtungen sind da die Ampelanlagen außer Betrieb. Noch bis 18 Uhr heute. Und wir haben nicht nur, wie eben gerade gehört, Krankheitsfälle bei der SIHI, sondern auch beim SVHI. Das ist ja auch zuletzt mehrfach der Grund für Fahrtausfälle. Und auch heute auf den Linien 5 und 6 fallen mehrere Fahrten aus im Stadtgebiet. Jetzt was ist das nächste? 7 Uhr und 7 Minuten, Linie 6 ab Stadtfeld Ost fällt aus. Und danach ist mal Pause, beziehungsweise eine Gegenrichtung. Linie 6, 7 Uhr und 35. Und das könnte jetzt vielleicht für einige interessant sein. In 2 Minuten würde Linie 6 ab im Kokenhof abfahren. Das tut sie nicht. Die vollständige Liste, es zieht sich teilweise bis in den Abend auf Linie 5 und dann auch Linie 6. Das finden Sie auf svhi-hildesheim.de. Das wissen ja einige wahrscheinlich schon, dass es sich lohnt, da mal vorbeizuschauen, wenn man auf die Busse hier angewiesen ist. Aktuell zumindest. Ich drücke Ihnen trotzdem die Daumen, dass das bei Ihnen alles funktioniert, wie es funktionieren soll, oder dass Sie Alternativen finden und dass alle sicher Ihr Ziel erreichen.

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1: Informationen zu anderen Hildesheimer Dingen, nämlich das, was Sie heute vielleicht noch mitnehmen möchten oder teilweise auch die kommende Zeit, kann ich schon mal verraten, das hören Sie in unseren Veranstaltungshinweisen. Gleich.

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1: mit Sabine Kuse. Im Familienzentrum Maluki dreht sich in dieser Woche alles um das Thema Märchen. Kinder im Alter von 6 bis 12 Jahren sind eingeladen, gemeinsam ihr eigenes Märchen zu schreiben, das dann am Samstag bei einem großen Märchenpicknick vorgelesen und auch gespielt werden soll. Dafür bauen sie in dieser Woche auch Requisiten und Masken. Und auch für das Picknick muss einiges vorbereitet werden. Organisiert wird der Märchenworkshop vom Theaterpädagogischen Zentrum. Der Workshop findet von Montag bis Freitag jeweils von 9 bis 13 Uhr im Familienzentrum Maluki statt. Das Märchenpicknick am Samstag ist dann von 12 bis 16 Uhr. Die Teilnahme am Workshop und am Picknick ist kostenfrei. Und noch einen Workshop bietet das TPZ in dieser Woche an. Bei diesem dreht es sich nicht um Märchen, sondern um Wasser. Hier ist jede und jeder richtig, der schon immer mal in die faszinierende Welt der Ozeane und Wasserwelten eintauchen wollte. Gemeinsam geht es in der RBG auf eine Reise durch Stromschnellen und das Innenleben von Wassertropfen. Und das Ganze auf tänzerische Weise. Denn gemeinsam sollen Tänze und kleine Szenen entwickelt werden rund um das Thema Wasser. Der Workshop in der ABG richtet sich an Kinder im Alter von 8 bis 11 Jahren und findet von Montag bis Freitag jeweils von 9 bis 13 Uhr statt. Am Freitag ist dann ab 12 Uhr eine große Wassershow geplant. Das Angebot ist kostenfrei. Und wenn die Kinder von den Ferienworkshops am Abend so richtig erschöpft sind, dann können sich die Eltern am Abend vielleicht auch mal wieder einen Kinoabend gönnen. Und da kann man sich heute im Tegar wieder überraschen lassen. Die Sneak Preview zeigt immer montags einen Film, der noch nicht in den Kinos gezeigt wurde. Welcher es heute ist, das wird allerdings nicht verraten. Beginn der Vorstellung im Tegar ist um 20.30 Uhr und Karten für die Sneak Preview kosten 5 Euro. Das waren die Veranstaltungstipps für heute Montag, den 20. Juli. Weitere Veranstaltungen finden Sie online auf stadtmagazin-public.de.
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0: Es ist der 20. Juli und damit jährt sich das Stauffenberg-Attentat auf Adolf Hitler. Jemand anderes, der am heutigen Gedenktag ebenfalls das Thema sein soll, der sich auf andere Art und Weise gegen die Nationalsozialisten gestellt hat, der ist Thema in der heutigen Kurzandacht. Und da hören wir Clemens Kilian, katholischer Theologe hier aus Hildesheim.
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2: Der Münchner Jesuitenpater Alfred Delp hatte in seinen Predigten schon immer gegen die Nazis Stellung bezogen. 1944, nach dem Attentat auf Hitler, wurde er verhaftet und zum Tode verurteilt. Als er zur Hinrichtung geführt wurde, sagte er zum Gefängnispfarrer: »In einer halben Stunde weiß ich mehr als Sie.« Was für ein Gottvertrauen, oder? Delp war zwar wegen des Attentats auf Hitler zum Tod verurteilt worden, aber anders als der Hildesheimer Oberst Georg Schulze-Büttger hatte Pater Delp mit dem Attentat nichts direkt zu tun. Aber er war eben bei den Nazis als Jesuit verhasst und außerdem hatte er einige der Verschwörer gekannt. Und er war Mitglied einer geheimen Gruppe gewesen, die überlegt hatte, wie Deutschland nach Hitler aussehen sollte. Kurz vor seiner Hinrichtung schrieb er an seine Freunde über sein Schicksal: »Es ist die Zeit der Aussaat, nicht der Ernte. Gott sät. Einmal wird er auch wieder ernten. Um das eine will ich mich mühen, wenigstens als fruchtbares und gesundes Saatkorn in die Erde zu fallen und in des Herrgotts Hand.« Ich bin Clemens Kilian von der Tonkirche und hoffe darauf, dass das Beispiel von Pater Delp noch viele Jahre Frucht trägt. Dass seine Warnungen vor dem Nationalsozialismus und vor völkischem Denken auch heute noch gehört werden. Nicht nur bei den Christinnen und Christen, sondern bei allen Deutschen.

0: No!
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2: Um 7 Uhr mit Claudia Drews. Spanien ist zum zweiten Mal Fußball-Weltmeister. Die Mannschaft setzte sich im Finale vor den Toren New Yorks gegen Argentinien durch mit 1:0 nach Verlängerung. Von dort berichtet Michael Augustin.
3: 20:2 Torschüsse sind der Beweis dafür, wie verdient Spanien dieses WM-Finale gewonnen hat. Und trotzdem musste der Europameister vor mehr als 80.000 Zuschauern gegen klar unterlegene Argentinier in die Verlängerung. Dort traf Ferran Torres zum Sieg. Genau wie Torvorbereiter Nico Williams war er vorher eingewechselt worden. Argentinien musste nach einem Platzverweis Ende der regulären Spielzeit in der Verlängerung zu 10 spielen. Lionel Messi konnte anders als in den Partien davor das Finale nicht mehr umbiegen. Zu schwach war er, zu überlegen waren die Spanier. Der Europameister ist nun auch Weltmeister.
2: Und für die FIFA geht das Turnier erwartungsgemäß mit einem Rekordgewinn zu Ende. Bis zu 15 Milliarden Euro soll der Fußballweltverband durch Werbung eingenommen haben. Aus der NDR-Nachrichtenredaktion Thomas Kuhlmann.
4: Damit hat Infantino seine Wiederwahl als FIFA-Chef wohl abgesichert, denn das Geld kann er jetzt auf Kontinente und Verbände verteilen. Bei den Fans bleiben er und US-Präsident Trump aber Reizfiguren. Erst Buhrufe, als ihre Loge kurz eingeblendet wurde, dann ein lautes Pfeifkonzert, als die beiden vor der Siegerehrung auf den Rasen kamen. Und dann hat sich Trump noch mit auf Siegerfoto gestellt, bis Infantino ihn von der Bühne führte. Für Trump war es der erste Stadionbesuch, aber nicht der erste Fehltritt. Die zurückgenommene rote Karte von US-Stürmer Balogun nach einem Trump-Anruf bei der FIFA hat Millionen Fans wütend gemacht. Skandalträchtig auch das Einreiseverbot für einen somalischen Schiedsrichter und der Umgang mit der iranischen Mannschaft.
2: Nach dem Rücktritt von Unionsfraktionschef Spahn will Bundeskanzler Merz die Nachfolge schnell klären. Er schließt dabei einen Personalumbau in der Bundesregierung nicht aus. Aus Berlin, Ruth Kirchner.
5: In Berlin kommt am späten Vormittag das Präsidium der CDU zusammen. Der Vorstand der Unionsfraktion im Bundestag berät ebenfalls unter dem Vorsitz von Interimschef Alexander Hoffmann von der CSU. CDU-Chef und Bundeskanzler Friedrich Merz will die Nachfolge von Jens Spahn zügig regeln, auch wenn er am Sonntagabend im ZDF-Sommerinterview sagte, es gebe keinen Zeitdruck. Traditionell haben die Parteichefs von CDU und CSU das Vorschlagsrecht für den Posten des Fraktionschefs. Gewählt wird er von den Bundestagsabgeordneten beider Parteien.
2: In der Golfregion ist kein Ende der Angriffe in Sicht. Das US-Militär hat nach eigenen Angaben neue Attacken auf den Iran gestartet und auch die iranischen Revolutionsgarden nehmen wieder Ziele in mehreren Staaten ins Visier. Aus der NDR-Nachrichtenredaktion Laura Janke.
6: Aus dem Iran wurden Explosionen in mehreren Gebieten gemeldet. US-Präsident Trump nannte die Attacken eine Reaktion auf die vor kurzem getöteten US-Soldaten. Mehrere Golfstaaten meldeten in der Nacht wiederum Beschuss aus dem Iran. In Bahrain heulten Sirenen, Kuwaits Armee wehrte nach eigenen Angaben Drohnen ab. Vor der Küste des Oman in der Straße von Hormuz brannte es auf einem Schiff. Das teilte die britische Behörde für maritime Sicherheit mit, ohne etwas zur Ursache zu sagen.
2: In London ernennt König Charles heute den neuen Chef der britischen Labour-Partei Burnham zum Premierminister. Er folgt auf den scheidenden Regierungschef Starmer. Dieser hatte am 22. Juni angesichts schlechter Umfragewerte und einer

0: schweren Schlappe der Partei bei den Regional- und Kommunalwahlen seinen Rücktritt angekündigt. Burnham wird damit der 7. Premier innerhalb von 10 Jahren. Er kündigte an, für spürbare Verbesserungen im Alltag der Menschen im Vereinigten Königreich einzutreten. Im Müritz-Nationalpark hat sich die Waldbrandlage entspannt. Die Löscharbeiten wurden gestern Nachmittag durch einsetzenden Regen erleichtert. Entwarnung wollte der Sprecher des Landkreises Mecklenburgische Seenplatte zwar nicht geben, man sei aber auf einem guten Weg. Die ersten Einsatzkräfte konnten bereits die Heimreise antreten. Das Feuer war heute vor einer Woche gemeldet worden. Es war auf einem ehemaligen Truppenübungsplatz ausgebrochen und hatte in den Tagen danach eine Fläche von 388 Hektar erfasst. Zeitweise mussten einzelne Ortschaften evakuiert werden. Das waren die Nachrichten. Das Wetter in Norddeutschland. Heute gelegentlich Schauer, örtlich auch Gewitter. Im Laufe des Tages von Norden her freundlicher, an der Nordsee dann sonnig. Höchstwerte 18 bis 22 Grad, an der See teils stürmische Böen. Morgen viel Sonne, einige Wolken, vereinzelt Schauer, höchstens 19 bis 24 Grad. Am Mittwoch bewölkt mit Schauern bei 18 bis 21 Grad und am Donnerstag wechselhaft, an den Küsten freundlicher, 19 bis 23 Grad. Es ist 7.05 Uhr.
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2: Mit Felix Oehlmann. German Football Bundesligist Hildesheim Invaders hat auch das zweite Spiel gegen die Potsdam Royals verloren. Nach der 21:44 Heimniederlage vor einem Monat endete das Spiel im Potsdamer Stadion Luftschiffhafen diesen Samstag 61:0 für die Gastgeber. Der für diese Woche geplante Start der Kanalbauarbeiten in der Gartenstraße verzögert sich. Wie die Stadtentwässerung Sehi mitteilt, liegt das an Krankheitsfällen bei der beauftragten Baufirma. Einen neuen Starttermin gibt es noch nicht. Ein Feuer hat in der Nacht auf Samstag im Alfelder Ortsteil Förste eine Stallung komplett zerstört und ein angrenzendes Wohnhaus erheblich beschädigt. Wie die Polizei mitteilt, ging die Meldung gegen 2.50 Uhr ein. Die Stallung ist nun einsturzgefährdet und das Haus bis auf Weiteres nicht bewohnbar. Zur Brandursache gab es noch keine Angaben.
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3: 7:07 haben wir und eine Info für all diejenigen, die auf der Kronsbergstraße unterwegs sind, in Höhe Altlatzen. In beiden Richtungen ist da die Ampelanlage außer Betrieb, noch heute bis 18 Uhr. Und für die Region bzw. für die Stadt selber, um genau zu sein, da stehen wieder ein paar Fahrtausfälle an beim SVHI, so wie wir es auch letzte Woche ja immer wieder hatten. Das zieht sich teilweise bis in den Abend. Es betrifft aktuell die Linien 5 und 6. Was ist denn das nächste? Linie 6, die um 7.07 Uhr ab, also jetzt eigentlich gefahren wäre, die fällt leider aus. Gegenrichtung die 6 ab 7.35 Uhr ebenfalls nicht. Bei der 5 dauert es tatsächlich erst wieder bis zum Mittag, dass da was ausfällt. Die vollständige Liste, die finden Sie auf svhi-hildesheim.de. Und sonst drücke ich natürlich allen die Daumen für gutes und sicheres und entspanntes Durchkommen.
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3: Mit Alexander Polikowski. Ich musste mir tatsächlich gestern erst von meiner Freundin erklären lassen, dass das jetzt schon das letzte WM-Spiel ist. Ich bin da wirklich überhaupt gar nicht involviert oder interessiert dran. Aber sehen Sie es so, wenn Sie sich heute eine morgendliche Radiosendung wünschen, wo nicht irgendwie lang und breit über die WM und das Endspiel gesprochen wird. Ja, willkommen.

Das Sommerwetter gönnt uns eine Pause. Es wird fast schon ein bisschen herbstlich, wenn ich mir die kommenden Tage so anschaue. Da passt es doch ganz gut, dass wir hier auf Tonkuhle gleich eine etwas gruselige Geschichte besprechen wollen. Eine Geistergeschichte von einer ganz renommierten Autorin. Und da haben Sie dann auch gleich Gelegenheit, das entsprechende Büchlein zu gewinnen. Also stauben Sie gerne Ihr Smartphone nochmal aus und seien Sie dann nach unserem kleinen Talk gleich gerne bereit, wenn Sie sich einen Klassiker gönnen möchten, den Sie vielleicht sonst gar nicht auf dem Schirm gehabt hätten. Und musikalisch können wir das Ganze jetzt einleiten, ebenfalls mit einer Geistergeschichte, denn was manche vielleicht auch nicht auf dem Schirm haben, 1983 haben Genesis eine solche erzählt über ein Hotel, in dem es spukt und in dem ein Einbrecher landet und nie wieder herausfindet. Home by the Sea. Und eine ganz andere Geistergeschichte, da haben wir gleich ein bisschen was zu besprechen.

0: Phil Collins singt über ein Hotel, in dem es spukt. Und meine Kollegin Sabine Kuse, die, ja, Spuk weiß ich, mehr weiß ich eigentlich auch schon noch gar nicht, aber das kannst du mir gleich erklären. Moin Sabine.
1: Morgen.
0: Wir besprechen mal wieder ein Buch, das du uns mitgebracht hast für eine Rezension. Erstmal, was ist es und wie bist du drauf gestoßen?
1: Also das ist tatsächlich ein Buch, das ich im Rahmen von einem Literaturwettbewerb bekommen habe, wo ich mich sehr darüber gefreut habe und gedacht habe, oh, das ist ein Buch von Selma Lagerlöf, da möchte ich mal was lesen. Das Buch heißt Herr Arnes Schatz und ich habe es wirklich an einem Tag durchgelesen. Ich habe schön in der Hängematte gelegen und dann das Buch gelesen und gedacht, boah, toll. War schön.
0: Bevor du mir erklärst, wer Herr Arne ist, sag doch vielleicht nochmal die Autorin, weil mit dem Namen nichts gesagt, aber dann, als ich recherchiert habe, ach die?
1: Ja, also ich habe früher, als ich klein war, diese Bücher von Astrid Lindgren verschlungen und dadurch habe ich auch Selma Lagerlöf kennengelernt. Die hat halt, na klar, du hast es schon mit Nils Holgersson geschrieben. Die hat aber auch ganz viele Spukgeschichten geschrieben und die hat damals, also die hat in der Zeit von 1858 bis 1940 gelebt, also ist schon ein bisschen her. Und die hat sich immer, in ihren Geschichten ging es halt auch immer so darum, um Sühne und um das dann, dass es auch eine Gerechtigkeit gibt. Und das fand ich halt auch in dieser Geschichte sehr, sehr spannend, wie das denn hier umgesetzt wird.
0: Mhm. 1904 ist das Buch rausgekommen. Erklär uns mal ganz kurz, worum es eigentlich geht.
1: Also das spielt im tiefsten Winter in Schweden. Es gab vorher auch einen militärischen Konflikt, das kommt später noch ein bisschen raus. Aber
0: jetzt auch nicht Anfang des 20. Jahrhunderts, sondern noch ein bisschen früher.
1: Ja, noch ein bisschen früher. Und wir sind bei einem Fischhändler namens Torarin, den begleiten wir eine ganze Weile und der hat eine Behinderung und kann deswegen nicht selber fischen gehen, verdient sich halt sein Geld eben als Fischhändler und ist mit seinem Schlitten und seinem Hund unterwegs, um eben im tiefsten Winter diese Fische zu verkaufen und kommt dabei, es ist schon dunkel, zum Hof von Pfarrer Herr Arne und bittet dort quasi um eine Nacht und um ein Nachtmahl und wird da auch herzlich aufgenommen am Tisch, die essen zusammen, die ganze Familie ist dabei und er fährt am nächsten Tag weiter und kurz danach wird dieser Hof von Herrn Arne überfallen und die ganze Familie wird ermordet und daraus entspinnt sich dann eine Geschichte, weil es gibt eine Überlebende tatsächlich bei diesem Massaker. Das ist die Pflegetochter Elsa Lil und Torarin nimmt sie auf und sie schwört eben diesen drei Mördern, die den Hof heimgesucht haben, bittere Rache. Und daraus wickelt sich dann eine, ja, es kommt zu einer Liebesgeschichte, es kommt zu moralischen Konflikten und dann dieser Torarin fährt nochmal zu diesem Hof, um zu gucken, ob er nicht vielleicht irgendetwas hätte machen können, um das zu verhindern und stellt dann plötzlich fest, der Hof ist gar nicht abgebrannt und ist mitten in einer Geistergeschichte, weil er da nämlich auf die ganzen Geister der Verstorbenen trifft und die schwören ebenfalls Rache und ja, am Ende gibt es dann tatsächlich...
0: Mal, genau, ne?
1: Ich verrate nicht zu viel.
0: Genau. Zumal man es ja auch offenbar auch sehr schnell durchlesen kann.
1: Ja,
0: also
1: ja.
0: Nehme ich den ganzen Plot vorweg. aber genau, es ist ein dünnes Büchlein, aber also ein bisschen größer vom Einband und auch schön gestaltet. Also wenn man sich so durchblättert, die Illustration, das hat für mich so was bisschen Holzschnittartiges zum Teil gehabt.
1: Ja, ich hatte da so beim ersten Gucken habe ich auch gedacht, das ist so eine Mischung aus Ölmalerei und Kreidezeichnung irgendwie. Und das ist die Illustratorin ist Roberta Bergmann. Die ist, jetzt muss ich kurz nach in Nordhausen geboren und hat hier in Braunschweig Grafikdesign studiert und hat für dieses Buch tatsächlich auch einen Preis gewonnen, einen Preis für Illustrationen 2022. Und allein das macht dieses Buch halt eben auch schon hochwertiger, als wenn man einfach nur so eine Geistergeschichte halt liest. Denn auch diese Bilder sind halt sehr schön anzuschauen und illustrieren halt auch diese Geschichte sehr, sehr schön.
0: Ich finde es ja ganz passend, dass wir jetzt, wo das Wetter etwas herbstlichere Töne schon anschlägt, dass wir jetzt etwas ein bisschen Schauriges auch mitbringen, was man vielleicht bei Sonne und 30 Grad nicht ganz so passend lesen kann.
1: Doch, das ist gerade großartig, okay. Weil ich finde, also ich habe es halt auch schön bei 30 Grad eben auf meiner Terrasse gelesen.
0: Ist es dir da eiskalt den Rücken runtergelaufen?
1: Genau, also einmal hast du diese schöne Schauergeschichte und dann Selma Lagerlöf baut unglaublich schön diese Winterlandschaft auf. Und ich meine, das Buch, das ist, das hat sie vor gut 100 Jahren geschrieben, 120 Jahren. Und wenn man überlegt, oh, wie, was für ein harter Winter das da noch war. Also die Flüsse sind zugefroren, es ist wirklich eisig kalt, Schneemassen. Der Thorarin kann halt mit seinem Schlitten über die Flüsse fahren, um eben nach Hause zu kommen. Und das, da baut sich so eine richtig große, kalte Schneelandschaft vor allem auf. Und ich habe gedacht, boah, das ist halt richtig schön. Das ist noch ein richtig schöner Winter.
0: Würdest du es tatsächlich dann noch eher Erwachsenen zum Lesen empfehlen? Sowohl vom Inhalt als auch vielleicht vom Sprachstil her? Oder gönnen da auch theoretisch Jüngere dran?
1: Also vom Sprachstil ist das gar nicht so antiquiert. Das lässt sich halt schön lesen. Selma Lagerlöf hat sehr einfach geschrieben. Aber vom Inhalt her, also sie nimmt da kein Blatt vor den Mund bei dem, was da halt passiert. Beim Mord nicht, so wie auch bei den anderen Sachen später nicht. Und das ist schon sehr grausam und der Verlag empfiehlt es auch wirklich erst ab 18.
0: Okay. Und da gehst du d'accord mit?
1: Ja, schon. Also ich weiß nicht, wie schwierig das ist, kleinen Kindern halt doch so eine Grusel- und Spukgeschichte halt zu erzählen. Und auch dieses, ja, da wird eine ganze Familie wirklich abgeschlachtet. Das ist nicht schön, wenn man sich diese Bilder halt wirklich im Kopf vorstellt. Und Kriegsschauplatz ist auch so am Rande ein Thema. Aber gerade so, was halt da moralisch eben auch drinsteckt später, ich glaube, das ist für kleine Kinder noch ein bisschen zu viel. Ab 16 kann man es, glaube ich, auch schon lesen.
0: Genau, und für die Kleineren gibt es ja dann von derselben Autorin vielleicht die Nils-Holgersson-Geschichte.
1: Genau.
0: Aber wer jetzt Blut geleckt hat und Interesse hat, sich mal auf so einen gruseligen Klassiker einzulassen, wir verlosen Herrn Arnes Schatz in dieser, wie gesagt, hübschen Neuauflage, oder ich weiß gar nicht, wann diese Ausgabe jetzt rausgekommen ist.
1: Die ist von 2019 und das ist eine wirklich schöne, eine Hardcover-Ausgabe mit Leineneinband und wie gesagt, allein schon die Bilder lohnen sich, aber die Geschichte ist halt, wie gesagt, auch sehr schön gruselig.
0: Dann einfach anrufen. Ein Exemplar haben wir jetzt hier. Hildesheimer Vorwahl und dann die 2960981, wenn Sie dieses Büchlein ergattern möchten. Teilnahmebedingungen stehen auf tonkuhle.de. Ich bedanke mich bei Sabine Kuse.
1: Gerne.
0: Und dann sage ich nochmal die Telefonnummer. Das ist 05121 2960981. Ich sage schon mal viel Glück gleich bei der Auslosung und dann schon mal prophylaktisch wohliges Gruseln.

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1: Um 7:30 mit Felix Oehlmann. Die Schlagzeilen: Invaders kommen in Potsdam unter die Räder, Kanalbaustart in der Gartenstraße verzögert sich, Brand zerstört Stallung und beschädigt Wohnhaus in Förste und 43-Jähriger stirbt bei Unfall nahe Sibbesse. Die Meldungen im Einzelnen. German Football-Bundesligist Hildesheim Invaders hat einen Monat nach der 21:44 Heimniederlage gegen die Potsdam Royals das zweite Aufeinandertreffen der beiden Mannschaften noch deutlich höher verloren. Im Potsdamer Stadion Luftschiffhafen stand es am Samstag nach Spielende 61:0 für die Gastgeber, die in allen vier Quartern punkten konnten. Das Hildesheimer Spiel wurde dabei zusätzlich durch den Ausfall von Quarterback Nelson Hughes nach einer Verletzung geschwächt. In der Tabelle verbleiben die Invaders trotz dieser Niederlage auf Platz 3. Mit Ausnahme der zwei Spiele gegen Potsdam haben sie bisher alle Saisonspiele gewonnen. Als nächster Gegner kommen am 8. August die Braunschweig Lions nach Hildesheim, die nach einem schwachen Saisonstart inzwischen auf den derzeit 4. Tabellenplatz aufgestiegen sind. Der für diese Woche geplante Start der Kanalbauarbeiten in der Gartenstraße verzögert sich. Wie die Stadtentwässerung Seehe mitteilt, liegt das an Krankheitsfällen bei der beauftragten Baufirma. Ein neuer Starttermin stehe noch nicht fest. Die Arbeiten in der Gartenstraße sind der erste von insgesamt 3 Bauabschnitten einer Gesamtmaßnahme, die etwa 1 Jahr dauern soll. Dabei werden in der Gartenstraße und im Margaretenweg die Kanäle erneuert und in der Gartenstraße außerdem eine Fernwärmeleitung verlegt. Ein Feuer hat in der Nacht auf Samstag in der Wilhelmstraße im Alfelder Ortsteil Förste eine Stallung zerstört und ein angrenzendes Wohnhaus erheblich beschädigt. Wie die Polizei mitteilt, ging die Meldung gegen 2.50 Uhr ein. Beim Eintreffen der Einsatzkräfte stand der Stall bereits voll in Brand und die Flammen griffen auf das Wohnhaus über. Zu der Zeit waren weder Personen im Haus noch Tiere im Stall, sodass es keine Verletzten gab. Die Stallung wurde nahezu vollständig zerstört und ist einsturzgefährdet und das Haus bis auf Weiteres nicht bewohnbar. Die Höhe des Schadens war bisher nicht absehbar und zur Brandursache laufen die Ermittlungen. In der Nacht auf Freitag ist ein 43-jähriger Mann aus Nordheim bei einem Unfall nahe Sibbesse ums Leben gekommen. Wie die Polizei mitteilt, befuhr er gegen 3.45 Uhr die Landesstraße von Petze nach Seegiste, als er aus noch ungeklärter Ursache in einer Rechtskurve von der Fahrbahn abkam. Sein Wagen kollidierte mit einem Baum, überschlug sich und kam im Straßengraben zum Liegen. Der Fahrer verstarb noch vor Ort. Durch die Wucht des Aufpralls wurden der betroffene Baum sowie ein Leitpfosten beschädigt und am Wagen entstand Totalschaden, sodass die Polizei von einem Gesamtschaden im hohen 5-stelligen Bereich ausgeht.
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2: Die Temperaturen, gemessen von den Tonkuhle-Wetterpartnern um 7:30 in Hildesheim, Dinkelbe und in Hasum 13 Grad und 13,5 Grad in Sarstedt und in Vechelde. Die Vorhersage. Mehr als 19 Grad sind heute wahrscheinlich nicht drin. Dafür bekommen wir noch ein bisschen Regen. Das kann im Verlauf des Morgens, des späteren Morgens schon passieren, aber eher so 13 Uhr, 14 Uhr Stunde, so früher Nachmittag. Dann kommt ziemlich sicher was in der Region runter. Der Wind ist dann zwischenzeitlich auch ein bisschen böiger unterwegs. Viele Wolken, bisschen Sonnenschein, immer wieder mal. Und nachts geht es dann runter auf voraussichtlich 12 Grad. Die weiteren Aussichten. So um die 12 Grad werden wir uns auch befinden, was die Tiefstwerte in den kommenden Nächten bzw. früher am Morgen betrifft. Morgen dann selber der wahrscheinlich angenehmste Tag in dieser Woche mit 23 Grad und viel Sonnenschein, ein paar lockeren Wolken. Die werden dann dichter und grauer am Mittwoch wieder und Donnerstag und Freitag. Mittwoch und Donnerstag dürfte sich da auch ein bisschen Regen reinmischen. Was das Wochenende betrifft, da will ich noch keine konkrete Prognose abgeben. Es sieht aktuell eher bedeckt aus, aber mit wieder milderen Werten und ohne Regen. Aber mal gucken, wie sich das entwickelt. Soweit die Meldungen.
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2: 7 Uhr und 36 Minuten. Ich hoffe, die Krankenmeldungen beim Hildesheimer Stadtverkehr werden sich ein bisschen positiver entwickeln, dass die Leute nach und nach wieder gesunden und fahren können. Denn auch heute stehen einige Fahrtausfälle an. Und zwar auf den Linien 5 und 6. Da haben wir jetzt genau würde eine Linie 6 fahren ab im Kokenhof. Die fällt aus. Die nächste ist dann wieder, das dauert tatsächlich, 8.55 Uhr. Linie 6 ab im Kokenhof fällt aus. Wir haben teilweise schon Pausen, also Linie 5 fährt jetzt und dann gibt es wieder Ausfälle ab dem Mittag und bis in den Abend hinein. Die vollständige Liste, die steht auf svhi-hildesheim.de. Und sonst habe ich noch die Info für all diejenigen, die auf der Kronsbergstraße unterwegs sind in Höhe Altlatzen. Da ist die Ampelanlage ausgefallen. Das hat noch bis 18 Uhr Bestand heute. Und das war's, keine weiteren Meldungen. Okay, fahren Sie vorsichtig alle da draußen. Kommen Sie gut ans Ziel. Wir gerade die Nachrichten gehört haben. Kollege Ullmann, den bringt das manchmal auch ins Grübeln, so jetzt auch zuletzt. Und das kann er sich gleich mal selber von der Seele reden, beziehungsweise nein, er erklärt das in unserem heutigen Tonkuhle intern. Wie immer um 15:15 am Montag. 7:15 Uhr.

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1: Das Tonkuhle intern am 20. Juli. Mal wieder mit Felix Ullmann und das natürlich zu einer Zeit, die insbesondere durch die Ferien geprägt ist und damit auch eine politische Sommerpause, auch wenn ja inzwischen der Wahlkampf Fahrt aufnimmt, dadurch, dass jetzt seit einiger Zeit Wahlplakate hängen und es auch immer mehr werden. Ich dachte, ich spreche heute nochmal ein Thema an, das ich in vergangenen Ausgaben schon mal so ein bisschen angerissen habe, wenn es um unsere Regionalnachrichten geht. Die Frage der richtigen Reihenfolge von Nachrichten, um einfach so ein bisschen zu verdeutlichen, was für Gedanken da so im Hinterkopf sind, bevor man mit so einem Nachrichtenset, das ja meistens aus 4 Meldungen besteht, manchmal 5, auf Sendung geht. Und jetzt, heute am Montag, ist es zum Beispiel wieder so, dass ich persönlich sagen würde, da ist jetzt keine Meldung dabei, die eine absolute Schlagermeldung ist, die ganz nach vorne muss, sowas vom Kaliber Rathaus brennt oder bekannte Personen tritt wegen Skandal zurück oder so etwas. Was wir ja heute hatten, waren zum einen behördliche Meldungen, also Polizeimeldungen, Feuerwehr. Wir hatten eine Sportmeldung und wir hatten eine, ich würde mal sagen, Servicemeldung über die Bauarbeiten in der Gartenstraße. Und da ist jetzt so ein bisschen die Frage, wie sortiert man das eigentlich? Bei uns kommt das ja alles immer zusammen und dementsprechend steht immer die Frage im Raum, welches ist denn jetzt die erste Meldung und dann die zweite und die dritte und die vierte oder vielleicht die fünfte, weil es ja so sein sollte, dass die wichtigste Meldung nach vorne kommt und dann die restlichen Meldungen Schritt für Schritt immer unwichtiger werden. Wobei ich aber über die Zeit immer wieder feststelle, dass die Sortierung, wie ich sie mache, vielleicht eine sehr traditionelle Sortierung ist, denn wenn ich so als kleine Übung und auch aus Interesse für mich selbst zum Beispiel mal Praktikanten diese Frage stelle, dass ich sage, hier, pass auf, das sind unsere Meldungen für heute, wie würdest du die sortieren? Was ist das Wichtigste, was ist das Unwichtigste? Dann kommen mitunter völlig andere Sortierungen dabei raus. Und da ist dann die Frage, liegt das daran, dass unsere Praktikanten einfach noch nicht so medienerfahren sind? Oder liegt das daran, dass sie einen sehr viel unverklärteren Blick auf die Dinge haben, als ich, der das nun schon seit Jahren macht? Sodass eben dieses Thema der richtigen Sortierung von Nachrichten und der Priorisierung eines ist, das mich praktisch täglich beschäftigt, wenn ich hier eben die Nachrichten vorlese. Und der Montag ist immer nochmal ein Extrafall, weil am Montag ja fast immer Sportmeldungen mit bei sind. Und dann ist zum Beispiel die Frage, wie wichtig ist es, dass die Invaders ein Spiel gewonnen oder verloren haben? Ist das wichtiger als ein Unfall auf der A7? Oder ist das wichtiger als Bauarbeiten in der Gartenstraße oder nicht? Das ist eine Grundfrage. Die nächste Grundfrage ist, sollte man ähnliche Meldungen, was so das Genre sozusagen angeht, zusammenfassen? Also sollten alle Polizeimeldungen, wenn man denn mehrere hat, sollte man die dann immer zusammensetzen oder kann man auch eine Polizeimeldung ganz nach vorne setzen und eine weitere dann nach hinten? Oder ist das merkwürdig? Auch das ist eine Frage, auf die es immer wieder verschiedene Antworten geben kann, je nachdem, um was es eben in der entsprechenden Meldung geht. Ganz konkret war es heute so, dass wir ja eine Meldung zum Beispiel auch haben über jemanden, der leider bei einem Verkehrsunfall ums Leben gekommen ist, bei Sibisse. Und eigentlich ist ein Todesfall immer etwas, das quasi die Wichtigkeit einer Wertung nach vorne setzt. Ich habe sie allerdings jetzt in einem unserer Nachrichtensets heute auf den 4. und damit den letzten Platz gesetzt. Mit der Überlegung, dass das natürlich eine persönliche Tragödie ist, aber nichts, was das Leben anderer Menschen direkt berührt, außer dass sie vielleicht gefühlsmäßige Anteilnahme haben. Und im Falle dieses Unfalls war es nun auch noch so, das klingt jetzt vielleicht ein bisschen zynisch, aber auch das ist Nachrichtendenke, die Person, um die es da geht, kommt aus Nordheim, ist also kein Einheimischer, sodass die Wahrscheinlichkeit, dass Menschen hier aus der Region direkt von diesem Unfall betroffen sind, nochmal geringer ist. Solche Gedanken machen wir uns hier, wenn wir hier unsere Meldungen zusammenstellen und dann im Internet präsentieren. Und ich kann mich auch noch an diverse Fälle in der Vergangenheit erinnern, wo ich mich im Nachhinein über die Reihenfolge unserer Meldungen, wie wir sie on air präsentiert haben, geärgert habe, weil ich einfach Dinge da falsch eingeschätzt habe. Das sind Dinge, die man zu vermeiden versucht, aber ganz auszuschließen ist das leider nicht. Soweit ein paar Hintergrundgedanken zum Thema Nachrichtensortierung. Ich danke fürs Zuhören.

0: Als ich im Urlaub war, da saßen wir irgendwann einen Abend auch für eine kleine Karaoke-Runde zusammen und am Ende nur noch ein guter Freund von mir, der sowieso ein Karaoke-Buddy von mir ist, und ich. Und haben dann einfach mal, weil war ja eh egal, war sonst keiner mehr da, einfach mal ein paar Stücke ausprobiert, auf die wir Bock hatten. Und irgendwann ist auch ein Stück rausgekramt worden. Da konnte ich erstmal vom Titel her gar nichts mit anfangen, aber dann beim Hören dachte ich mir, ach doch, doch, das habe ich doch irgendwo schon mal gehört. Auch die Sängerin hatte ich schon einige Male gehört. Das ist nämlich die Sängerin gewesen von der 60er-Kultband The Mamas and the Papas.
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0: Oder passen jetzt auch vielleicht zum heutigen Montag.
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0: Cass Elliot oder Spitzname Mama Cass Elliot. Ziemlich Großheit entsprechend als Sängerin mit dieser Band in den 60ern und das Stück, an dem wir uns dann mal versucht haben und das wir dann tatsächlich auch bei einer Karaoke-Party bei der Kufe am Freitag mal vor Publikum ausprobieren konnten, hat ziemlich gut geklappt, wie ich finde. Das ist das Stück hier. Und ich dachte mir, ey, das könnte man auch mal wieder fürs Radio auskramen. Hier ist Cass Elliot mit Make Your Own Kind of Music.

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1: Um 8 Uhr mit Claudia Drews. Spanien ist zum zweiten Mal Fußball-Weltmeister. Die Mannschaft setzte sich im Finale vor den Toren New Yorks gegen Argentinien durch mit 1:0 nach Verlängerung. Von dort berichtet Michael Augustin.
2: 20:2 Torschüsse sind der Beweis dafür, wie verdient Spanien dieses WM-Finale gewonnen hat. Und trotzdem musste der Europameister vor mehr als 80.000 Zuschauern gegen klar unterlegene Argentinier in die Verlängerung. Dort traf Ferran Torres zum Sieg. Genau wie Torvorbereiter Nico Williams war er vorher eingewechselt worden. Argentinien musste nach einem Platzverweis Ende der regulären Spielzeit in der Verlängerung zu 10 spielen. Lionel Messi konnte anders als in den Partien davor das Finale nicht mehr umbiegen. Zu schwach war er, zu überlegen waren die Spanier. Der Europameister ist nun auch Weltmeister.
1: Für die FIFA geht das Turnier erwartungsgemäß mit einem Rekordgewinn zu Ende. Bis zu 15 Milliarden Euro soll der Fußballweltverband durch Werbung eingenommen haben. Aus der NDR Nachrichtenredaktion Thomas Kuhlmann.
3: Damit hat Infantino seine Wiederwahl als FIFA-Chef wohl abgesichert, denn das Geld kann er jetzt auf Kontinente und Verbände verteilen. Bei den Fans bleiben er und US-Präsident Trump aber Reizfiguren. Erst Buhrufe, als ihre Loge kurz eingeblendet wurde, dann ein lautes Pfeifkonzert, als die beiden vor der Siegerehrung auf den Rasen kamen. Und dann hat sich Trump noch mit auf Siegerfoto gestellt, bis Infantino ihn von der Bühne führte. Für Trump war es der erste Stadionbesuch, aber nicht der erste Fehltritt. Die zurückgenommene rote Karte von US-Stürmer Balogun nach einem Trump-Anruf bei der FIFA hat Millionen Fans wütend gemacht. Skandalträchtig auch das Einreiseverbot für einen somalischen Schiedsrichter und der Umgang mit der iranischen Mannschaft.
1: Nach dem Rücktritt von Unionsfraktionschef Spahn berät die CDU-Spitze heute über einen möglichen Nachfolger. Neben dem Präsidium kommt auch der Vorstand der Bundestagsfraktion zusammen. Hauptstadtkorrespondentin Sabine Henkel erklärt, ob möglicherweise sogar mehrere Posten im Kabinett neu besetzt werden sollen.
4: Ja, ich sehe in der größeren Lösung tatsächlich eine Chance, denn die Regierung hat ja durchaus Schwachstellen, auch wenn es jetzt zuletzt ruhig und besser lief. Aber in der Kritik stand immer wieder der Kanzleramtsminister Thorsten Frey, der ja bekanntlich lieber Fraktionsvorsitzender geworden wäre, als sich die Regierung aufgestellt hat. Ihn könnte Merz jetzt also in die Fraktion versetzen, ohne eingestehen zu müssen, nicht die beste Entscheidung für das Kanzleramt getroffen zu haben. Und Merz könnte dann den Posten des Kanzleramts neu besetzen, müsste dann aber diesmal ganz genau hinschauen, wer sich für das Amt eignet.
1: In der Golfregion ist kein Ende der Angriffe in Sicht. Das US-Militär hat nach eigenen Angaben neue Attacken auf den Iran gestartet. Und auch die iranischen Revolutionsgarden nehmen wieder Ziele in mehreren Staaten ins Visier. Aus der NDR-Nachrichtenredaktion Laura Janke.
5: Aus dem Iran wurden Explosionen in mehreren Gebieten gemeldet. US-Präsident Trump nannte die Attacken eine Reaktion auf die vor kurzem getöteten US-Soldaten. Mehrere Golfstaaten meldeten in der Nacht wiederum Beschuss aus dem Iran. In Bahrain heulten Sirenen, Kuwaits Armee wehrte nach eigenen Angaben Drohnen ab. Vor der Küste des Oman in der Straße von Hormuz brannte es auf einem Schiff. Das teilte die britische Behörde für maritime Sicherheit mit, ohne etwas zur Ursache zu sagen.
1: In London ernennt König Charles heute den Chef der britischen Labour-Partei Burnham zum Premierminister. Er folgt auf den scheidenden Regierungschef Starmer. Dieser hatte am 22. Juni angesichts schlechter Umfragewerte und einer schweren Schlappe der Partei bei den Regional- und Kommunalwahlen seinen Rücktritt angekündigt. Burnham wird damit der 7. Premier innerhalb von 10 Jahren. Er kündigte an, für spürbare Verbesserungen im Alltag der Menschen im Vereinigten Königreich einzutreten. Die Gewässer im und um den Müritz-Nationalpark sind wieder für Boote freigegeben. Der Landkreis Mecklenburgische Seenplatte hat die sogenannte Beräumung

0: Überschwemmung der Seen und Flüsse aufgehoben. Weil Hubschrauber dort Wasser für die Löscharbeiten entnommen hatten, war die Nutzung der Wasserflächen verboten worden. Die Hubschrauber wurden aber am Wochenende abgezogen. Auch die Warnungen vor Rauch durch den Großbrand für die Ortschaften Speck und Granzin im Nationalpark sind aufgehoben. Gestern hatte einsetzender Regen die Lage im Brandgebiet entspannt. Das waren die Nachrichten. Das Wetter in Norddeutschland. Heute gelegentlich Schauer, örtlich auch Gewitter. Im Lauf des Tages freundlicher, an der Nordsee auch Sonne. Höchstwerte 18 bis 22 Grad. An der See teils stürmische Böen. Morgen ein Wechsel von Sonne und einigen Wolken und es gibt einzelne Schauer bei höchstens 19 bis 24 Grad. Es ist 8.05 Uhr.
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2: Mit Felix Oehlmann. German Football Bundesligist Hildesheim Invaders hat auch das zweite Spiel gegen die Potsdam Royals verloren. Nach der 21:44 Heimniederlage vor einem Monat endete das Spiel im Potsdamer Stadion Luftschiffhafen diesen Samstag 61:0 für die Gastgeber. Der für diese Woche geplante Start der Kanalbauarbeiten in der Gartenstraße verzögert sich. Wie die Stadtentwässerung Sehi mitteilt, liegt das an Krankheitsfällen bei der beauftragten Baufirma. Einen neuen Starttermin gibt es noch nicht. Ein Feuer hat in der Nacht auf Samstag im Alfelder Ortsteil Förste eine Stallung komplett zerstört und ein angrenzendes Wohnhaus erheblich beschädigt. Wie die Polizei mitteilt, ging die Meldung gegen 2.50 Uhr ein. Die Stallung ist nun einsturzgefährdet und das Haus bis auf Weiteres nicht bewohnbar. Zur Brandursache gab es noch keine Angaben.
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3: 8:07 haben wir das aktuell. Auf der Verkehrskarte prangt weiterhin nur diese eine Meldung. Für die Kronsbergstraße in Höhe Altlatzen. In beiden Richtungen ist da die Ampelanlage ausgefallen. Noch heute bis 18 Uhr. Das war es dann tatsächlich auch schon. Nur die Fahrtausfälle beim SVHI, die werden uns noch eine Weile begleiten, beziehungsweise sie teilweise bis in den Abend, wenn sie auf die Busse eingewiesen sind. Die Linien 5 und 6 betrifft das. Weiterhin gibt es immer wieder Krankmeldungen beim SVHI-Personal, das hatten wir in der letzten Woche ja auch schon mehrfach. Und bei der Linie 5 ist erstmal Pause bis in den Mittag. Linie 6, da würde jetzt, beziehungsweise jetzt gerade, wäre eine Linie 6 ab Stadtfeld Ost losgefahren. Das tut sie nicht. Die Gegenrichtung um 8.55 Uhr ab im Kokenhof ist dann die nächste Fahrt, die ausfällt. Da ist zumindest auf Linie 6 im Laufe des späteren Vormittags alles durchgestanden. Dann geht es halt, wie gesagt, ab dem Mittag mit der 5 weiter bis in den Abend. Schauen Sie sich die Liste an, wenn Sie die 5 oder die 6 brauchen heute. svhi-hildesheim.de ist die Homepage. Und weiter wünsche ich allen, die noch irgendwie irgendwo unterwegs sind, eine gute Fahrt. Dass es entspannt funktionieren möge.
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3: Mit Alexander Polikowski, das Wochenende liegt hinter uns, das WM-Spiel, Endspiel liegt hinter uns. Von Fußball habe ich keine Ahnung, aber ich kann Ihnen zumindest sagen, dass wir in eine Woche starten, die mit, ich sag mal, dem klassischen Sommerwetter, das wir zuletzt hatten, nicht mehr ganz so viel zu tun hat. Temperaturmäßig bleiben wir heute sogar unter, knapp, aber unter der 20er-Grenze.

Eine Ikone der 60er hätte heute ihren 88. Geburtstag gefeiert, Diana Rigg. Und ich habe so ein bisschen überlegt, das möchte ich doch eigentlich ganz gerne für meinen Filmsong nutzen. Aber welchen nehme ich da? Serienfans der etwas älteren Generation, die kennen sie noch als Emma Peel aus Mit Schirm, Charme und Melone. Die etwas jüngeren haben sie vielleicht aus Game of Thrones noch in Erinnerung. Da war sie Lady Olenna Tyrell. Und in einem meiner absoluten Lieblings-James-Bond-Filme spielt sie Bonds Herzensdame. In diesem Fall wirklich im wahrsten Sinne des Wortes, denn die beiden heiraten da ja sogar, auch wenn das nicht lange hält, im Geheimdienst ihrer Majestät. Wirklich unterschätzter Bond-Film, meiner Meinung nach. Ich habe so ein bisschen überlegt, was ich rausnehme aus ihrem Oeuvre, habe mich dann aber für ihren letzten Kinofilm entschieden. 2020 ist sie verstorben. Und 2021 kam dann Last Night in Soho raus von einem Regisseur, den ich persönlich sehr gerne mag, Edgar Wright, der unter anderem Shaun of the Dead gedreht hat oder Baby Driver oder Scott Pilgrim, bei dem man sich inszenatorisch immer darauf verlassen kann, dass da ordentlich was aufgefahren wird. So auch in Last Night in Soho. Ein Horrorfilm, der so ein bisschen mit dem, ach, die gute alte Zeit aufräumt. Es geht um die sehr verschüchterte Eloise, die liebt die 60er, den Stil, die Musik, den ganzen Vibe von früher. Und die zieht im London der Gegenwart in eine Bleibe in Soho, im Rotlicht- und Partyviertel. Sie studiert Modedesign an einer Hochschule. Und warum auch immer, da wird sie in ihren Träumen immer in die 60er Jahre katapultiert. Sie befindet sich quasi in der Haut oder neben der Haut von einer Nachtclub-Sängerin, die groß rauskommen möchte. Und recht schnell entpuppt sich dieses 60er-Szenario aber auch als ein Albtraum, der Eloise dann auch in die Gegenwart verfolgt. Ich finde es immer spannend, wenn so ein Regisseur machen darf, was er will und dann auch das Budget dafür hat. Hier wirkt es, manche Sachen wirken nicht so ganz rund, manchmal wird es am Ende ein bisschen zu repetitiv und so ein paar Möglichkeiten werden liegen gelassen. Trotzdem ist das ein sehr atmosphärischer, extrem stilsicher und vor allem auch durch die Bank weg komplett toll besetzter Film. Und es passt auch, beziehungsweise trägt auch so dieser ganzen Aussage des Films bei, dass die Drehbuchautorin auch viele unangenehme Alltagssituationen, die sie selber als Frau hatte, mit eingebaut hat. Sei es jetzt ein sexistischer Taxifahrer oder unangenehme Anmachen in einer Bar. Dass auch da quasi auch mit dem, was Frauen immer wieder durchmachen müssen, wo gerne auch hinweggeblickt wird und was in den 60ern noch viel schlimmer gewesen ist, aufgeräumt werden soll. Last Night in Soho, wer kein Problem damit hat, dass es ein bisschen gruseliger wird oder auch ein bisschen blutiger hin und wieder, ohne dass das jetzt aber zu krass wird. Ganz klare Empfehlung, allein halt schon für die Inszenierung und für die darstellenden Arbeit auch wegen einer interessanten Perspektive eines, ja, MeToo-Horrorfilms, wenn man so will. Und mit Diana Rigg in ihrer letzten Filmperformance. Wo es in die 60er geht, hört man aus dem Soundtrack von Last Night in Soho natürlich auch da ganz, ganz viel aus der damaligen Zeit. Unter anderem eine britische Jazz- und Rhythm-and-Blues-Gruppe aus den frühen 60ern, die Graham Bond Organization, die eine ganz toll gemachte Tanzszene untermalen.

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1: 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Nicht als Teil der regulären Veranstaltungshinweise übrigens, die gibt es dann etwas später in dieser Stunde, aber was jetzt heute ansteht beim Nordstadt-Sommer, das gibt's gleich als einen von unseren kleinen Extra-Tipps zu hören.

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1: Um 8:30 mit Felix Oehlmann. Die Schlagzeilen: Invaders kommen in Potsdam unter die Räder, Kanalbaustart in der Gartenstraße verzögert sich, Brand zerstört Stallung und beschädigt Wohnhaus in Förste und Autobahnpolizei rückt wegen Mobiltelefon und Stofftier aus. Die Meldungen im Einzelnen. German Football Bundesligist Hildesheim Invaders hat einen Monat nach der 21:44 Heimniederlage gegen die Potsdam Royals das zweite Aufeinandertreffen der beiden Mannschaften noch deutlich höher verloren. Im Potsdamer Stadion Luftschiffhafen stand es am Samstag nach Spielende 61:0 für die Gastgeber, die in allen vier Quartern punkten konnten. Das Hildesheimer Spiel wurde dabei zusätzlich durch den Ausfall von Quarterback Nelson Hughes nach einer Verletzung geschwächt. In der Tabelle verbleiben die Invaders trotz dieser Niederlage auf Platz 3. Mit Ausnahme der zwei Spiele gegen Potsdam haben sie bisher alle Saisonspiele gewonnen. Als nächster Gegner kommen am 8. August die Braunschweig Lions nach Hildesheim, die nach einem schwachen Saisonstart inzwischen auf den derzeit 4. Tabellenplatz aufgestiegen sind. Der für diese Woche geplante Start der Kanalbauarbeiten in der Gartenstraße verzögert sich. Wie die Stadtentwässerung Seehe mitteilt, liegt das an Krankheitsfällen bei der beauftragten Baufirma. Ein neuer Starttermin stehe noch nicht fest. Die Arbeiten in der Gartenstraße sind der erste von insgesamt 3 Bauabschnitten einer Gesamtmaßnahme, die etwa ein Jahr dauern soll. Dabei werden in der Gartenstraße und im Margaretenweg die Kanäle erneuert und in der Gartenstraße außerdem eine Fernwärmeleitung verlegt. Ein Feuer hat in der Nacht auf Samstag in der Wilhelmstraße im Alfelder Ortsteil Förste eine Stallung zerstört und ein angrenzendes Wohnhaus erheblich beschädigt. Wie die Polizei mitteilt, ging die Meldung gegen 2.50 Uhr ein. Beim Eintreffen der Einsatzkräfte stand der Stall bereits voll in Brand und die Flammen griffen auf das Wohnhaus über. Zu der Zeit waren weder Personen im Haus noch Tiere im Stall, sodass es keine Verletzten gab. Die Stallung wurde nahezu vollständig zerstört und ist einsturzgefährdet und das Haus bis auf Weiteres nicht bewohnbar. Die Höhe des Schadens war bisher nicht absehbar und zur Brandursache laufen die Ermittlungen. Die Hildesheimer Autobahnpolizei ist diesen Samstag zu 2 Einsätzen wegen verlorener Gegenstände ausgerückt. Laut Bericht wurde der erste Einsatz kurz nach 6.30 Uhr durch ein Smartphone verursacht. Ein Fahrer hatte es vermutlich nach einer Pause auf dem Autodach vergessen, sodass es auf der A7 in Nordrichtung auf die Fahrbahn herunterfiel und dabei einen automatischen Notruf absetzte. Da offensichtlicherweise kein Sprechkontakt möglich war, entsandte die Leitstelle daraufhin einen Rettungswagen und die Polizei, die dann vor Ort das kaputte Telefon fand. Rund 12 Stunden später kam dann der andere Einsatz in Südrichtung. Hier wurde ein Gegenstand gemeldet, der zwischen der Rastanlage Hildesheimer Börde und Derneburg auf der Fahrbahn lag. Wie sich herausstellte, war es ein Stofftier. Der Besitzer des Telefons ist ermittelt, der des Stofftiers noch nicht. Die Polizei warnt angesichts dieser Einsätze davor, Dinge auf dem Autodach abzulegen. Sie können schnell vergessen und so später zur Gefahr werden.
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2: Die Temperaturen, gemessen von den Tonkuhle-Wetterpartnern, um 8:30. Das sind jetzt in Hildesheim, Saarstedt, Dinkel, Bevechelde und in Hasum überall 14 Grad. Die Vorhersage. Wir starten ziemlich bedeckt in diese Woche. Also ein bisschen Sonnenschein ist durchaus drin, ja. aber nicht so viel und auch ein bisschen Regen ist drin. Auch nicht so viel. Es kann vielleicht in der nächsten Stunde ein bisschen rauströpfeln und dass wir leichte Schauer abkriegen, ist dann im Laufe des frühen Nachmittags der Fall. So 13, 14 Uhr. Der Rest des Tages sollte trocken bleiben. Wenn auch halt, wie gesagt, recht bedeckt und auch mit teilweise ein bisschen frischerem Wind. Die weiteren Aussichten. Morgen steht dann der wahrscheinlich angenehmste Tag der Woche an, zumindest erstmal, bei viel Sonnenschein und ein paar lockeren Wolken und immerhin 23 Grad. Danach pegelt es sich höchstwertemäßig so bei etwa 20 Grad ein, die kommenden Tage. In den Tiefstwerten, da befinden wir uns so im 12-Grad-Bereich und Mittwoch und Donnerstag dürften sich wieder ein paar leichte Schauer einstellen, ein bisschen Sonnenschein, viele graue Wolken, etwas weniger und dann noch mit wahrscheinlich ausbleibendem Regen am Freitag, der dann etwas sonniger ausfallen dürfte. Und das Wochenende geht dann wahrscheinlich so auf 23 Grad rauf, ohne Schauer, voraussichtlich. Da warte ich aber nochmal eine Prognose ab, wenn wir in der Woche ein bisschen vorangeschritten sind. Da mag ich mich jetzt noch nicht festlegen. Soweit die Meldungen.
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2: 8 Uhr und 36 Minuten. Nichts Neues an der Front, die Kronsbergstraße. Ich habe es ja schon ein paar Mal erwähnt heute. In Höhe Altlatzen ist die Ampelanlage außer Betrieb bis 18 Uhr. Dann habe ich noch eine Baustelle. Messeschnellweg in Höhe Weidetor, wenn man Richtung Großbuchholz unterwegs ist. Gefahr durch Gegenstände auf der Fahrbahn. Eine verschobene Warenbarke, die da zu einer Baustelle gehört. Und ein paar Fahrtausfälle haben wir auch noch beim Hildesheimer Stadtverkehr, beim SVHI. Was ist das nächste? Um 8.55 Uhr fällt die Linie 6 ab im Kokenhof aus. Gegenrichtung um 9.27 Uhr, da der nächste Ausfall. Auf der Linie 5 geht es dann ab dem Mittag weiter. Linie 5 und Linie 6 heute betroffen von den Fahrtausfällen, die wir in der letzten Woche ja auch das ein oder andere Mal hatten beim Stadtverkehr wegen Krankheitsmeldungen. Ihnen eine gute Fahrt, mögen Sie nicht krank sein, mögen Sie vorsichtig fahren und alle auch entspannt ans Ziel kommen, die das noch betrifft.

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2: Gar nicht mal so lange sind wir noch mit dem heutigen Morgen beschäftigt. Etwas, das den heutigen Abend betrifft, das hören Sie gleich in unseren Veranstaltungshinweisen. Und wir greifen da auch schon mal ein bisschen vorweg und erwähnen etwas, das etwas später erst in der Woche ansteht, das man aber dann schon mal auf dem Schirm haben sollte, bei Interesse. Dazu gleich mehr.
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1: mit Sabine Kuse. Im Familienzentrum Maluki dreht sich in dieser Woche alles um das Thema Märchen. Kinder im Alter von 6 bis 12 Jahren sind eingeladen, gemeinsam ihr eigenes Märchen zu schreiben, das dann am Samstag bei einem großen Märchenpicknick vorgelesen und auch gespielt werden soll. Dafür bauen sie in dieser Woche auch Requisiten und Masken. Und auch für das Picknick muss einiges vorbereitet werden. Organisiert wird der Märchenworkshop vom Theaterpädagogischen Zentrum. Der Workshop findet von Montag bis Freitag jeweils von 9 bis 13 Uhr im Familienzentrum Maluki statt. Das Märchenpicknick am Samstag ist dann von 12 bis 16 Uhr. Die Teilnahme am Workshop und am Picknick ist kostenfrei. Und noch einen Workshop bietet das TPZ in dieser Woche an. Bei diesem dreht es sich nicht um Märchen, sondern um Wasser. Hier ist jede und jeder richtig, der schon immer mal in die faszinierende Welt der Ozeane und Wasserwelten eintauchen wollte. Gemeinsam geht es in der RBG auf eine Reise durch Stromschnellen und das Innenleben von Wassertropfen. Und das Ganze auf tänzerische Weise. Denn gemeinsam sollen Tänze und kleine Szenen entwickelt werden rund um das Thema Wasser. Der Workshop in der ABG richtet sich an Kinder im Alter von 8 bis 11 Jahren und findet von Montag bis Freitag jeweils von 9 bis 13 Uhr statt. Am Freitag ist dann ab 12 Uhr eine große Wassershow geplant. Das Angebot ist kostenfrei. Und wenn die Kinder von den Ferienworkshops am Abend so richtig erschöpft sind, dann können sich die Eltern am Abend vielleicht auch mal wieder einen Kinoabend gönnen. Und da kann man sich heute im Tega wieder überraschen lassen. Die Sneak Preview zeigt immer montags einen Film, der noch nicht in den Kinos gezeigt wurde. Welcher es heute ist, das wird allerdings nicht verraten. Beginn der Vorstellung im Tega ist um 20.30 Uhr und Karten für die Sneak Preview kosten 5 Euro. Das waren die Veranstaltungstipps für heute Montag, den 20. Juli. Weitere Veranstaltungen finden Sie online auf stadtmagazin-public.de.
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0: Vielleicht passend zu unseren Veranstaltungshinweisen, wo ja irgendwie auch gerade so viele Sachen back-to-back hier in Hildesheim passieren. Das Sweetbeat ist wieder zurück, war Thema bei uns. Das Seefest steht wieder an, ist ja in der letzten Woche auch Thema gewesen. Und dann müssen wir noch ein bisschen warten, aber so in etwa einem Monat steht direkt bei uns um die Ecke etwas an.
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0: Und wir von Tonkuhle können da ja fast schon in unseren 22. Geburtstag reinfeiern. Wir wurden nämlich am 15. August damals 2004 gegründet. Beziehungsweise dann gingen wir offiziell auf Sendung.

falls Sie dem etwas herbstlichen Wetter fast schon ein bisschen Rechnung tragen möchten. Eine etwas schaurige Geschichte steht im Fokus der nächsten Stunde. Dann hat meine Kollegin Sabine Kuse nämlich eine Buchempfehlung. Und sonst wünsche ich Ihnen, dass Sie entspannt durch den Rest dieses Wochenstarts kommen. Mein Name ist Alexander Polikowski. Machen Sie es gut.

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1: Um 9 Uhr mit Michael Hafke. Spanien hat bei der Fußball-WM den Titel geholt durch ein 1:0 gegen Argentinien nach Verlängerung. Für die FIFA geht das Turnier erwartungsgemäß mit einem Rekordgewinn zu Ende. Bis zu 15 Milliarden Euro soll der Fußball-Weltverband durch Werbung eingenommen haben. Aus der NDR Nachrichtenredaktion Thomas Kuhlmann.
2: Damit hat Infantino seine Wiederwahl als FIFA-Chef wohl abgesichert, denn das Geld kann er jetzt auf Kontinente und Verbände verteilen. Bei den Fans bleiben er und US-Präsident Trump aber Reizfiguren. Erst Buhrufe, als ihre Loge kurz eingeblendet wurde, dann ein lautes Pfeifkonzert, als die beiden vor der Siegerehrung auf den Rasen kamen. Und dann hat sich Trump noch mit aufs Siegerfoto gestellt, bis Infantino ihn von der Bühne führte. Für Trump war es der erste Stadionbesuch, aber nicht der erste Fehltritt. Die zurückgenommene rote Karte von US-Stürmer Balogun nach einem Trump-Anruf bei der FIFA hat Millionen Fans wütend gemacht. Skandalträchtig auch das Einreiseverbot für einen somalischen Schiedsrichter und der Umgang mit der iranischen Mannschaft.
1: Nach dem Rücktritt von Unionsfraktionschef Spahn berät die CDU-Spitze heute über einen möglichen Nachfolger. Neben dem Präsidium kommt auch der Vorstand der Bundestagsfraktion zusammen. Hauptstadtkorrespondentin Sabine Henkel erklärt, ob möglicherweise sogar mehrere Posten im Kabinett neu besetzt werden sollen.
3: Ja, ich sehe in der größeren Lösung tatsächlich eine Chance, denn die Regierung hat ja durchaus Schwachstellen, auch wenn es jetzt zuletzt ruhig und besser lief. Aber in der Kritik stand immer wieder der Kanzleramtsminister Thorsten Frey, der ja bekanntlich lieber Fraktionsvorsitzender geworden wäre, als sich die Regierung aufgestellt hat. Ihn könnte Merz jetzt also in die Fraktion versetzen, ohne eingestehen zu müssen, nicht die beste Entscheidung für das Kanzleramt getroffen zu haben. Und Merz könnte dann den Posten des Kanzleramts Chefs neu besetzen, müsste dann aber diesmal ganz genau hinschauen, wer sich für das Amt eignet.
1: Im Nahen Osten wächst die Sorge vor einer Ausweitung des Krieges. Die US-Armee griff nach eigenen Angaben erneut Ziele im Iran an. Man habe unter anderem Kommandozentralen, Anlagen zur Flugabwehr und Vorrichtungen für Raketenabschüsse ins Visier genommen, heißt es. Teheran attackierte im Gegenzug Einrichtungen des amerikanischen Militärs in mehreren Golfstaaten. Kuwait meldete mehrere Drohnenangriffe. In Bahrain wurde Luftalarm ausgelöst und in der Hauptstadt Manama wurden Explosionen gemeldet. Der Großbrand im Müritz-Nationalpark ist gelöscht. Das hat das Umweltministerium in Schwerin mitgeteilt. Eine dauerhafte Entwarnung könne aufgrund der besonderen Bedingungen im munitionsbelasteten Gelände jedoch noch nicht gegeben werden, heißt es. Das Brandgebiet werde weiterhin überwacht, um mögliche Glutnester nachzulöschen. Am Vormittag wollten sich Landesumweltminister Backhaus und Nationalparkchef Zimmermann vor Ort über weitere Schritte informieren. Der Brand war vor einer Woche gemeldet worden. Hunderte Einsatzkräfte aus mehreren Bundesländern und Hubschrauber der Bundeswehr waren an den Löscharbeiten beteiligt. Gestern hatte einsetzender Regen die Lage deutlich entspannt. Eine Wohnung mieten wird in Deutschland immer teurer. Immobilienbesitzer haben die Preise innerhalb eines Jahres deutlich angehoben, um 4% im bundesweiten Schnitt. Nach Berechnungen des Instituts der deutschen Wirtschaft haben die Vermieter in Köln, Hamburg und Leipzig am stärksten erhöht. In Köln kostet eine Wohnung fast 8% mehr als vor einem Jahr. Hauptproblem ist der Untersuchung zufolge, dass deutlich weniger Wohnraum angeboten wird. Das führe zu immer höheren Preisen. Großbritannien bekommt heute den 7. Premierminister innerhalb von 10 Jahren. Am Freitag hatte die Labour-Partei den früheren Bürgermeister von Greater Manchester, Burnham, zum Nachfolger von Parteichef Starmer gewählt. Mit dem Vorsitz der Regierungspartei ist auch das Amt des Premiers verbunden. Aus der Nachrichtenredaktion Heike Lüttich.
4: Zunächst wird der bisherige Premier Starmer offiziell seinen Rücktritt erklären. Den hatte er schon im Juni angekündigt. Dann ernennt König Charles dessen Nachfolger Burnham und beauftragt ihn damit, eine neue Regierung zu bilden. Anschließend wird der neue Premier zu seinem Amtssitz in der Downing Street No. 10 fahren und eine Rede halten. Im schon bekannt gewordenen Manuskript heißt es, er wolle dem Land mehr Luft zum Atmen bei finanziellen Entscheidungen verschaffen. Schon in seiner Antrittsrede als Parteichef hatte Burnham Reformen versprochen.
1: Und das waren die Nachrichten. Das Wetter in Norddeutschland. Heute gibt es gelegentlich Schauer, örtlich auch Gewitter. Im Laufe des Tages von Norden her wird es dann freundlicher und an der Nordsee kommt Sonnenschein. Bei Werten zwischen 18 und 22 Grad, dazu an der See teils stürmische Böen. Morgen dann ein Wechsel von viel Sonne, dazu einige Wolken mit vereinzelten Schauer und 19 bis 24 Grad. Am Mittwoch

0: Herbst ist bewölkt mit Schauern und 18 bis 21 und am Donnerstag weiterhin wechselhaft, dafür an den Küsten freundlicher und 19 bis 23 Grad. Es ist 9.05 Uhr.
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2: mit Felix Oehlmann. German Football Bundesligist Hildesheim Invaders hat auch das zweite Spiel gegen die Potsdam Royals verloren. Nach der 21:44 Heimniederlage vor einem Monat endete das Spiel im Potsdamer Stadion Luftschiffhafen diesen Samstag 61:0 für die Gastgeber. Der für diese Woche geplante Start der Kanalbauarbeiten in der Gartenstraße verzögert sich. Wie die Stadtentwässerung Sehi mitteilt, liegt das an Krankheitsfällen bei der beauftragten Baufirma. Einen neuen Starttermin gibt es noch nicht. Ein Feuer hat in der Nacht auf Samstag im Alfelder Ortsteil Förste eine Stallung komplett zerstört und ein angrenzendes Wohnhaus erheblich beschädigt. Wie die Polizei mitteilt, ging die Meldung gegen 2.50 Uhr ein. Die Stallung ist nun einsturzgefährdet und das Haus bis auf Weiteres nicht bewohnbar. Zur Brandursache gab es noch keine Angaben.
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0: Nächste Station, Düsseldorf, Erlangen. Aufstieg in Fahrtrichtung links.
1: Bobby Fletcher, Kolja.

0: Dass sich das Wetter in dieser Woche fast schon etwas herbstlich präsentiert, passt vielleicht ganz gut zu einem Buch, das meine Kollegin Sabine Kuse heute Morgen mit mir besprochen hat. Ein Buch, das du uns mitgebracht hast, für eine Rezension. Erstmal, was ist es und wie bist du drauf gestoßen?
1: Also das ist tatsächlich ein Buch, das ich im Rahmen von einem Literaturwettbewerb bekommen habe, wo ich mich sehr darüber gefreut habe und gedacht habe, oh, das ist ein Buch von Selma Lagerlöf, da möchte ich mal was lesen. Das Buch heißt Herr Arnes Schatz und ich habe es wirklich an einem Tag durchgelesen. Ich habe schön in der Hängematte gelegen und dann das Buch gelesen und gedacht, boah, toll. War schön.
0: Bevor du mir erklärst, wer Herr Arne ist, sag doch vielleicht nochmal die Autorin, weil mit dem Namen nichts gesagt, aber dann, als ich recherchiert habe, ach die!
1: Ja, also ich habe früher, als ich klein war, diese Bücher von Astrid Lindgren verschlungen und dadurch habe ich auch Selma Lagerlöf kennengelernt. Die hat halt, na klar, du hast das schon mit Nils Holgersson geschrieben. Die hat aber auch ganz viele Spukgeschichten geschrieben und die hat damals, also die hat in der Zeit von 1858 bis 1940 gelebt, also ist schon ein bisschen her. Und die hat sich immer, in ihren Geschichten ging es halt auch immer so darum, um Sühne und um das dann, dass es auch eine Gerechtigkeit gibt. Und das fand ich halt auch in dieser Geschichte sehr, sehr spannend, wie das denn hier umgesetzt wird.
0: 1904 ist das Buch rausgekommen. Erklär uns mal ganz kurz, worum es eigentlich geht.
1: Also das spielt im tiefsten Winter in Schweden. Es gab vorher auch einen militärischen Konflikt, das kommt später noch ein bisschen raus. Aber
0: jetzt auch nicht Anfang des 20. Jahrhunderts, sondern noch ein bisschen früher.
1: Ja, noch ein bisschen früher. Und wir sind bei einem Fischhändler namens Turarin, den begleiten wir eine ganze Weile und der hat eine Behinderung und kann deswegen nicht selber fischen gehen, verdient sich halt sein Geld eben als Fischhändler und ist mit seinem Schlitten und seinem Hund unterwegs, um eben im tiefsten Winter diese Fische zu verkaufen und kommt dabei, es ist schon dunkel, zum Hof von Pfarrer Herr Arne und bittet dort quasi um eine Nacht und um ein Nachtmahl und wird da auch herzlich aufgenommen am Tisch. Die essen zusammen, die ganze Familie ist dabei und er fährt am nächsten Tag weiter. Und kurz danach wird dieser Hof von Herrn Arne überfallen und die ganze Familie wird ermordet und daraus entspinnt sich dann eine Geschichte, weil es gibt eine Überlebende tatsächlich bei diesem Massaker. Das ist die Pflegetochter Elsa Lil und Torari nimmt sie auf und sie schwört eben diesen drei Mördern, die den Hof heimgesucht haben, bittere Rache. Und daraus wickelt sich dann eine, ja, es kommt zu einer Liebesgeschichte, es kommt zu moralischen Konflikten und dann dieser Torari fährt nochmal zu diesem Hof, um zu gucken, ob er nicht vielleicht irgendetwas hätte machen können, um das zu verhindern und stellt dann plötzlich fest, der Hof ist gar nicht abgebrannt und ist mitten in einer Geistergeschichte, weil er da nämlich auf die ganzen Geister der Verstorbenen trifft und die schwören ebenfalls Rache und am Ende gibt
0: Lassen
1: es dann tatsächlich...
0: Verrat nicht zu
1: genau,
0: viel.
1: Genau, ich verrate nicht zu viel.
0: Genau. Zumal man es ja auch offenbar auch sehr schnell durchlesen kann.
1: Ja,
0: also
1: ja.
0: Nehme ich den ganzen Plot vorweg. aber genau, es ist ein dünnes Büchlein, aber also ein bisschen größer vom Einband und auch schön gestaltet. Also wenn man sich so durchblättert, die Illustration, das hat für mich so was bisschen Holzschnittartiges zum Teil gehabt.
1: Ja, ich hatte da so beim ersten Gucken habe ich auch gedacht, das ist so eine Mischung aus Ölmalerei und Kreidezeichnung irgendwie. Und das ist die Illustratorin ist Roberta Bergmann. Die ist, jetzt muss ich kurz nach in Nordhausen geboren und hat hier in Braunschweig Grafikdesign studiert und hat für dieses Buch tatsächlich auch einen Preis gewonnen, einen Preis für Illustrationen 2022. Und allein das macht dieses Buch halt eben auch schon hochwertiger, als wenn man einfach nur so eine Geistergeschichte halt liest. Denn auch diese Bilder sind halt sehr schön anzuschauen und illustrieren halt auch diese Geschichte sehr, sehr schön.
0: Ich finde es ja ganz passend, dass wir jetzt, wo das Wetter etwas herbstlichere Töne schon anschlägt, dass wir jetzt etwas ein bisschen Schauriges auch mitbringen, was man vielleicht bei Sonne und 30 Grad nicht ganz so passend lesen kann.
1: Doch, das ist gerade großartig, okay. Weil ich finde, also ich habe es halt auch schön bei 30 Grad eben auf meiner Terrasse gelesen.
0: Ist es dir da eiskalt den Rücken runtergelaufen?
1: Genau, also einmal hast du diese schöne Schauergeschichte und dann Selma Lagerlöf baut unglaublich schön diese Winterlandschaft auf. Und ich meine, das Buch, das hat sie vor gut 100 Jahren geschrieben, 120 Jahren. Und wenn man überlegt, oh, was für ein harter Winter das da noch war. Also die Flüsse sind zugefroren, es ist wirklich eisig kalt, Schneemassen. Der Torarin kann halt mit seinem Schlitten über die Flüsse fahren, um eben nach Hause zu kommen. Und da baut sich so eine richtig große kalte Schneelandschaft vor allem auf und ich habe gedacht, boah, das ist halt richtig schön, das ist noch ein richtig schöner Winter.
0: Würdest du es tatsächlich dann noch eher Erwachsenen zum Lesen empfehlen, sowohl vom Inhalt als auch vielleicht vom Sprachstil her, oder gönnen da auch theoretisch Jüngere dran?
1: Also vom Sprachstil ist das gar nicht so antiquiert, das lässt sich halt schön lesen, Selma Lagerlöf hat sehr einfach geschrieben, aber vom Inhalt her, also sie nimmt da kein Blatt vor den Mund bei dem, was da halt passiert. Beim Mord nicht, so wie auch bei den anderen Sachen später nicht. Und das ist schon sehr grausam und der Verlag empfiehlt es auch wirklich erst ab 18.
0: Okay. Und da gehst du d'accord mit?
1: Ja, schon. Also ich weiß nicht, wie schwierig das ist, kleinen Kindern halt doch so eine Grusel- und Spukgeschichte halt zu erzählen. Und auch dieses, ja, da wird eine ganze Familie wirklich abgeschlachtet. Das ist nicht schön, wenn man sich diese Bilder halt wirklich im Kopf vorstellt. Und Kriegsschauplatz ist auch so am Rande ein Thema. Aber gerade so, was halt da moralisch eben auch drinsteckt später, ich glaube, das ist für kleine Kinder noch ein bisschen zu viel. Ab 16 kann man es, glaube ich, auch schon lesen.
0: Genau, und für die Kleineren gibt es ja dann von derselben Autorin vielleicht die Nils Holgersson-Geschichte.
1: Genau.
0: Aber wer jetzt Blut geleckt hat und Interesse hat, sich mal auf so einen gruseligen Klassiker einzulassen, wir verlosen Herrn Arnes Schatz in dieser, wie gesagt, hübschen Neuauflage, oder ich weiß gar nicht, wann diese Ausgabe jetzt rausgekommen ist.
1: Die ist von 2019 und das ist eine wirklich schöne Hardcover-Ausgabe mit Leineneinband und wie gesagt, allein schon die Bilder lohnen sich, aber die Geschichte ist halt, wie gesagt, auch sehr schön gruselig.

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1: Um 9:30 mit Felix Oehlmann. Die Schlagzeilen: Invaders kommen in Potsdam unter die Räder, Kanalbaustart in der Gartenstraße verzögert sich, Brand zerstört Stallung und beschädigt Wohnhaus in Förste und 43-Jähriger stirbt bei Unfall nahe Sibisse. Die Meldungen im Einzelnen. German Football Bundesligist Hildesheim Invaders hat einen Monat nach der 21:44 Heimniederlage gegen die Potsdam Royals das zweite Aufeinandertreffen der beiden Mannschaften noch deutlich höher verloren. Im Potsdamer Stadion Luftschiffhafen stand es am Samstag nach Spielende 61:0 für die Gastgeber, die in allen vier Quartern punkten konnten. Das Hildesheimer Spiel wurde dabei zusätzlich durch den Ausfall von Quarterback Nelson Hughes nach einer Verletzung geschwächt. In der Tabelle verbleiben die Invaders trotz dieser Niederlage auf Platz 3. Mit Ausnahme der zwei Spiele gegen Potsdam haben sie bisher alle Saisonspiele gewonnen. Als nächster Gegner kommen am 8. August die Braunschweig Lions nach Hildesheim, die nach einem schwachen Saisonstart inzwischen auf den derzeit 4. Tabellenplatz aufgestiegen sind. Der für diese Woche geplante Start der Kanalbauarbeiten in der Gartenstraße verzögert sich. Wie die Stadtentwässerung Seehi mitteilt, liegt das an Krankheitsfällen bei der beauftragten Baufirma. Ein neuer Starttermin stehe noch nicht fest. Die Arbeiten in der Gartenstraße sind der erste von insgesamt 3 Bauabschnitten einer Gesamtmaßnahme, die etwa ein Jahr dauern soll. Dabei werden in der Gartenstraße und im Margaretenweg die Kanäle erneuert und in der Gartenstraße außerdem eine Fernwärmeleitung verlegt. Ein Feuer hat in der Nacht auf Samstag in der Wilhelmstraße im Alfelder Ortsteil Förste eine Stallung zerstört und ein angrenzendes Wohnhaus erheblich beschädigt. Wie die Polizei mitteilt, ging die Meldung gegen 2.50 Uhr ein. Beim Eintreffen der Einsatzkräfte stand der Stall bereits voll in Brand und die Flammen griffen auf das Wohnhaus über. Zu der Zeit waren weder Personen im Haus noch Tiere im Stall, sodass es keine Verletzten gab. Die Stallung wurde nahezu vollständig zerstört und ist einsturzgefährdet und das Haus bis auf Weiteres nicht bewohnbar. Die Höhe des Schadens war bisher nicht absehbar und zur Brandursache laufen die Ermittlungen. In der Nacht auf Freitag ist ein 43-jähriger Mann aus Nordheim bei einem Unfall nahe Sibisse ums Leben gekommen. Wie die Polizei mitteilt, befuhr er gegen 3.45 Uhr die Landesstraße von Petze nach Seegiste, als er aus noch ungeklärter Ursache in einer Rechtskurve von der Fahrbahn abkam. Sein Wagen kollidierte mit einem Baum, überschlug sich und kam im Straßengraben zum Liegen. Der Fahrer verstarb noch vor Ort. Durch die Wucht des Aufpralls wurden der betroffene Baum sowie ein Leitpfosten beschädigt und am Wagen entstand Totalschaden, sodass die Polizei von einem Gesamtschaden im hohen fünfstelligen Bereich ausgeht.

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1: Das Tonkuhle intern am 20. Juli. Mal wieder mit Felix Ullmann und das natürlich zu einer Zeit, die insbesondere durch die Ferien geprägt ist und damit auch eine politische Sommerpause, auch wenn ja inzwischen der Wahlkampf Fahrt aufnimmt, dadurch, dass jetzt seit einiger Zeit Wahlplakate hängen und es auch immer mehr werden. Ich dachte, ich spreche heute nochmal ein Thema an, das ich in vergangenen Ausgaben schon mal so ein bisschen angerissen habe, wenn es um unsere Regionalnachrichten geht. Die Frage der richtigen Reihenfolge von Nachrichten, um einfach so ein bisschen zu verdeutlichen, was für Gedanken da so im Hinterkopf sind, bevor man mit so einem Nachrichtenset, das ja meistens aus 4 Meldungen besteht, manchmal 5, auf Sendung geht. Und jetzt, heute am Montag, ist es zum Beispiel wieder so, dass ich persönlich sagen würde, da ist jetzt keine Meldung dabei, die eine absolute Schlagermeldung ist, die ganz nach vorne muss. Sowas vom Kaliber Rathaus brennt oder bekannte Personen tritt wegen Skandal zurück oder so etwas. Was wir ja heute hatten, waren zum einen behördliche Meldungen, also Polizeimeldungen, Feuerwehr. Wir hatten eine Sportmeldung und wir hatten eine, ich würde mal sagen, Servicemeldung über die Bauarbeiten in der Gartenstraße. Und da ist jetzt so ein bisschen die Frage, wie sortiert man das eigentlich? Bei uns kommt das ja alles immer zusammen und dementsprechend steht immer die Frage im Raum, welches ist denn jetzt die erste Meldung und dann die zweite und die dritte und die vierte oder vielleicht die fünfte, weil es ja so sein sollte, dass die wichtigste Meldung nach vorne kommt und dann die restlichen Meldungen Schritt für Schritt immer unwichtiger werden. Wobei ich aber über die Zeit immer wieder feststelle, dass die Sortierung, wie ich sie mache, vielleicht eine sehr traditionelle Sortierung ist, denn wenn ich so als kleine Übung und auch aus Interesse für mich selbst zum Beispiel mal Praktikanten diese Frage stelle, dass ich sage, hier, pass auf, das sind unsere Meldungen für heute, wie würdest du die sortieren? Was ist das Wichtigste, was ist das Unwichtigste? Dann kommen mitunter völlig andere Sortierungen dabei raus. Und da ist dann die Frage, liegt das daran, dass unsere Praktikanten einfach noch nicht so medienerfahren sind? Oder liegt das daran, dass sie einen sehr viel unverklärteren Blick auf die Dinge haben, als ich, der das nun schon seit Jahren macht? Sodass eben dieses Thema der richtigen Sortierung von Nachrichten und der Priorisierung eines ist, das mich praktisch täglich beschäftigt, wenn ich hier eben die Nachrichten vorlese. Und der Montag ist immer noch mal ein Extrafall, weil am Montag ja fast immer Sportmeldungen mit bei sind. Und dann ist zum Beispiel die Frage, wie wichtig ist es, dass die Invaders ein Spiel gewonnen oder verloren haben? Ist das wichtiger als ein Unfall auf der A7? Oder ist das wichtiger als Bauarbeiten in der Gartenstraße oder nicht? Das ist eine Grundfrage. Die nächste Grundfrage ist, sollte man ähnliche Meldungen, was so das Genre sozusagen angeht, zusammenfassen? Also sollten alle Polizeimeldungen, wenn man denn mehrere hat, sollte man die dann immer zusammensetzen oder kann man auch eine Polizeimeldung ganz nach vorne setzen und eine weitere dann nach hinten? Oder ist das merkwürdig? Auch das ist eine Frage, auf die es immer wieder verschiedene Antworten geben kann, je nachdem, um was es eben in der entsprechenden Meldung geht. Ganz konkret war es heute so, dass wir ja eine Meldung zum Beispiel auch haben über jemanden, der leider bei einem Verkehrsunfall ums Leben gekommen ist, bei Sibisse. Und eigentlich ist ein Todesfall immer etwas, das quasi die Wichtigkeit einer Wertung nach vorne setzt. Ich habe sie allerdings jetzt in einem unserer Nachrichtensets heute auf den 4. und damit den letzten Platz gesetzt. Mit der Überlegung, dass das natürlich eine persönliche Tragödie ist, aber nichts, was das Leben anderer Menschen direkt berührt, außer dass sie vielleicht gefühlsmäßige Anteilnahme haben. Und im Falle dieses Unfalls war es nun auch noch so, das klingt jetzt vielleicht ein bisschen zynisch, aber auch das ist Nachrichtendenke, die Person, um die es da geht, kommt aus Nordheim, ist also kein Einheimischer, sodass die Wahrscheinlichkeit, dass Menschen hier aus der Region direkt von diesem Unfall betroffen sind, nochmal geringer ist. Solche Gedanken machen wir uns hier, wenn wir hier unsere Meldungen zusammenstellen und dann im Internet präsentieren. Und ich kann mich auch noch an diverse Fälle in der Vergangenheit erinnern, wo ich mich im Nachhinein über die Reihenfolge unserer Meldungen, wie wir sie on air präsentiert haben, geärgert habe, weil ich einfach Dinge da falsch eingeschätzt habe. Das sind Dinge, die man zu vermeiden versucht, aber ganz auszuschließen ist das leider nicht. Soweit ein paar Hintergrundgedanken zum Thema Nachrichtensortierung. Ich danke fürs Zuhören.

0: Die Stadt und dann Party und Show auf einer Riesenbühne im Zentrum. Sanchez war auch beim WM-Finale und ließ sich von US-Präsident Trump beglückwünschen. Vor kurzem beim NATO-Gipfel hatte der ihn noch beleidigt. Trump wurde bei seinem ersten Stadionbesuch der WM von den Fans ausgepfiffen, als er mit FIFA-Chef Infantino zur Siegerehrung kam. Auch eine Reaktion auf seinen Eingriff beim Thema rote Karte für US-Stürmer Balogun, der Millionen Fans wütend gemacht hatte. Für die FIFA geht das Turnier erwartungsgemäß mit einem Rekordgewinn zu Ende. Bis zu 15 Milliarden Euro soll der Fußballweltverband durch Werbung eingenommen haben. Damit hat Infantino seine Wiederwahl als FIFA-Chef wohl abgesichert, denn das Geld kann er jetzt auf Kontinente und Verbände verteilen.
1: Nach dem Rücktritt von Unionsfraktionschef Spahn berät die CDU-Spitze heute über die Neubesetzung. Neben dem Präsidium kommt auch der Vorstand der Bundestagsfraktion zusammen. Hauptstadtkorrespondentin Sabine Henkel erklärt, ob möglicherweise sogar mehrere Posten im Kabinett neu besetzt werden sollen.
2: Ja, ich sehe in der größeren Lösung tatsächlich eine Chance, denn die Regierung hat ja durchaus Schwachstellen, auch wenn es jetzt zuletzt ruhig und besser lief. Aber in der Kritik stand immer wieder der Kanzleramtsminister Thorsten Frey, der ja bekanntlich lieber Fraktionsvorsitzender geworden wäre, als sich die Regierung aufgestellt hat. Ihn könnte Merz jetzt also in die Fraktion versetzen, ohne eingestehen zu müssen, nicht die beste Entscheidung für das Kanzleramt getroffen zu haben. Und Merz könnte dann den Posten des Kanzleramts Chefs neu besetzen, müsste dann aber diesmal ganz genau hinschauen, wer sich für das Amt eignet.
1: Im Nahen Osten wächst die Sorge vor einer Ausweitung des Krieges. Die US-Armee griff nach eigenen Angaben erneut Ziele im Iran an. Man habe unter anderem Kommandozentralen, Anlagen zur Flugabwehr und Vorrichtungen für Raketenabschüsse ins Visier genommen, heißt es. Teheran attackierte im Gegenzug Einrichtungen des amerikanischen Militärs in mehreren Golfstaaten. Kuwait meldete mehrere Drohnenangriffe. In Bahrain wurde Luftalarm ausgelöst und in der Hauptstadt Manama wurden Explosionen gemeldet. Der Großbrand im Müritz-Nationalpark ist gelöscht. Das hat das Umweltministerium in Schwerin mitgeteilt. Eine dauerhafte Entwarnung könne aufgrund der besonderen Bedingungen im munitionsbelasteten Gelände jedoch noch nicht gegeben werden, heißt es. Das Brandgebiet werde weiterhin überwacht, um mögliche Glutnester nachzulöschen. Am Vormittag wollen sich Landesumweltminister Backhaus und Nationalparkchef Zimmermann vor Ort über weitere Schritte informieren. Der Brand war vor einer Woche gemeldet worden. Hunderte Einsatzkräfte aus mehreren Bundesländern und Hubschrauber der Bundeswehr waren an den Löscharbeiten beteiligt. Gestern hatte einsetzender Regen die Lage deutlich entspannt. Eine Wohnung mieten wird in Deutschland immer teurer. Immobilienbesitzer haben die Preise innerhalb eines Jahres deutlich angehoben, um 4% im bundesweiten Schnitt. Nach Berechnungen des Instituts der deutschen Wirtschaft haben die Vermieter in Köln, Hamburg und Leipzig am stärksten erhöht. In Köln kostet eine Wohnung fast 8% mehr als vor einem Jahr. Hauptproblem ist der Untersuchung zufolge, dass deutlich weniger Wohnraum angeboten wird. Das führe zu immer höheren Preisen. Großbritannien bekommt heute den 7. Premierminister innerhalb von 10 Jahren. Am Freitag hatte die Labour-Partei den früheren Bürgermeister von Greater Manchester, Burnham, zum Nachfolger von Parteichef Starmer gewählt. Mit dem Vorsitz der Regierungspartei ist auch das Amt des Premiers verbunden. Aus der Nachrichtenredaktion Heike Lüttich.
3: Zunächst wird der bisherige Premier Starmer offiziell seinen Rücktritt erklären. Den hatte er schon im Juni angekündigt. Dann ernennt König Charles dessen Nachfolger Burnham und beauftragt ihn damit, eine neue Regierung zu bilden. Anschließend wird der neue Premier zu seinem Amtssitz in der Downing Street No. 10 fahren und eine Rede halten. Im schon bekannt gewordenen Manuskript heißt es, er wolle dem Land mehr Luft zum Atmen bei finanziellen Entscheidungen verschaffen. Schon in seiner Antrittsrede als Parteichef hatte Burnham Reformen versprochen.
1: Und das waren die Nachrichten. Das Wetter Norddeutschlands gibt heute gelegentlich Schauer, örtlich auch Gewitter. Im Laufe des Tages wird es von Norden her freundlicher. An der Nordsee dann kommt Sonnenschein auf, Höchstwerte 18 bis 22 Grad, dazu an der See teils stürmische Böen. Morgen dann ein Wechsel von viel Sonne, einigen Wolken und vereinzelten Schauern und 19 bis 24 Grad. Am Mittwoch sieht es ähnlich aus, bewölkt mit Schauern und 18 bis 21 und am Donnerstag wechselhaft, dazu an den Küsten freundlicher und 19 bis 23 Grad. Es ist 10.05 Uhr.
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5: mit Felix Oehlmann. German Football Bundesligist Hildesheim Invaders hat auch das zweite Spiel gegen die Potsdam Royals verloren. Nach der 21:44 Heimniederlage

0: Lage vor einem Monat endete das Spiel im Potsdamer Stadion Luftschiffhafen diesen Samstag 61:0 für die Gastgeber. Der für diese Woche geplante Start der Kanalbauarbeiten in der Gartenstraße verzögert sich. Wie die Stadtentwässerung Sehi mitteilt, liegt das an Krankheitsfällen bei der beauftragten Baufirma. Einen neuen Starttermin gibt es noch nicht. Ein Feuer hat in der Nacht auf Samstag im Alfelder Ortsteil Förste eine Stallung komplett zerstört und ein angrenzendes Wohnhaus erheblich beschädigt. Wie die Polizei mitteilt, ging die Meldung gegen 2.50 Uhr ein. Die Stallung ist nun einsturzgefährdet und das Haus bis auf Weiteres nicht bewohnbar. Zur Brandursache gab es noch keine Angaben.
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1: Um 11 Uhr mit Michael Hafke. Nach dem Rücktritt von Unionsfraktionschef Spahn berät die CDU-Spitze heute über die Neubesetzung. In diesen Minuten kommt das Präsidium zusammen, auch der Vorstand der Bundestagsfraktion tagt. Hauptstadtkorrespondentin Sabine Henkel erklärt, ob möglicherweise sogar mehrere Posten im Kabinett neu besetzt werden sollen.
2: Ja, ich sehe in der Größe

0: Spaniens seine Fußballweltmeister. Am frühen Nachmittag soll das Team in Madrid landen und wird wohl von bis zu 1 Million Fans empfangen. Aus der NDR Nachrichtenredaktion Thomas Kuhlmann.
1: Die Campeones kommen nach Hause. Empfang beim König, Foto mit Regierungschef Sanchez im offenen Bus durch die Stadt und dann Party und Show auf einer Riesenbühne im Zentrum. Sanchez war auch beim WM-Finale und ließ sich von US-Präsident Trump beglückwünschen. Vor kurzem beim NATO-Gipfel hatte der ihn noch beleidigt. Trump wurde bei seinem ersten Stadionbesuch der WM von den Fans ausgepfiffen, als er mit FIFA-Chef Infantino zur Siegerehrung kam. Auch eine Reaktion auf seinen Eingriff beim Thema rote Karte für US-Stürmer Balogun, der Millionen Fans wütend gemacht hatte. Für die FIFA geht das Turnier erwartungsgemäß mit einem Rekordgewinn zu Ende. Bis zu 15 Milliarden Euro soll der Fußball-Weltverband durch Werbung eingenommen haben. Damit hat Infantino seine Wiederwahl als FIFA-Chef wohl abgesichert, denn das Geld kann er jetzt auf Kontinente und Verbände verteilen.
0: Im Nahen Osten wächst die Sorge vor einer Ausweitung des Krieges. Die US-Armee griff nach eigenen Angaben erneut Ziele im Iran an. Man habe unter anderem Kommandozentralen, Anlagen zur Flugabwehr und Vorrichtungen für Raketenabschüsse ins Visier genommen, heißt es. Teheran attackierte im Gegenzug Einrichtungen des amerikanischen Militärs in mehreren Golfstaaten. Kuwait meldete mehrere Drohnenangriffe. In Bahrain wurden Luftalarm ausgelöst und in der Hauptstadt Manama wurden Explosionen gemeldet. Der Großbrand im Müritz-Nationalpark ist gelöscht. Das hat das Umweltministerium in Schwerin mitgeteilt. Eine dauerhafte Entwarnung könne aufgrund der besonderen Bedingungen im munitionsbelasteten Gelände jedoch noch nicht gegeben werden, heißt es. Das Brandgebiet werde weiterhin überwacht, um mögliche Glutnester nachzulöschen. Am Vormittag wollen sich Landesumweltminister Backhaus und Nationalparkchef Zimmermann vor Ort über weitere Schritte informieren. Der Brand war vor einer Woche gemeldet worden. Hunderte Einsatzkräfte aus mehreren Bundesländern und Hubschrauber der Bundeswehr waren an den Löscharbeiten beteiligt. Gestern hat der einsetzende Regen die Lage deutlich entspannt. Eine Wohnung mieten wird in Deutschland immer teurer. Immobilienbesitzer haben die Preise innerhalb eines Jahres deutlich angehoben, um 4% im bundesweiten Schnitt. Nach Berechnungen des Instituts der deutschen Wirtschaft haben die Vermieter in Köln, Hamburg und Leipzig am stärksten erhöht. In Köln kostet eine Wohnung fast 8% mehr als vor einem Jahr. Hauptproblem ist der Untersuchung zufolge, dass deutlich weniger Wohnraum angeboten wird. Das führe zu immer höheren Preisen. Großbritannien bekommt heute den 7. Premierminister innerhalb von 10 Jahren. Am Freitag hatte die Labour-Partei den früheren Bürgermeister von Greater Manchester, Burnham, zum Nachfolger von Parteichef Starmer gewählt. Mit dem Vorsitz der Regierungspartei ist auch das Amt des Premiers verbunden. Aus der Nachrichtenredaktion Heike Lüttich.
2: Zunächst wird der bisherige Premier Starmer offiziell seinen Rücktritt erklären. Den hatte er schon im Juni angekündigt. Dann ernennt König Charles dessen Nachfolger Burnham und beauftragt ihn damit, eine neue Regierung zu bilden. Anschließend wird der neue Premier zu seinem Amtssitz in der Downing Street No. 10 fahren und eine Rede halten. Im schon bekannt gewordenen Manuskript heißt es, er wolle dem Land mehr Luft zum Atmen bei finanziellen Entscheidungen verschaffen. Schon in seiner Antrittsrede als Parteichef hatte Burnham Reformen versprochen.
0: Und das waren die Nachrichten. Das Wetter in Norddeutschland. Heute gibt es gelegentlich Schauer, örtlich auch Gewitter. Im Laufe des Tages wird es von Norden her freundlicher. Und an der Nordsee dann gibt es Sonnenschein bei Werten zwischen 18 und 22 Grad. Dazu an der See teils stürmische Böen. Morgen ein Wechsel von viel Sonne, einigen Wolken mit vereinzelten Schauern bei 19 bis 24 Grad. Am Mittwoch dann bewölkt mit Schauern und 18 bis 21. Und am Donnerstag ist es wechselhaft. An den Küsten bleibt es freundlicher bei 19 bis 23 Grad. Es ist 11 Uhr.
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4: mit Felix Oehlmann. German Football Bundesligist Hildesheim Invaders hat auch das zweite Spiel gegen die Potsdam Royals verloren. Nach der 21:44 Heimniederlage vor einem Monat endete das Spiel im Potsdamer Stadion Luftschiffhafen diesen Samstag 61:0 für die Gastgeber. Der für diese Woche geplante Start der Kanalbauarbeiten in der Gartenstraße verzögert sich. Wie die Stadtentwässerung Sehi mitteilt, liegt das an Krankheitsfällen bei der beauftragten Baufirma. Einen neuen Starttermin gibt es noch nicht. Ein Feuer hat in der Nacht auf Samstag im Alfelder Ortsteil Förste eine Stallung komplett zerstört und ein

0: Angrenzendes Wohnhaus erheblich beschädigt. Wie die Polizei mitteilt, ging die Meldung gegen 2.50 Uhr ein. Die Stallung ist nun einsturzgefährdet und das Haus bis auf Weiteres nicht bewohnbar. Zur Brandursache gab es noch keine Angaben.
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0: Falls Sie in den letzten zwei Wochen hin und wieder Tonkohle eingeschaltet haben, dann haben Sie diese Gruppe eventuell auch mitbekommen. Knapp ein Dutzend Jugendliche aus mehreren Ländern haben Hildesheim besucht, und zwar ein Workcamp, um genau zu sein. Betreut von unter anderem meinem Kollegen Felix Oehlmann und unserer Praktikantin Marie Jeske, die jetzt zum Campabschluss nochmal ein paar Stimmen eingeholt hat.
1: Von Samstag bis Samstag ging das Camp. Am 4. Juli sind die 11 Camper gekommen und jetzt am 18. abgereist. Untergebracht waren sie im Andreashaus. Dort war die Campzentrale. Und der Großteil der Arbeit geschah im Funkhaus. Jeremont aus Frankreich hat das gemeinsame Leben mit den anderen genossen. Wir waren alle in der Gruppe integriert. Wir haben viele Aktivitäten gemeinsam gemacht. Hier habe ich gelernt, in einer Gemeinschaft zu leben und mich mit den anderen auszutauschen. Über mein Land, meine Kultur und meine Traditionen. Ich werde die anderen vermissen. Einer aus der Gruppe ist schon abgereist. Ich vermisse ihn jetzt schon. Von den anderen Abschied zu nehmen, wird nicht leicht. Von den 11 Campern waren 2 sogenannte Teamer. Das sind in der Regel schon etwas ältere Leute. Sonst ist das Alter von 16 bis 24. Luis ist einer der beiden Teamer. Er ist 28 und aus León in Mexiko. Und ihn hat das Camp-Virus schon länger gepackt.
2: It was like a fever dream. I love the people.
1: Es war wie ein Fiebertraum. Aber ich liebe die Menschen hier. Sie sind ein bisschen verrückt und genau das mag ich. Das ist mein 14. Workcamp und ich glaube, dieses gehört auf jeden Fall zu meinen Top 5. Wir hatten eine tolle Atmosphäre.
2: We like each other a lot. We talk each other a lot. We spend a lot of time together.
1: Haben viel miteinander geredet und sehr viel Zeit zusammen verbracht. Auch die Arbeit beim Radio war eine großartige Erfahrung für mich.
2: Like experience for me. I've never done this before.
1: So etwas habe ich vorher noch nie gemacht, weil ich sonst immer Workcamps in der Natur auswähle. Das war mein erstes Workcamp in einer Stadt und es hat mir wirklich gefallen. Wahrscheinlich werde ich aber wieder zu den Workcamps in der Natur zurückkehren. Aber diese Erfahrung war etwas ganz Besonderes. Vor allem wegen der Menschen. Ich habe sie wirklich ins Herz geschlossen. Luis war nicht der einzige mexikanische Teil des Camps. Diana und Fernanda, genannt Fer, kommen auch von dort. Für Fer fiel einer der Camptage dann auch gleich mit einem anderen besonderen Tag zusammen.
3: Well, right now I'm 22. I started the camp at with 21.
1: Ich bin jetzt 22 Jahre alt. Als das Workcamp angefangen hat, war ich noch 21. Gestern hatte ich Geburtstag.
3: I'm really excited and I'm really happy for being here.
1: Ich bin sehr glücklich, aber gleichzeitig könnte ich auch weinen, weil das wahrscheinlich das letzte Mal ist, dass wir uns alle sehen.
3: Most of the things that I learned personal than here in the radio. Also here I learned too much things here in the radio.
1: Es war so aufregend, dass ich hier war und alle kennenlernen durfte. Das Wichtigste, was ich hier gelernt habe, geht aber über die Arbeit im Radio hinaus. Ich habe gelernt, mich auf die positiven Dinge im Leben zu konzentrieren. Und jetzt muss ich Hildesheim verlassen. Wenn ich nach Mexiko zurückkehre, möchte ich alles, was ich hier gelernt habe, mitnehmen und beibehalten.
3: I need to be very positive. I need to be more like open mind. I have like a new perspective of my life.
1: Ich möchte positiver und offener durchs Leben gehen. Ja, ich bin wirklich sehr dankbar für diese Möglichkeit. Meiner Familie, meinen Freunden, besonders meiner Mutter und meiner Großmutter, die mir das alles ermöglicht haben. Ein Großteil des Camps sprach Spanisch, aber nicht alle. Der sozusagen nördlichste Teilnehmer kam dieses Jahr aus Amsterdam. Alon, 16 Jahre alt, hat besonders das Live-Senden gefallen. Die Gruppe war über die Zeit 3-mal live auf Sendung und zuletzt sogar mit einer komplett selbstgestalteten Musiksendung.
4: I've learned a lot during this work camp.
1: Ich habe so viel in der Zeit des Workcamps gelernt. Diese Erfahrung formt meine persönliche Einstellung und wie ich in Zukunft handeln werde.
4: Responsibility and how I will act in the future.
1: Ich denke, ich werde zum Beispiel viel Freiwilligenarbeit leisten. Ich habe die Zeit in Hildesheim wirklich geliebt, zusammen mit Radio Tonkuhle. Wir haben echt viel Unterstützung bekommen und dazu so viel über Radioarbeit und Podcasting gelernt.
4: And with the Radio Tonkuhle, we have been helped so much and I've learned so much about radio and podcasting. I've had my ups and downs, but lots of.
1: Ich hatte zwar ein paar Ups and Downs, aber auf jeden Fall mehr gute Momente. Ich gehe mit einem Gefühl von Bedauern, weil ich nicht länger bleiben kann, aber auch mit einem Gefühl von Stolz, weil ich in so kurzer Zeit so viel geschafft habe. Ich bin sehr dankbar für die vielen Menschen, die ich hier in Hildesheim kennengelernt habe. Und ich glaube, dass dieses WorkCamp mir sehr viel gegeben hat.
4: And I am incredibly grateful for the many people I've met here in Hildesheim. And I think this WorkCamp has done lots of great things for me.

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1: Um 11:30 mit Felix Oehlmann. Die Schlagzeilen: Invaders kommen in Potsdam unter die Räder, Kanalbaustart in der Gartenstraße verzögert sich, Brand zerstört Stallung und beschädigt Wohnhaus in Förste und Autobahnpolizei rückt wegen Mobiltelefon und Stofftier aus. Die Meldungen im Einzelnen. German Football Bundesligist Hildesheim Invaders hat einen Monat nach der 21:44 Heimniederlage gegen die Potsdam Royals das zweite Aufeinandertreffen der beiden Mannschaften noch deutlich höher verloren. Im Potsdamer Stadion Luftschiffhafen stand es am Samstag nach Spielende 61:0 für die Gastgeber, die in allen vier Quartern punkten konnten. Das Hildesheimer Spiel wurde dabei zusätzlich durch den Ausfall von Quarterback Nelson Hughes nach einer Verletzung geschwächt. In der Tabelle verbleiben die Invaders trotz dieser Niederlage auf Platz 3. Mit Ausnahme der zwei Spiele gegen Potsdam haben sie bisher alle Saisonspiele gewonnen. Als nächster Gegner kommen am 8. August die Braunschweig Lions nach Hildesheim, die nach einem schwachen Saisonstart inzwischen auf den derzeit 4. Tabellenplatz aufgestiegen sind. Der für diese Woche geplante Start der Kanalbauarbeiten in der Gartenstraße verzögert sich. Wie die Stadtentwässerung Seehe mitteilt, liegt das an Krankheitsfällen bei der beauftragten Baufirma. Ein neuer Starttermin stehe noch nicht fest. Die Arbeiten in der Gartenstraße sind der erste von insgesamt 3 Bauabschnitten einer Gesamtmaßnahme, die etwa ein Jahr dauern soll. Dabei werden in der Gartenstraße und im Margaretenweg die Kanäle erneuert und in der Gartenstraße außerdem eine Fernwärmeleitung verlegt. Ein Feuer hat in der Nacht auf Samstag in der Wilhelmstraße im Alfelder Ortsteil Förste eine Stallung zerstört und ein angrenzendes Wohnhaus erheblich beschädigt. Wie die Polizei mitteilt, ging die Meldung gegen 2.50 Uhr ein. Beim Eintreffen der Einsatzkräfte stand der Stall bereits voll in Brand und die Flammen griffen auf das Wohnhaus über. Zu der Zeit waren weder Personen im Haus noch Tiere im Stall, sodass es keine Verletzten gab. Die Stallung wurde nahezu vollständig zerstört und ist einsturzgefährdet und das Haus bis auf Weiteres nicht bewohnbar. Die Höhe des Schadens war bisher nicht absehbar und zur Brandursache laufen die Ermittlungen. Die Hildesheimer Autobahnpolizei ist diesen Samstag zu 2 Einsätzen wegen verlorener Gegenstände ausgerückt. Laut Bericht wurde der erste Einsatz kurz nach 6.30 Uhr durch ein Smartphone verursacht. Ein Fahrer hatte es vermutlich nach einer Pause auf dem Autodach vergessen, sodass es auf der A7 in Nordrichtung auf die Fahrbahn herunterfiel und dabei einen automatischen Notruf absetzte. Da offensichtlicherweise kein Sprechkontakt möglich war, entsandte die Leitstelle daraufhin einen Rettungswagen und die Polizei, die dann vor Ort das kaputte Telefon fand. Rund 12 Stunden später kam dann der andere Einsatz in Südrichtung. Hier wurde ein Gegenstand gemeldet, der zwischen der Rastanlage Hildesheimer Börde und Derneburg auf der Fahrbahn lag. Wie sich herausstellte, war es ein Stofftier. Der Besitzer des Telefons ist ermittelt, der des Stofftiers noch nicht. Die Polizei warnt angesichts dieser Einsätze davor, Dinge auf dem Autodach abzulegen. Sie können schnell vergessen und so später zur Gefahr werden.

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1: Das Tonkuhle intern am 20. Juli. Mal wieder mit Felix Ullmann und das natürlich zu einer Zeit, die insbesondere durch die Ferien geprägt ist und damit auch eine politische Sommerpause, auch wenn ja inzwischen der Wahlkampf Fahrt aufnimmt, dadurch, dass jetzt seit einiger Zeit Wahlplakate hängen und es auch immer mehr werden. Ich dachte, ich spreche heute nochmal ein Thema an, das ich in vergangenen Ausgaben schon mal so ein bisschen angerissen habe, wenn es um unsere Regionalnachrichten geht. Die Frage der richtigen Reihenfolge von Nachrichten, um einfach so ein bisschen zu verdeutlichen, was für Gedanken da so im Hinterkopf sind, bevor man mit so einem Nachrichtenset, das ja meistens aus 4 Meldungen besteht, manchmal 5, auf Sendung geht. Und jetzt, heute am Montag, ist es zum Beispiel wieder so, dass ich persönlich sagen würde, da ist jetzt keine Meldung dabei, die eine absolute Schlagermeldung ist, die ganz nach vorne muss. Sowas vom Kaliber Rathaus brennt oder bekannte Personen tritt wegen Skandal zurück oder so etwas. Was wir ja heute hatten, waren zum einen behördliche Meldungen, also Polizeimeldungen, Feuerwehr. Wir hatten eine Sportmeldung und wir hatten eine, ich würde mal sagen, Servicemeldung über die Bauarbeiten in der Gartenstraße. Und da ist jetzt so ein bisschen die Frage, wie sortiert man das eigentlich? Bei uns kommt das ja alles immer zusammen und dementsprechend steht immer die Frage im Raum, welches ist denn jetzt die erste Meldung und dann die zweite und die dritte und die vierte oder vielleicht die fünfte, weil es ja so sein sollte, dass die wichtigste Meldung nach vorne kommt und dann die restlichen Meldungen Schritt für Schritt immer unwichtiger werden. Wobei ich aber über die Zeit immer wieder feststelle, dass die Sortierung, wie ich sie mache, vielleicht eine sehr traditionelle Sortierung ist, denn wenn ich so als kleine Übung und auch aus Interesse für mich selbst zum Beispiel mal Praktikanten diese Frage stelle, dass ich sage, hier, pass auf, das sind unsere Meldungen für heute, wie würdest du die sortieren? Was ist das Wichtigste, was ist das Unwichtigste? Dann kommen mitunter völlig andere Sortierungen dabei raus. Und da ist dann die Frage, liegt das daran, dass unsere Praktikanten einfach noch nicht so medienerfahren sind? Oder liegt das daran, dass sie einen sehr viel unverklärteren Blick auf die Dinge haben, als ich, der das nun schon seit Jahren macht? Sodass eben dieses Thema der richtigen Sortierung von Nachrichten und der Priorisierung eines ist, das mich praktisch täglich beschäftigt, wenn ich hier eben die Nachrichten vorlese. Und der Montag ist immer noch mal ein Extrafall, weil am Montag ja fast immer Sportmeldungen mit bei sind. Und dann ist zum Beispiel die Frage, wie wichtig ist es, dass die Invaders ein Spiel gewonnen oder verloren haben? Ist das wichtiger als ein Unfall auf der A7? Oder ist das wichtiger als Bauarbeiten in der Gartenstraße oder nicht? Das ist eine Grundfrage. Die nächste Grundfrage ist, sollte man ähnliche Meldungen, was so das Genre sozusagen angeht, zusammenfassen? Also sollten alle Polizeimeldungen, wenn man denn mehrere hat, sollte man die dann immer zusammensetzen oder kann man auch eine Polizeimeldung ganz nach vorne setzen und eine weitere dann nach hinten? Oder ist das merkwürdig? Auch das ist eine Frage, auf die es immer wieder verschiedene Antworten geben kann, je nachdem, um was es eben in der entsprechenden Meldung geht. Ganz konkret war es heute so, dass wir ja eine Meldung zum Beispiel auch haben über jemanden, der leider bei einem Verkehrsunfall ums Leben gekommen ist, bei Sibisse. Und eigentlich ist ein Todesfall immer etwas, das quasi die Wichtigkeit einer Wertung nach vorne setzt. Ich habe sie allerdings jetzt in einem unserer Nachrichtensets heute auf den 4. und damit den letzten Platz gesetzt. Mit der Überlegung, dass das natürlich eine persönliche Tragödie ist, aber nichts, was das Leben anderer Menschen direkt berührt, außer dass sie vielleicht gefühlsmäßige Anteilnahme haben. Und im Falle dieses Unfalls war es nun auch noch so, das klingt jetzt vielleicht ein bisschen zynisch, aber auch das ist Nachrichtendenke, die Person, um die es da geht, kommt aus Nordheim, ist also kein Einheimischer, sodass die Wahrscheinlichkeit, dass Menschen hier aus der Region direkt von diesem Unfall betroffen sind, nochmal geringer ist. Solche Gedanken machen wir uns hier, wenn wir hier unsere Meldungen zusammenstellen und dann im Internet präsentieren. Und ich kann mich auch noch an diverse Fälle in der Vergangenheit erinnern, wo ich mich im Nachhinein über die Reihenfolge unserer Meldungen, wie wir sie on air präsentiert haben, geärgert habe, weil ich einfach Dinge da falsch eingeschätzt habe. Das sind Dinge, die man zu vermeiden versucht, aber ganz auszuschließen ist das leider nicht. Soweit ein paar Hintergrundgedanken zum Thema Nachrichtensortierung. Ich danke fürs Zuhören.

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1: Um 12 Uhr mit Benjamin Kirsch. Nach dem Rücktritt von Unionsfraktionschef Spahn berät die CDU-Spitze heute über die Neubesetzung. Wie aus der Präsidiumssitzung verlautete, wird die Unionsbundestagsfraktion am 29. Juli zu einer Sondersitzung zusammenkommen, um über die Nachfolge Spahns zu entscheiden. Hauptstadtkorrespondentin Sabine Henkel erklärt, ob möglicherweise sogar mehrere Posten im Kabinett neu besetzt werden könnten.
2: Ja, ich sehe in der größeren Lösung tatsächlich eine Chance, denn die Regierung hat ja durchaus Schwachstellen, auch wenn es jetzt zuletzt ruhig und besser lief. Aber in der Kritik stand immer wieder der Kanzleramtsminister Thorsten Frey, der ja bekanntlich lieber Fraktionsvorsitzender geworden wäre, als sich die Regierung aufgestellt hat. Ihn könnte Merz jetzt also in die Fraktion versetzen, ohne eingestehen zu müssen, nicht die beste Entscheidung für das Kanzleramt getroffen zu haben. Und Merz könnte dann den Posten des Kanzleramts Chefs neu besetzen, müsste dann aber diesmal ganz genau hinschauen, wer sich für

0: viele Menschen auf der Straße unterwegs. Es war wirklich Wahnsinn. Wir waren beim Public Viewing gestern Abend. Es war natürlich mega spannend. Also es war ein richtiger Nervenkitzel zu spüren, ja, und dann hat sich das natürlich entladen auf den Straßen und es ging die ganze Nacht so. Also als ich heute Morgen ins Studio gefahren bin, kamen mir die letzten Nachtschwärmer entgegen und haben berichtet, dass sie wirklich durchgefeiert haben. Also es war eine Wahnsinnsnacht hier in Madrid, glaube ich, und es geht jetzt auch noch weiter. Ich denke mal, die nächsten Tage wird noch ordentlich gefeiert.
1: Im Nahen Osten wächst die Sorge für eine Ausweitung des Krieges. Die US-Armee griff nach eigenen Angaben erneut Ziele im Iran an. Man habe unter anderem kommandozentralen Anlagen zur Flugabwehr und Vorrichtungen für Raketenabschüsse ins Visier genommen, heißt es. Teheran attackierte im Gegenzug Einrichtungen des amerikanischen Militärs in mehreren Golfstaaten. Kuwait meldete mehrere Drohnenangriffe, in Bahrain wurde Luftalarm ausgelöst und in der Hauptstadt Manama wurden Explosionen gemeldet. Großbritannien bekommt einen neuen Premierminister. Andy Burnham übernimmt das Amt heute offiziell von seinem Vorgänger Keir Starmer. Damit ist Burnham der inzwischen 7. Premierminister in 10 Jahren für das Vereinigte Königreich. Aus London, Lisa Maria Röhling.
2: Der ehemalige Bürgermeister von Manchester plant Reformen für den Wohnungsbau, eine Rekommunalisierung von Versorgungsunternehmen und er will ein Regionalbüro des Regierungssitzes im nordenglischen Manchester aufbauen. Kritiker finden seine Politik zu links. Außerdem bezweifeln sie, ob ihm mit seinen Plänen tatsächlich ein Wirtschaftsaufschwung in Großbritannien gelingt. Nach seiner Ernennung wird Burnham seine erste Rede vor der Downing Street Nummer 10 halten und im Anschluss erste Kabinettsmitglieder vorstellen.
1: Der Großbrand im Müritz-Nationalpark ist gelöscht. Das hat das Umweltministerium in Schwerin mitgeteilt. Eine dauerhafte Entwarnung könne aufgrund der besonderen Bedingungen im munitionsbelasteten Gelände jedoch nicht gegeben werden, heißt es. Das Brandgebiet werde weiterhin überwacht, um mögliche Glutnester nachzulöschen. Am Vormittag wollen sich Landesumweltminister Backhaus und Nationalparkchef Zimmermann vor Ort über weitere Schritte informieren. Der Brand war vor einer Woche gemeldet worden. Hunderte Einsatzkräfte aus mehreren Bundesländern und Hubschrauber der Bundeswehr waren an den Löscharbeiten beteiligt. Gestern hatte einsetzender Regen die Lage deutlich entspannt. Eine Wohnung zu mieten wird in Deutschland immer teurer. Immobilienbesitzer haben die Preise innerhalb eines Jahres deutlich angehoben, um 4% im bundesweiten Schnitt. Nach Berechnungen des Instituts der deutschen Wirtschaft haben die Vermieter in Köln, Hamburg und Leipzig am stärksten erhöht. In Köln kostet eine Wohnung fast 8% mehr als vor einem Jahr. Hauptproblem ist der Untersuchung zufolge, dass deutlich weniger Wohnraum angeboten wird. Das führe zu immer höheren Preisen. Das waren die Nachrichten. Das Wetter in Norddeutschland, teils heiter, teils dichte Wolken, ein paar Schauer, örtlich Gewitter, Höchstwerte 18 bis 22 Grad. Morgen länger freundlich und trocken, selten Schauer, 19 bis 24 Grad. Am Mittwoch Wolken und Schauer, dabei Gewitter, 18 bis 21 Grad. Am Donnerstag wechselhaft an den Küsten freundlicher, 19 bis 23 Grad. Es ist jetzt 12.05 Uhr.
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4: mit Felix Oehlmann. German Football Bundesligist Hildesheim Invaders hat auch das zweite Spiel gegen die Potsdam Royals verloren. Nach der 21:44 Heimniederlage vor einem Monat endete das Spiel im Potsdamer Stadion Luftschiffhafen diesen Samstag 61:0 für die Gastgeber. Der für diese Woche geplante Start der Kanalbauarbeiten in der Gartenstraße verzögert sich. Wie die Stadtentwässerung Sehi mitteilt, liegt das an Krankheitsfällen bei der beauftragten Baufirma. Einen neuen Starttermin gibt es noch nicht. Ein Feuer hat in der Nacht auf Samstag im Alfelder Ortsteil Förste eine Stallung komplett zerstört und ein angrenzendes Wohnhaus erheblich beschädigt. Wie die Polizei mitteilt, ging die Meldung gegen 2.50 Uhr ein. Die Stallung ist nun einsturzgefährdet und das Haus bis auf Weiteres nicht bewohnbar. Zur Brandursache gab es noch keine Angaben.
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5: 12 Uhr und 6 Minuten. Weiterhin besteht für die Kronsbergstraße in Höhe Altlatzen eine Gefahrenmeldung, weil in beiden Richtungen

0: die Ampelanlage ausgefallen ist. Das gilt bis heute 18 Uhr. Hoffentlich nicht so lange, stockt es sich auf der A2 Richtung Hannover. Aber die Ecke kennen wir. A2 Richtung Hannover zwischen Peine und Lehrte Ost. 4 Kilometer stockender Verkehr wegen einer Baustelle. Dann hatten wir seit heute sehr früh schon die ersten Fahrtausfälle beim SVHI. Es sind nicht die letzten. Das zieht sich teilweise bis in den Abend heute rein. Es betrifft zumindest noch die Linie 5 und seit kurzem auch die Linie 3. Die zum Beispiel um 12.34 Uhr nicht fährt. Linie 3 ab Hildesheimer Wald, das ist ein Ausfall. Und ansonsten 12.43 Uhr, oh 12.08 Uhr jetzt, also in weniger als einer Minute, würde eine Linie 5 ab ZOB eigentlich fahren. Die fällt aus, genauso wie ab ZOB 12.43 Uhr und ab Ochtersum Süd 12.48 Uhr. Die vollständige Liste steht auf svhi-hildesheim.de. Die 3 ist noch betroffen. Bis in die nächste Stunde und die Linie 5 bis in den Abend in beiden Richtungen. Und generell, ich hoffe, Sie kommen gut ans Ziel, pünktlich, sicher, entspannt idealerweise. Einige von Ihnen mag das ja jetzt gerade schon betreffen oder immer noch. Gute Fahrt.
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0: Mit Alexander Polikowski. Schön, dass die WM zumindest jetzt nicht mehr Nachricht Nummer 1 gerade eben bei den Kolleginnen vom NDR gewesen ist. Ansonsten haben wir auch wie immer am Montag Ergebnisse aus dem Lokalsport gerade gehört. Wer da noch ein bisschen mehr zu hören möchte, was so Tonkuhle Nachrichtenlage betrifft, da hat Kollege Oehlmann sich auch ein paar Gedanken gemacht und die finden Sie zum Nachhören. 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

Das Sommerwetter gönnt sich beziehungsweise uns eine Pause. Vielleicht ja mal eine gute Gelegenheit, sich mit Dingen zu beschäftigen, die bei Sonnenschein und prallen Temperaturen um die 30er-Marke vielleicht sich ein bisschen komisch anfühlen würden. Ich bin ja ein großer Fan von Horrorfilmen und Spielen, aber es kommt mir halt immer ein bisschen doofer, wenn ich mir dann meine Wohnung erstmal abdunkeln muss und trotzdem immer noch gleißendes Sonnenlicht noch ganz lange bei mir ins Zimmer fällt. Aber jetzt, wo es bisschen grauer, bisschen regnerischer auch ausfallen kann, immer wieder mal die kommenden Tage, da bietet es sich vielleicht an, mal wieder was Gruseliges sich vorzunehmen. Schon mal vielleicht als so langsame auf den Herbst Einstimmung. Meine Kollegin Sabine Kuse, die hätte da eine Empfehlung. Dazu gleich mehr. Ist ein Klassiker.

0: dass sich das Wetter in dieser Woche fast schon etwas herbstlich präsentiert, passt vielleicht ganz gut zu einem Buch, das meine Kollegin Sabine Kuse heute Morgen mit mir besprochen hat. Ein Buch, das du uns mitgebracht hast für eine Rezension. Erstmal, was ist es und wie bist du drauf gestoßen?
1: Also das ist tatsächlich ein Buch, das ich im Rahmen von einem Literaturwettbewerb bekommen habe, wo ich mich sehr darüber gefreut habe und gedacht habe, oh, das ist ein Buch von Selma Lagerlöf, da möchte ich mal was lesen. Das Buch heißt Herr Arnes Schatz und ich habe es wirklich an einem Tag durchgelesen. Ich habe schön in der Hängematte gelegen und dann das Buch gelesen und gedacht, boah, toll. War schön.
0: Bevor du mir erklärst, wer Herr Arne ist, sag doch vielleicht nochmal die Autorin, weil mit dem Namen nichts gesagt, aber dann, als ich recherchiert habe, ach die?
1: Ja, also ich habe früher, als ich klein war, diese Bücher von Astrid Lindgren verschlungen und dadurch habe ich auch Selma Lagerlöf kennengelernt. Die hat halt, na klar, du hast es schon mit Nils Holgersson geschrieben, die hat aber auch ganz viele Spukgeschichten geschrieben und die hat damals, also die hat in der Zeit von 1858 bis 1940 gelebt, also ist schon ein bisschen her. Und die hat sich immer, in ihren Geschichten ging es halt auch immer so darum, um Sühne und um das dann, dass es auch eine Gerechtigkeit gibt. Und das fand ich halt auch in dieser Geschichte sehr, sehr spannend, wie das denn hier umgesetzt wird.
0: Mhm. 1904 ist das Buch rausgekommen. Erklär uns mal ganz kurz, worum es eigentlich geht.
1: Also das spielt im tiefsten Winter in Schweden. Es gab vorher auch einen militärischen Konflikt, das kommt später noch ein bisschen raus. Aber
0: jetzt auch nicht Anfang des 20. Jahrhunderts, sondern noch ein bisschen früher.
1: Ja, noch ein bisschen früher. Und wir sind bei einem Fischhändler namens Turarin, den begleiten wir eine ganze Weile. Und der hat eine Behinderung und kann deswegen nicht selber fischen gehen, verdient sich halt sein Geld eben als Fischhändler. Und ist mit seinem Schlitten und seinem Hund unterwegs, um eben im tiefsten Winter diese Fische zu verkaufen und kommt dabei, es ist schon dunkel, zum Hof von Pfarrer Herr Arne und bittet dort quasi um eine Nacht und um ein Nachtmahl und wird da auch herzlich aufgenommen am Tisch, die essen zusammen, die ganze Familie ist dabei und er fährt am nächsten Tag weiter und kurz danach wird dieser Hof von Herrn Arne überfallen und die ganze Familie wird ermordet und daraus entspinnt sich dann eine Geschichte, weil es gibt eine Überlebende tatsächlich bei diesem Massaker. Das ist die Pflegetochter Elsa Lil und Torari nimmt sie auf und sie schwört eben diesen drei Mördern, die den Hof heimgesucht haben, bittere Rache. Und daraus wickelt sich dann eine, ja, es kommt zu einer Liebesgeschichte, es kommt zu moralischen Konflikten und dann dieser Turarin fährt nochmal zu diesem Hof, um zu gucken, ob er nicht vielleicht irgendetwas hätte machen können, um das zu verhindern und stellt dann plötzlich fest, der Hof ist gar nicht abgebrannt und ist mitten in einer Geistergeschichte, weil er da nämlich auf die ganzen Geister der Verstorbenen trifft und die schwören ebenfalls Rache und ja, am Ende gibt es dann tatsächlich...
0: Verrat nicht zu
1: genau,
0: viel.
1: Genau, ich verrate nicht zu viel.
0: Genau. Zumal man es ja auch offenbar auch sehr schnell durchlesen kann.
1: Ja,
0: also
1: ja.
0: Nehme ich den ganzen Plot vorweg. aber genau, es ist ein dünnes Büchlein, aber also ein bisschen größer vom Einband und auch schön gestaltet. Also wenn man sich so durchblättert, die Illustration, das hat für mich so was bisschen Holzschnittartiges zum Teil gehabt.
1: Ja, ich hatte da so beim ersten Gucken habe ich auch gedacht, das ist so eine Mischung aus Ölmalerei und Kreidezeichnung irgendwie. Und das ist die Illustratorin ist Roberta Bergmann, die ist, jetzt muss ich kurz nach in Nordhausen geboren und hat hier in Braunschweig Grafikdesign studiert und hat für dieses Buch tatsächlich auch einen Preis gewonnen, einen Preis für Illustrationen 2022 und allein das macht dieses Buch halt eben auch schon hochwertiger, als wenn man einfach nur so eine Geistergeschichte halt liest. Denn auch diese Bilder sind halt sehr schön anzuschauen und illustrieren halt auch diese Geschichte sehr, sehr schön.
0: Ich finde es ja ganz passend, dass wir jetzt, wo das Wetter etwas herbstlichere Töne schon anschlägt, dass wir jetzt etwas ein bisschen Schauriges auch mitbringen, was man vielleicht bei 39 Grad nicht ganz so passend lesen kann.
1: Doch, das ist gerade großartig, okay. Weil ich finde, also ich habe es halt auch schön bei 30 Grad eben auf meiner Terrasse gelesen.
0: Ist es dir da eiskalt den Rücken runtergelaufen?
1: Genau, also einmal hast du diese schöne Schauergeschichte und Selma Lagerlöf baut unglaublich schön diese Winterlandschaft auf. Mhm. Und ich meine, das Buch, das hat sie vor gut 100 Jahren geschrieben, 120 Jahren. Und wenn man über überlegt, oh, wie, was für ein harter Winter das da noch war. Also die Flüsse sind zugefroren, es ist wirklich eisig kalt, Schneemassen. Der Torarin kann halt mit seinem Schlitten über die Flüsse fahren, um eben nach Hause zu kommen. Und das, da baut sich so eine richtig große, kalte Schneelandschaft vor allem auf. Und ich habe gedacht, boah, das ist halt richtig schön, das ist noch ein richtig schöner Winter.
0: Würdest du es tatsächlich dann noch eher Erwachsenen zum Lesen empfehlen, sowohl vom Inhalt als auch vielleicht vom Sprachstil her, oder gönnen da auch theoretisch Jüngere dran?
1: Also vom Sprachstil ist das gar nicht so antiquiert. Das lässt sich halt schön lesen. Selma Lagerlöf hat sehr einfach geschrieben. Aber vom Inhalt her, also sie nimmt da kein Blatt vor den Mund bei dem, was da halt passiert. Beim Mord nicht, so wie auch bei den anderen Sachen später nicht. Und das ist schon sehr grausam und der Verlag empfiehlt es auch wirklich erst ab 18.
0: Okay. Und da gehst du d'accord mit?
1: Ja, schon. Also ich weiß nicht, wie schwierig das ist, kleinen Kindern halt doch so eine Grusel- und Spukgeschichte halt zu erzählen. Und auch dieses, ja, da wird eine ganze Familie wirklich abgeschlachtet. Das ist nicht schön, wenn man sich diese Bilder halt wirklich im Kopf vorstellt. Und Kriegsschauplatz ist auch so am Rande ein Thema. Aber gerade so, was halt da moralisch eben auch drinsteckt später, ich glaube, das ist für kleine Kinder noch ein bisschen zu viel. Ab 16 kann man es, glaube ich, auch schon lesen.
0: Genau, und für die Kleineren gibt es dann von derselben Autorin vielleicht die Nils-Holgersson-Geschichte.
1: Genau.
0: Aber wer jetzt Blut geleckt hat und Interesse hat, sich mal auf so einen gruseligen Klassiker einzulassen, Herrn Arnes Schatz, in dieser, wie gesagt, hübschen Neuauflage, oder ich weiß gar nicht, wann diese Ausgabe jetzt rausgekommen ist.
1: Die ist von 2019 und das ist eine wirklich schöne Hardcover-Ausgabe mit Leineneinband. Und wie gesagt, allein schon die Bilder lohnen sich, aber die Geschichte ist halt, wie gesagt, auch sehr schön gruselig.

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1: Um 12:30 mit Felix Oehlmann. Die Schlagzeilen: Invaders kommen in Potsdam unter die Räder. Kanalbaustart in der Gartenstraße verzögert sich. Brand zerstört Stallung und beschädigt Wohnhaus in Förste. Und 43-Jähriger stirbt bei Unfall nahe Sibisse. Die Meldungen im Einzelnen. German Football Bundesligist Hildesheim Invaders hat einen Monat nach der 21:44 Heimniederlage gegen die Potsdam Royals das zweite Aufeinandertreffen der beiden Mannschaften noch deutlich höher verloren. Im Potsdamer Stadion Luftschiffhafen stand es am Samstag nach Spielende 61:0 für die Gastgeber, die in allen vier Quartern punkten konnten. Das Hildesheimer Spiel wurde dabei zusätzlich durch den Ausfall von Quarterback Nelson Hughes nach einer Verletzung geschwächt. In der Tabelle verbleiben die Invaders trotz dieser Niederlage auf Platz 3. Mit Ausnahme der zwei Spiele gegen Potsdam haben sie bisher alle Saisonspiele gewonnen. Als nächster Gegner kommen am 8. August die Braunschweig Lions nach Hildesheim, die nach einem schwachen Saisonstart inzwischen auf den derzeit 4. Tabellenplatz aufgestiegen sind. Der für diese Woche geplante Start der Kanalbauarbeiten in der Gartenstraße verzögert sich. Wie die Stadtentwässerung Seehe mitteilt, liegt das an Krankheitsfällen bei der beauftragten Baufirma. Ein neuer Starttermin stehe noch nicht fest. Die Arbeiten in der Gartenstraße sind der erste von insgesamt 3 Bauabschnitten einer Gesamtmaßnahme, die etwa 1 Jahr dauern soll. Dabei werden in der Gartenstraße und im Margaretenweg die Kanäle erneuert und in der Gartenstraße außerdem eine Fernwärmeleitung verlegt. Ein Feuer hat in der Nacht auf Samstag in der Wilhelmstraße im Alfelder Ortsteil Förste eine Stallung zerstört und ein angrenzendes Wohnhaus erheblich beschädigt. Wie die Polizei mitteilt, ging die Meldung gegen 2.50 Uhr ein. Beim Eintreffen der Einsatzkräfte stand der Stall bereits voll in Brand und die Flammen griffen auf das Wohnhaus über. Zu der Zeit waren weder Personen im Haus noch Tiere im Stall, sodass es keine Verletzten gab. Die Stallung wurde nahezu vollständig zerstört und ist einsturzgefährdet und das Haus bis auf Weiteres nicht bewohnbar. Die Höhe des Schadens war bisher nicht absehbar und zur Brandursache laufen die Ermittlungen. In der Nacht auf Freitag ist ein 43-jähriger Mann aus Nordheim bei einem Unfall nahe Sibisse ums Leben gekommen. Wie die Polizei mitteilt, befuhr er gegen 3.45 Uhr die Landesstraße von Petze nach Seegiste, als er aus noch ungeklärter Ursache in einer Rechtskurve von der Fahrbahn abkam. Sein Wagen kollidierte mit einem Baum, überschlug sich und kam im Straßengraben zum Liegen. Der Fahrer verstarb noch vor Ort. Durch die Wucht des Aufpralls wurden der betroffene Baum sowie ein Leitpfosten beschädigt und am Wagen entstand Totalschaden, sodass die Polizei von einem Gesamtschaden im hohen fünfstelligen Bereich ausgeht.
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2: 12:34 Uhr. In der letzten halben Stunde hat sich nichts getan, das heißt aber immer noch, dass wir diese Gefahrenmeldung haben für die Landstraße 393, also in der Höhe Altlatzen die Kronsbergstraße. Da ist gerade die Ampel ausgefallen, beziehungsweise die ganze Ampelanlage, bis 18 Uhr heute noch. Und weiterhin stockt der Verkehr auf der A2 Richtung Hannover. Da sorgt eine Baustelle immer wieder dafür, dass es länger dauert zwischen Peine Ost und Lehrte. 4 Kilometer stockender Verkehr aktuell. Und auch heute wieder ein paar Fahrtausfälle wegen Krankmeldungen beim Hildesheimer Stadtverkehr. Das betrifft noch die Linie 3. Jetzt gerade wäre sie ab Hildesheimer Wald abgefahren. Und dann in der nächsten Stunde eine 3 ab psychiatrischem Klinikum, 13.20 Uhr, die fällt aus. Dann die Linie 5, die fällt aus ab ZOB um 12.43 Uhr und Gegenrichtung um 12.48 Uhr. Und bei der 5 zieht sich dann auch bis in den heutigen Abend rein, mit halt immer wieder Fahrtausfällen. Bitte auf der SVH-Homepage nachschauen, wenn Sie die 3 oder die 5 noch brauchen heute. Mehr habe ich nicht. Ich wünsche allen, die es betrifft, eine gute Fahrt.

tendenziell muss man jetzt die kommenden Tage vielleicht eher noch ein bisschen etwas anziehen. Kann zumindest nicht mehr ganz so sommerlich rumlaufen, als das jetzt eine Weile oft der Fall gewesen ist. Komme ich persönlich ganz gut mit klar. Und falls Sie dann vielleicht eine Übergangsjacke anziehen und sich nach draußen begeben möchten, Gründe dafür würden uns gleich ein paar einfallen. In den Veranstaltungshinweisen. Gleich um 15:45.

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2: mit Sabine Kuse. Im Familienzentrum Maluki dreht sich in dieser Woche alles um das Thema Märchen. Kinder im Alter von 6 bis 12 Jahren sind eingeladen, gemeinsam ihr eigenes Märchen zu schreiben, das dann am Samstag bei einem großen Märchenpicknick vorgelesen und auch gespielt werden soll. Dafür bauen sie in dieser Woche auch Requisiten und Masken. Und auch für das Picknick muss einiges vorbereitet werden. Organisiert wird der Märchenworkshop vom Theaterpädagogischen Zentrum. Der Workshop findet von Montag bis Freitag jeweils von 9 bis 13 Uhr im Familienzentrum Maluki statt. Das Märchenpicknick am Samstag ist dann von 12 bis 16 Uhr. Die Teilnahme am Workshop und am Picknick ist kostenfrei. Und noch einen Workshop bietet das TPZ in dieser Woche an. Bei diesem dreht es sich nicht um Märchen, sondern um Wasser. Hier ist jede und jeder richtig, der schon immer mal in die faszinierende Welt der Ozeane und Wasserwelten eintauchen wollte. Gemeinsam geht es in der RBG auf eine Reise durch Stromschnellen und das Innenleben von Wassertropfen. Und das Ganze auf tänzerische Weise. Denn gemeinsam sollen Tänze und kleine Szenen entwickelt werden rund um das Thema Wasser. Der Workshop in der ABG richtet sich an Kinder im Alter von 8 bis 11 Jahren und findet von Montag bis Freitag jeweils von 9 bis 13 Uhr statt. Am Freitag ist dann ab 12 Uhr eine große Wassershow geplant. Das Angebot ist kostenfrei. Und wenn die Kinder von den Ferienworkshops am Abend so richtig erschöpft sind, dann können sich die Eltern am Abend vielleicht auch mal wieder einen Kinoabend gönnen. Und da kann man sich heute im Tegar wieder überraschen lassen. Die Sneak Preview zeigt immer montags einen Film, der noch nicht in den Kinos gezeigt wurde. Welcher es heute ist, das wird allerdings nicht verraten. Beginn der Vorstellung im Tegar ist um 20.30 Uhr und Karten für die Sneak Preview kosten 5 Euro. Das waren die Veranstaltungstipps für heute Montag, den 20. Juli. Weitere Veranstaltungen finden Sie online auf stadtmagazin-public.de.
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Das waren The Alpine aus Dänemark. Mondays look the same. Ein bisschen anders hört sich vielleicht der Montagabend bei uns an, denn eine Traditionssendung bei uns ist gerade in der Sommerpause, so wie ja manch andere auch, der Druckausgleich. Momentan nicht live on air, meldet sich aber dann im August wieder zurück. Schauen Sie sonst gerne, was bei uns läuft auf dem Programmplan tonkuhle.de, da finden Sie es. Und ein kleines bisschen Montagmittag haben wir ja immer noch hier. 9 Minuten vor 1.

Wir beschließen den Mittag kurz vor eins. Hier erstmal weitere Tonkohle Musik. Ab 15 Uhr können Sie sich quasi auf einen Kaffee einladen. Das steckt zumindest im Namen. Und mein Name ist Alexander Plikowski. Ich hoffe, Sie hatten bislang einen guten Start in diese Woche.

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1: Um 13 Uhr mit Benjamin Kirsch. Das CDU-Präsidium berät zur Stunde über die Nachfolge von Unionsfraktionschef Spahn. Dessen Rücktritt ist zudem Thema einer Sitzung der Unionsfraktion. Ein Name steht zwar noch nicht fest, der Zeitplan für die Entscheidung aber schon. Aus Berlin bitte Sonnigsen.
2: Sven Schulze, CDU-Ministerpräsident von Sachsen-Anhalt, sagte vor der Sitzung, es sei gut, dass das Thema jetzt gelöst wird, damit bundespolitische Themen nicht den Wahlkampf überlagern. Im September stehen Landtagswahlen in 3 Bundesländern an. Traditionell schlagen die Parteichefs von CDU und CSU, also Friedrich Merz und Markus Söder, gemeinsam einen Fraktionsvorsitzenden vor. Gewählt werden muss er dann aber von den Bundestagsabgeordneten beider Parteien. Das soll nächste Woche Mittwoch passieren in einer Sondersitzung der Union. Fraktion. Als möglicher Nachfolger von Jens Spahn ist unter anderem Kanzleramtschef Thorsten Frey im Gespräch.
1: Die EU hat eine Millionenstrafe gegen den Online-Händler AliExpress verhängt. Der chinesische Konzern soll 550 Millionen Euro zahlen. Es geht unter anderem um gefälschte Kleidung und Spielzeug, das für Kinder gefährlich sein kann. Laut EU-Kommission hat AliExpress solche Produkte wochenlang nicht von der Plattform genommen, obwohl sie schon als illegal gemeldet worden waren. Dem Konzern wird auch vorgeworfen, illegale Produkte beworben zu haben. Außerdem soll der Händler zu wenig Personal haben, um gegen Fälschungen vorzugehen. In Großbritannien steht heute der Wechsel an der Spitze der Regierung an. Der neue Labour-Chef Burnham löst den bisherigen Premierminister Starmer ab. Burnham

0: Partnerschaften zwischen Wirtschaftsunternehmen und der öffentlichen Hand und will auch eine große Wohnungsbauoffensive. Und daraus spricht eben dieses, ich nehme eure Sorgen ernst, ich nehme eure alltäglichen Sorgen ernst. Und das ist schon anders als das, was Keir Starmer vorher gemacht hat.
1: Der Waldbrand im Müritz-Nationalpark ist unter Kontrolle, aber noch nicht vollständig gelöscht. Das hat Mecklenburg-Vorpommerns Umweltminister Backhaus auf einer Pressekonferenz mitgeteilt. Danach gibt es noch Glutnester und die Feuerwehr bleibt im Einsatz. Backhaus warnte davor, dass der Wind in den kommenden Tagen wieder zunehmen und die Flammen anfachen könnte. Die Ursache für das Großfeuer der vergangenen Tage ist noch unklar. Nach ihrem Sieg bei der Fußball-Weltmeisterschaft gegen Argentinien wird die spanische Nationalmannschaft heute Nachmittag zu einer Riesenparty mit hunderttausenden Fans zurück in Madrid erwartet. Außerdem wird das Team von König Felipe und von Ministerpräsident Sanchez empfangen. In Spanien wurde bereits gestern gefeiert, wie Madrid-Korrespondentin Christina Böker berichtet.
2: Also es ist echt, wie ich finde, ein Wunder, dass hier wieder Alltag läuft. Es sieht hier wieder alles normal aus, aber heute Nacht war wirklich hier auch auf der Calle Serrano, wo unser Studio ist, die Hölle los. Autokorso und es waren so viele Menschen auf der Straße unterwegs, es war wirklich Wahnsinn. Wir waren beim Public Viewing gestern Abend, es war natürlich mega spannend, also es war ein richtiger Nervenkitzel zu spüren, ja, und dann hat sich das natürlich entladen auf den Straßen und es ging die ganze Nacht so. Also als ich heute Morgen ins Studio gefahren bin, kamen mir die letzten Nachtschwärmer entgegen und haben berichtet, dass sie wirklich durchgefeiert haben. Also es war eine Wahnsinnsnacht hier in Madrid, glaube ich, und es geht jetzt auch noch weiter. Ich denke mal, die nächsten Tage wird noch ordentlich gefeiert.
1: Die Spritpreise sind am Wochenende erneut gestiegen. Laut ADAC kostete ein Liter Super E10 im bundesweiten Durchschnitt 2,15 Euro und damit gut einen Cent mehr als noch am Freitag. Auch Diesel verteuerte sich und kostete im Schnitt knapp 2,18 Euro pro Liter. Im Vergleich zu vor zwei Wochen, also kurz nach dem Ende des Tankrabatts, ist Super E10 inzwischen gut 13 Cent teurer. Diesel sogar um mehr als 23 Cent. Hauptgrund ist der deutlich gestiegene Ölpreis. Das waren die Nachrichten. Das Wetter in Norddeutschland, teils heiter, teils dichte Wolken, ein paar Schauer, örtlich Gewitter, Höchstwerte 18 bis 22 Grad, morgen länger freundlich und trocken, selten Schauer 19 bis 24 Grad, am Mittwoch Wolken, Schauer und Gewitter 18 bis 21 Grad und am Donnerstag wechselhaft, an den Küsten freundlicher bei 19 bis 23 Grad. Es ist jetzt 13.05 Uhr.
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4: mit Felix Oehlmann. German Football Bundesligist Hildesheim Invaders hat auch das zweite Spiel gegen die Potsdam Royals verloren. Nach der 21:44 Heimniederlage vor einem Monat endete das Spiel im Potsdamer Stadion Luftschiffhafen diesen Samstag 61:0 für die Gastgeber. Der für diese Woche geplante Start der Kanalbauarbeiten in der Gartenstraße verzögert sich. Wie die Stadtentwässerung Sehi mitteilt, liegt das an Krankheitsfällen bei der beauftragten Baufirma. Einen neuen Starttermin gibt es noch nicht. Ein Feuer hat in der Nacht auf Samstag im Alfelder Ortsteil Förste eine Stallung komplett zerstört und ein angrenzendes Wohnhaus erheblich beschädigt. Wie die Polizei mitteilt, ging die Meldung gegen 2.50 Uhr ein. Die Stallung ist nun einsturzgefährdet und das Haus bis auf Weiteres nicht bewohnbar. Zur Brandursache gab es noch keine Angaben.
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1: Um 14 Uhr mit Benjamin Kirsch. Die CDU-Spitze berät derzeit über die Nachfolge des zurückgetretenen Unionsfraktionschefs Spahn. Ein Name steht zwar noch nicht fest, der Zeitplan für die Entscheidung aber schon. Aus Berlin Birte Sannichsen.
2: Sven Schulze, CDU-Ministerpräsident von Sachsen-Anhalt, sagte vor der Sitzung, es sei gut, dass das Thema jetzt gelöst wird, damit bundespolitische Themen nicht den Wahlkampf überlagern. Im September stehen Landtagswahlen in 3 Bundesländern an. Traditionell schlagen die Parteichefs von CDU und CSU, also Friedrich Merz und Markus Söder, gemeinsam einen Fraktionsvorsitzenden vor. Gewählt werden muss er dann aber von den Bundestagsabgeordneten beider Parteien. Das soll nächste Woche Mittwoch passieren in einer Sondersitzung der Unionsfraktion. Als möglicher Nachfolger von Jens Spahn ist unter anderem Kanzleramtschef Thorsten Frey im Gespräch. Sollte er den Fraktionsvorsitz übernehmen, bräuchte Merz einen neuen Kanzleramtschef. Dass es zu einer Kabinettsumbildung kommen könnte, wollte der Bundeskanzler im ZDF-Interview zumindest nicht ausschließen.
1: Andy Burnham ist neuer britischer Premierminister. König Charles III. Hat den Labour-Chef offiziell ernannt. Burnham folgt auf Keir Starmer, der das Land 2 Jahre geführt hatte. Lisa Maria Röhling aus London.
3: Burnham hat bereits vor seinem Amtsantritt seine geplanten Reformen für Großbritannien vorgestellt. Der Chef der Labour-Partei will unter anderem die Verwaltung dezentralisieren und einen Regierungssitz im Norden Englands einrichten. Außerdem hat er in Aussicht gestellt, die Wirtschaft neu anzukurbeln, mehr Wohnungen zu bauen und die Lebenshaltungskosten zu senken. Er wolle den Menschen wieder Hoffnung schenken, erklärte Burnham. Kritiker bezweifeln, ob er diese Versprechen speziell in Bezug auf die Wirtschaft einlösen kann. Zudem halten sie seinen politischen Kurs für zu links. Andy Burnham war bereits von 2000 bis 2017 Mitglied des britischen Parlaments und mit verschiedenen Regierungsposten betraut. Danach war er 10 Jahre der Bürgermeister von Greater Manchester.
1: Die EU hat eine Millionenstrafe gegen den Online-Händler AliExpress verhängt. Der chinesische Konzern soll 550 Millionen Euro zahlen. Es geht unter anderem um gefälschte Kleidung und Spielzeug, das für Kinder gefährlich sein kann. Laut EU

0: der Gedenkstunde im Ehrenhof des Berliner Bendlerblocks an die Lehren aus dem Widerstand gegen das NS-Regime erinnert. Haltung, sagte Prien, entstehe lange vor der Bewährungsprobe. Im Alltag, in Familien, in der Schule, in Vereinen und Betrieben. Mit Blick auf junge Generationen betonte die CDU-Politikerin vor allem die Notwendigkeit zeitgemäßer Erinnerungsformen wie digitaler Technologien. Diese könnten jedoch nicht die persönliche Auseinandersetzung auch mit Nachkommen der Opfer ersetzen.
1: Der Waldbrand im Müritz-Nationalpark ist unter Kontrolle, aber noch nicht vollständig gelöscht. Das hat Mecklenburg-Vorpommerns Umweltminister Backhaus auf einer Pressekonferenz mitgeteilt. Danach gibt es noch Glutnester und die Feuerwehr bleibt im Einsatz. Backhaus warnte davor, dass der Wind in den kommenden Tagen wieder zunehmen und die Flammen anfachen könne. Die Ursache für das Großfeuer der vergangenen Tage ist noch unklar. Die spanische Nationalmannschaft kehrt nach dem Gewinn der Fußball-Weltmeisterschaft nach Madrid zurück. Dort erwarten die Spieler mehrere offizielle Empfänge. Aus Madrid, Nicolas Buschlüter.
2: Das Programm für die Mannschaft erfordert einiges Durchhaltevermögen. Vom Flughafen geht es zunächst zum Königspalast, wo die Königsfamilie wartet, und danach zum Regierungssitz zum spanischen Ministerpräsidenten. Im Anschluss nimmt die Mannschaft ein Bad in der Menge, in einem offenen Doppeldeckerbus, der sich quer durch die Innenstadt schlängeln wird. Zu Ende gehen soll die Party mit mehreren 10.000 Fans am Cibeles-Brunnen, wo auch Real Madrid traditionell seine Titel feiert. Viele Fans haben sich den zweiten Stern schon selbst auf ihre Trikots geklebt.
1: Das waren die Nachrichten. Das Wetter in Norddeutschland, teils heiter, teils dichte Wolken, ein paar Schauer, örtlich Gewitter, Höchstwerte 18 bis 22 Grad. Morgen länger freundlich und trocken, selten Schauer, 19 bis 24 Grad. Am Mittwoch Wolken, Schauer und Gewitter, 18 bis 21 Grad und am Donnerstag wechselhaft. An den Küsten freundlicher bei 19 bis 23 Grad. Es ist jetzt 14.05 Uhr.
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4: mit Felix Oehlmann. German Football Bundesligist Hildesheim Invaders hat auch das zweite Spiel gegen die Potsdam Royals verloren. Nach der 21:44 Heimniederlage vor einem Monat endete das Spiel im Potsdamer Stadion Luftschiffhafen diesen Samstag 61:0 für die Gastgeber. Der für diese Woche geplante Start der Kanalbauarbeiten in der Gartenstraße verzögert sich. Wie die Stadtentwässerung Sehi mitteilt, liegt das an Krankheitsfällen bei der beauftragten Baufirma. Einen neuen Starttermin gibt es noch nicht. Ein Feuer hat in der Nacht auf Samstag im Alfelder Ortsteil Förste eine Stallung komplett zerstört und ein angrenzendes Wohnhaus erheblich beschädigt. Wie die Polizei mitteilt, ging die Meldung gegen 2.50 Uhr ein. Die Stallung ist nun einsturzgefährdet und das Haus bis auf Weiteres nicht bewohnbar. Zur Brandursache gab es noch keine Angaben.
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1: Um 15 Uhr mit Astrid Fietz. Die CDU-Spitze berät derzeit über die Nachfolge des zurückgetretenen Unionsfraktionschefs Spahn. Ein Name steht zwar noch nicht fest, der Zeitplan für die Entscheidung aber schon. Aus Berlin, Birte Sönnigsen.
2: Sven Schulze, CDU-Ministerpräsident von Sachsen-Anhalt, sagte vor der Sitzung, es sei gut, dass das Thema jetzt gelöst wird, damit bundespolitische Themen nicht den Wahlkampf überlagern. Im September stehen Landtagswahlen in 3 Bundesländern an. Traditionell schlagen die Parteichefs von CDU und CSU, also Friedrich Merz und Markus Söder, gemeinsam einen Fraktionsvorsitzenden vor. Gewählt werden muss er dann aber von den Bundestagsabgeordneten beider Parteien. Das soll nächste Woche Mittwoch passieren in einer Sondersitzung der Unionsfraktion. Als möglicher Nachfolger von Jens Spahn ist unter anderem Kanzleramtschef Thorsten Frey im Gespräch.
1: Andy Burnham ist neuer britischer Premierminister. König Charles III. Hat den Labour-Chef offiziell ernannt. Burnham folgt auf Keir Starmer, der das Land 2 Jahre geführt hätte. Lisa Maria Röhling aus London.
3: Burnham hat bereits vor seinem Amtsantritt seine geplanten Reformen für Großbritannien vorgestellt. Der Chef der Labour-Partei will unter anderem die Verwaltung dezentralisieren und einen Regierungssitz im Norden Englands einrichten. Außerdem hat er in Aussicht gestellt, die Wirtschaft neu anzukurbeln, mehr Wohnungen zu bauen und die Lebenshaltungskosten zu senken. Er wolle den Menschen wieder Hoffnung schenken, erklärte Burnham. Kritiker bezweifeln, ob er diese Versprechen speziell in Bezug auf die Wirtschaft einlösen kann. Zudem halten sie seinen politischen Kurs für zu links. Andy Burnham war bereits von 2000 bis 2017 Mitglied des britischen Parlaments und mit verschiedenen Regierungsposten betraut. Danach war er 10 Jahre der Bürgermeister von Greater Manchester.
1: Die EU hat eine Millionenstrafe gegen den Online-Händler AliExpress verhängt. Der chinesische Konzern soll 550 Millionen Euro zahlen. Es geht unter anderem um gefälschte Kleidung und Spielzeug, das für Kinder gefährlich sein kann. Laut EU-Kommission hat AliExpress solche Produkte wochenlang nicht von der Plattform genommen, obwohl sie schon als illegal gemeldet worden waren. Dem Konzern wird auch vorgeworfen, illegale Produkte beworben zu haben. Die Bundesregierung erinnert heute an den Widerstand gegen die nationalsozialistische Gewaltherrschaft. Anlass ist der Jahrestag des gescheiterten Attentats von Klaus Schenk, Graf von Stauffenberg und weiteren Widerstandskämpfern auf Adolf Hitler vor 82 Jahren. Aus Berlin, Isabel Karas.
4: Eine Demokratie bleibe nur dann stark, wenn genügend Menschen den Mut hätten, sich einzubringen. Mit diesen Worten hat Bundesbildungs- und Familienministerin Karin Prien bei der Gedenkstunde im Ehrenhof des Berliner Bendlerblocks an die Lehren aus dem Widerstand gegen das NS-Regime erinnert. Haltung, sagte Prien, entstehe lange vor der Bewährungsprobe. Im Alltag, in Familien, in der Schule, in Vereinen und Betrieben. Mit Blick auf junge Generationen betonte die CDU-Politikerin vor allem die Notwendigkeit, zeitgemäß

0: Lage mit Sorgen auf die kommenden Tage. In Spanien wird eine neue Hitzewelle erwartet, die in weiten Teilen des Landes Temperaturen von mehr als 40 Grad mit sich bringen soll. Die spanische Nationalmannschaft ist nach dem Gewinn der Fußball-Weltmeisterschaft nach Madrid zurückgekehrt. Dort erwarten die Spieler mehrere offizielle Empfänge. Aus Madrid, Nicolas Buschlüter.
1: Das Programm für die Mannschaft erfordert einiges Durchhaltevermögen. Vom Flughafen geht es zunächst zum Königspalast, wo die Königsfamilie wartet, und danach zum Regierungssitz zum spanischen Ministerpräsidenten. Im Anschluss nimmt die Mannschaft ein Bad in der Menge, in einem offenen Doppeldeckerbus, der sich quer durch die Innenstadt schlängeln wird. Zu Ende gehen soll die Party mit mehreren 10.000 Fans am Cibeles-Brunnen, wo auch Real Madrid traditionell seine Titel feiert. Viele Fans haben sich den zweiten Stern schon selbst auf ihre Trikots geklebt.
0: Das waren die Nachrichten. Das Wetter in Norddeutschland. Teils heiter, teils dichte Wolken, ein paar Schauer, örtlich Gewitter. Höchstwerte 18 bis 22 Grad. Nachts abklingende Schauer und meist trocken, gebietsweise Nebelfelder. Tiefstwerte 15 bis 8 Grad. Morgen länger freundlich und trocken, selten Schauer, 19 bis 24 Grad. Am Mittwoch Wolken, Schauer und Gewitter bei 18 bis 21 Grad und am Donnerstag wechselhaft, an den Küsten freundlicher bei 19 bis 23 Grad. Es ist 15.05 Uhr.
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3: mit Felix Oehlmann. Die Stadt Hildesheim hat der Widerstandskämpfer vom 20. Juli 1944 gedacht. Unter den Männern, die nach einem gescheiterten Attentatsversuch auf Adolf Hitler hingerichtet wurden, war auch der Hildesheimer Offizier Georg Schulze Büttger. Bis zum Sonntag läuft eine kleine Ausstellung zu ihm auf der Rathausempore. Unbekannte haben aus dem Keller des ehemaligen Seniorenzentrums an der Harlesemstraße eine große Menge Kupferrohr gestohlen. Laut Polizei wurden etwa 280 Meter Rohr entwendet und das in der Zeit zwischen dem letzten Montag und diesem Sonntag. Die Höhe des dadurch entstandenen Schadens steht noch nicht fest. Die Newcomer-Band Waste My Time wird Hildesheim beim Musiknachwuchswettbewerb Local Heroes vertreten. Sie stellt sich am 22. August beim Regionalentscheid vor. Dabei ist sie die einzige Bewerberin. Die nächste Station ist dann das niedersächsische Halbfinale Süd am 3. Oktober in Nordheim.

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Sendung aus dem Studio mit viel Musik und viel Unterhaltung. Heute mal ausnahmsweise etwas später als gedacht, dafür wahrscheinlich auch über 16 Uhr hinaus, denn wir wissen nicht, ob der Michael Borger im Urlaub weilt oder nicht. Halbferienzeit, einiges geht durcheinander. Hier ist auf alle Fälle jetzt auf ein Café mit HDW.

Ja, hallo, hier sind wir wieder am Angelenplatz live. Die erste Sendung in den Ferien, die ich hier starte. Mit einem Kaffee gibt es viel Schönes zu erleben. In der nächsten Stunde viel Spaß mit viel Musik.

Tja, ein Blick in die vergangene Disco-Zeit. Simply Red war das mit You Got Me Started. Jo, wie gesagt, viele sind im Urlaub, andere haben schon ihren Urlaub hinter sich, manche freuen sich auch noch drauf. Schöne Zeit, Mai, Juni, Juli, August eventuell auch noch. Ich erinnere mich nochmal an den Mai, das hatte ich auch beim letzten Mal versprochen, weil die Technik da streikte. Ich war auf Norderney im Urlaub und hatte da einen netten Musiker kennengelernt, der da Konzerte gab, nennt sich Young Old Men Duo. Das ist Gerrit und Amina, seine Frau, die eine schöne Musik machen. Und hier habe ich nochmal mitgebracht Sally. Viel Spaß.

Ja, und dann im Juni haben wir alle schön aus dem Fenster geguckt und haben da den Junimond gesehen, so wie es hier jetzt Rio Reiser besingt.

Ja, die Pudis am Fenster. Vor 3 Wochen hatten wir unsere Sondersendung mit Michael Porger und mir. Dabei habe ich unter anderem den Titel von Blondie Maria angekündigt, der dann aber im Eifer des Gefechtes irgendwie unterdrückt wurde. Ich wurde zwischendurch gefragt, wo ist denn Maria? Liebe Leute, hier ist sie. Hier kommt Maria.

Jetzt habe ich mal was ganz Schönes ausgegraben, und zwar Peter Plate und Ulf Leo Sommer, bekanntes deutsches Musikerprojekt, die unter anderem auch Musicals und früher Rosenstolz interpretiert haben, habe ich da ein Lied ausgegraben, featuring Anna R., die leider vor 2 Jahren ja verstorben ist. Der Titel heißt »Ich tanz allein«. Viel Spaß!

Ja, Anna R. von Peter Plate und Ulf Leo Sommer. Ja, wie gesagt, heute Ferienzeit. Um 16.07 Uhr würde normalerweise Gospel on Air kommen. Kommt aber heute nicht, da der liebe Michael im Urlaub weilt. Lässt aber recht herzlich alle Hörer grüßen. So, dann machen wir jetzt noch einen Titel. Und dann hören wir Nachrichten und anschließend hören wir uns dann weiter für die nächste Stunde. Ich habe noch ein bisschen Musik dabei.

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1: Um 16 Uhr mit Astrid Fietz. Die Union will Mitte kommender Woche über die Nachfolge von Jens Spahn an der Fraktionsspitze entscheiden. Das hat Bundeskanzler Merz laut Teilnehmern in einer Sitzung des CDU-Präsidiums angekündigt. Aus Berlin Birte Sönnigsen.
2: Friedrich Merz und Markus Söder werden jetzt weiter über die Nachfolge beraten. Denn traditionell machen der CDU-Chef und der CSU-Chef einen gemeinsamen Vorschlag. Der parlamentarische Geschäftsführer der Unionsfraktion Steffen Bilger wollte sich nach der heutigen CDU-Präsidiumssitzung nicht zu möglichen Kandidaten äußern. Als mögliche Spahn-Nachfolger gelten etwa Kanzleramtschef Thorsten Frey, der stellvertretende Fraktionsvorsitzende Günther Krings aus Nordrhein-Westfalen und CSU-Innenminister Alexander Dobrindt.
1: Großbritannien hat einen neuen Premierminister, Andy Burnham. Er ist Chef der Labour-Partei und folgt auf seinen zurückgetretenen Parteikollegen Starmer. Burnham gilt innerhalb seiner Partei als Hoffnungsträger, um das Land aus der Krise zu führen. Er steht allerdings vor vielen Problemen, die sein Vorgänger nicht lösen konnte. Darunter eine schwache britische Wirtschaft, große soziale Ungleichheit, Wohnungsnot und hohe Energiekosten. Die Bundesregierung erinnert heute an den Widerstand gegen die nationalsozialistische Gewaltherrschaft. Anlass ist der Jahrestag des gescheiterten Attentats von Klaus Schenk, Graf von Stauffenberg und anderen Widerstandskämpfern auf Adolf Hitler vor 82 Jahren. Aus Berlin Isabel Karas.
3: Eine Demokratie bleibe nur dann stark, wenn genügend Menschen den Mut hätten, sich einzubringen. Mit diesen Worten hat Bundesbildungs- und Familienministerin Karin Prien bei der Gedenkstunde im Ehrenhof des Berliner Bendlerblocks an die Lehren aus dem Widerstand gegen das NS-Regime erinnert. Haltung, sagte Prien, entstehe lange vor der Bewährungsprobe. Im Alltag, in Familien, in der Schule, in Vereinen und Betrieben. Mit Blick auf junge Generationen betonte die CDU-Politikerin vor allem die Notwendigkeit zeitgemäßer Erinnerungsformen wie digitale Technologien. Diese könnten jedoch nicht die persönliche Auseinandersetzung auch mit Nachkommen der Opfer ersetzen.
1: In der russischen Region Belgorod hat die Ukraine nach offiziellen Angaben einen tödlichen Drohnenangriff verübt. Der Gouverneur der Region sagte, es seien mindestens 5 Insassen eines Busses getötet worden, 4 Frauen und ein Kind. Der Gouverneur warf dem ukrainischen Militär vor, den Bus absichtlich ins Visier genommen zu haben. Die ukrainische Armee hat ihre Angriffe auf russisches Gebiet verstärkt. Sie bezeichnet sie als Vergeltung für russische Luftangriffe. Die Region Belgorod ist Aufmarschgebiet für die russischen Truppen. Auf Sylt beginnt heute ein Protestcamp der Punk-Szene. Bis Mitte August werden hunderte Teilnehmende aus vielen Ländern erwartet. Sie zelten auf einer Wiese in Tinnum. Die Punks treffen sich schon zum 5. Mal in Folge auf Sylt. Mit der Aktion soll unter anderem auf eine soziale Ungleichheit in der Gesellschaft hingewiesen werden. Der Kreis Nordfriesland wollte das Punk-Camp eigentlich verhindern. Das Oberverwaltungsgericht wies die Beschwerde aber zurück. Ein Waldbrand nördlich von Spaniens Hauptstadt Madrid breitet sich immer weiter aus. Das Feuer hat bereits mehr als 26.000 Hektar Fläche zerstört. Rund 1.200 Menschen seien in Sicherheit gebracht worden, teilte die Feuerwehr mit. Der Waldbrand war am Donnerstag ausgebrochen. Er bedroht auch gefährdete Arten von Adlern, Wölfen und

0: der sich quer durch die Innenstadt schlängeln wird. Zu Ende gehen soll die Party mit mehreren 10.000 Fans am Cibeles-Brunnen, wo auch Real Madrid traditionell seine Titel feiert. Viele Fans haben sich den zweiten Stern schon selbst auf ihre Trikots geklebt.
1: Das waren die Nachrichten. Das Wetter in Norddeutschland. Teils heiter, teils dichte Wolken, ein paar Schauer, örtlich Gewitter. Höchstwerte 18 bis 22 Grad. Nachts abklingende Schauer und meist trocken, gebietsweise Nebelfelder. Tiefstwerte 15 bis 8 Grad. Morgen länger freundlich und trocken, selten Schauer, 19 bis 24 Grad. Am Mittwoch Wolken, Schauer und Gewitter, 18 bis 21 Grad. Und am Donnerstag wechselhaft, an den Küsten freundlicher bei 19 bis 23 Grad. Es ist gleich 16.05 Uhr.
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3: Mit Felix Oehlmann. Die Stadt Hildesheim hat der Widerstandskämpfer vom 20. Juli 1944 gedacht. Unter den Männern, die nach einem gescheiterten Attentatsversuch auf Adolf Hitler hingerichtet wurden, war auch der Hildesheimer Offizier Georg Schulze Büttger. Bis zum Sonntag läuft eine kleine Ausstellung zu ihm auf der Rathausempore. Unbekannte haben aus dem Keller des ehemaligen Seniorenzentrums an der Harlesemstraße eine große Menge Kupferrohr gestohlen. Laut Polizei wurden etwa 280 Meter Rohr entwendet und das in der Zeit zwischen dem letzten Montag und diesem Sonntag. Die Höhe des dadurch entstandenen Schadens steht noch nicht fest. Die Newcomer-Band Waste My Time wird Hildesheim beim Musiknachwuchswettbewerb Local Heroes vertreten. Sie stellt sich am 22. August beim Regionalentscheid vor. Dabei ist sie die einzige Bewerberin. Die nächste Station ist dann das niedersächsische Halbfinale Süd am 3. Oktober in Northeim.
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ein Glück, dass ich noch da bin und eine Stunde länger mache, eine Stunde mehr auf einen Kaffee mit HDW. Wie gesagt, Michael Porger weilt im Urlaub, sei ihm auch gegönnt. Er erholt sich dann auch schön für Sie. Er wird erst am 6. September wieder on air sein mit Gospel on Air.

So, das war's mit Gospel on Air, mit Halleluja als Referenz dahin. Der Michael Porger, wie gesagt, weilt im Urlaub, lässt herzlich grüßen und ist ab 6. September ab 16 Uhr wieder wie gewohnt hier zur Stelle mit Gospel on Air.

Ja, hier ist Radio Tonkuhle mit Auf ein Kaffee mit HDW. Heute mal eine Stunde länger, da Michael Borger im Urlaub weilt und Gospel und er erst am 6. September die nächste Folge Sendung folgt.

saure Gurkenzeit, nee, Veranstaltungen gibt es auch jetzt, einige zuhauf. Und zwar bereits heute Abend um 20 Uhr im Tegernkino, die Sneak Preview. Sowie morgen gibt es die Jam Session, 21 Uhr im Wild G's. Sowie den durstigen Dienstag in der Kulturfabrik Lüseke ab 18 Uhr. Außerdem tagsüber beim schönen Wetter der City Beach zu empfehlen. Sowie gibt es die Wanderung am Dienstag Harz Club, Zweigverein Hildesheim, Treffpunkt Südwaldstraße, Buswendeschleife in Diekolzen. Beginn dort um 10 Uhr. Um 21 Uhr, auch morgen Abend im Litteranova, die Quiz Night.

Ja, und dann noch ein ganz großer Veranstaltungshinweis. Am Wochenende, 24. bis 26. Mai, ist unter freiem Himmel das GBG Seefest im Jo Beach am Hohnsensee. Findet statt jeweils ab 17 Uhr am Freitag. Unter anderem mit Kitchen Sunrise, Zweiersitz, Vier Hugs und Monarik. Am Sonnabend sind dann da die Mrs. King und Herr Jewels, Dirk Wilhelm Hahnrad featuring Indistra, die Pizzafresser sowie Queen Sensation. Live-Musik und mehr jeweils am Jo Beach. Am Sonntag ist das Familienfest ab 15 Uhr mit Volker Rosin, Notenträumer, Arculil, Break Every Hole, Lace and the New Love Experience. So viel dazu. Radio Tonkuhle ist auch dabei. So, am 23. habe ich ganz vergessen noch die APO Quiz, Kneipenquiz ab 20 Uhr in der KUFA. Weiter geht's mit wilder Musik.

Tja, Sie hören richtig, hören Radio Tonkohle live vom Angelenplatz auf ein Café mit HDW. Michael Porger mit seinem Gospel und er macht Sommerpause, ist ab 6. September 16 Uhr wieder zugegen.

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Tja, noch ein kleiner Nachtrag. Michael Borger, du bist am 7. September, das ist ein Montag, wieder auf Sendung. Sie wissen Bescheid, Montag, 7. September, 26, 16 Uhr gibt es dann wieder Gospel on Air.

Solid Punch und der Schokoladenblues. Dieses Lied, was jetzt folgt, passt ganz gut dahinter. Das ist Status Quo, You'll Never Stop.

Junella, stopp. Doch, ich muss jetzt stoppen, denn die Zeit ist gleich um. Ich bedanke mich fürs Zuhören. Auf ein Café mit HDW geht nun dem Ende entgegen. Mit dem Hinweis, Gospel on Air ist erst ab Montag, den 7. September, 16 Uhr wieder da, weil Michael Borger Urlaub hat und mich hören wir uns wieder am Montag, den 17.08.26. Dann nochmal für 2 Stunden werde ich dann Musik entsprechend mitbringen, so dass die Unterhaltung stattfinden kann. Ein Hinweis noch, wenn Kritiken oder Lob geschrieben werden soll, kann gerne per E-Mail an hwolf@tonkuhle.de gesandt werden. Bis dahin sage ich also, wie immer, tschüss bis neulich, wir hören uns.

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1: Um 17 Uhr mit Astrid Fietz. Die Union hat in Berlin über die Nachfolge von Jens Spahn an der Fraktionsspitze beraten. In der kommenden Woche will die Bundestagsfraktion eine Entscheidung treffen. Kanzler Merz hatte gestern im ZDF auch eine Kabinettsumbildung angedeutet. Was das bedeuten könnte, berichtet Berlin-Korrespondentin Katrin Aue.
2: Damit hat er uns wirklich Rätsel aufgegeben. Wobei man sagen muss, eine kleine Kabinettsumbildung wäre es ja auch schon, wenn nur ein bisheriger Minister auf den Fraktionsvorsitz wechseln würde. Kanzleramtschef Thorsten Frey zum Beispiel oder Innenminister Alexander Dobrindt, die sind beide durchaus im Gespräch. Eine größere Kabinettsumbildung wäre, wenn der Kanzler diese Gelegenheit jetzt nutzen würde, um mehrere Ministerinnen und Minister zu tauschen. Ja, das wäre möglich, aber dagegen spricht aus meiner Sicht, dass Merz zuletzt doch ziemlich zufrieden wirkte mit der Ruhe, die in die Regierung eingekehrt sei, mit einigen Reformen, die angestoßen seien. Also das spricht aus meiner Sicht nicht allzu sehr für ein größeres Stühlerücken.
1: Großbritannien hat einen neuen Premierminister, Andy Burnham. Er ist Chef der Labour-Partei und folgt auf seinen zurückgetretenen Parteikollegen Starmer. Burnham gilt innerhalb seiner Partei als Hoffnungsträger, um das Land aus der Krise zu führen. Er steht allerdings vor vielen Problemen, die sein Vorgänger nicht lösen konnte. Darunter eine schwache britische Wirtschaft, große soziale Ungleichheit, Wohnungsnot und hohe Energiekosten. In der russischen Grenzregion Belgorod hat die Ukraine nach offiziellen Angaben einen tödlichen Drohnenangriff verübt. Der Gouverneur der Region sagte, es seien mindestens 5 Insassen eines Busses getötet worden, 4 Frauen und ein Kind. Der Gouverneur warf dem ukrainischen Militär vor, den Bus absichtlich ins Visier genommen zu haben. Die ukrainische Armee hat ihre Angriffe auf russisches Gebiet verstärkt. Sie bezeichnet sie als Vergeltung für russische Luftangriffe. Die Region Belgorod ist Aufmarschgebiet für die russischen Truppen. Im Müritz-Nationalpark ist der Waldbrand unter Kontrolle. Nach Angaben der Behörden kann aber noch keine Entwarnung gegeben werden. Die Nachlöscharbeiten werden wohl bis mindestens Mittwoch dauern. Außerdem könnte stärkerer Wind die Flammen wieder anfachen. Wie unser Reporter Sven-Peter Martens aus Dalmsdorf berichtet, ist noch unklar, ob das Feuer durch Brandstiftung entstanden sein könnte.
3: Ja, es falle auf, dass es innerhalb von mehreren Wochen gleich 2 Brände im Bereich Neustrelitz gegeben habe, so Agrarminister Backhaus. Dann beide Male auf munitionsbelastetem Gebiet und dann im Müritz-Nationalpark auch noch fast gleichzeitig an verschiedenen Stellen. Von vorsätzlicher Brandstiftung möchte aber hier heute keiner reden. Als zweite Variante ist hier als Brandursache im Gespräch, dass durch die Detonation von Altmunition, besonders Phosphormunition, das Großfeuer im Müritz-Nationalpark ausgelöst worden sein könnte. Die Betonung liegt auf könnte.
1: Ab 2028 gibt es wohl mehr Konkurrenz für die Deutsche Bahn im deutschen Fernverkehr. Das italienische Unternehmen Italo will von da an eigene Hochgeschwindigkeitszüge in Deutschland einsetzen. Dafür hat Italo jetzt 26 Züge beim Zugbauer Siemens Mobility bestellt. Sie sollen unter anderem auf der Strecke München-Berlin-Hamburg eingesetzt werden. Das Unternehmen verspricht mehr Auswahl und häufigere Verbindungen. Vertreter der Bahnbranche warnen dagegen davor, dass das Schienennetz ohnehin schon oft überlastet ist. Weniger Homeoffice, mehr Bürotage. Das plant Airbus an seinen Standorten in Deutschland und Frankreich. Der Betriebsrat in Hamburg hat im Gespräch mit NDR Niedersachsen angekündigt, gegen die Pläne vorzugehen. Das Gremium kritisierte, dass das Unternehmen mit neuen Homeoffice-Regeln unattraktiver für Mitarbeitende werde, zum Beispiel für Nachwuchskräfte. Sollte der Konzern an seinen Plänen festhalten, will der Betriebsrat rechtliche Schritte dagegen prüfen. Airbus-Mitarbeitende sollen künftig an mindestens 4 Tagen pro Woche im Büro anwesend sein, statt wie bisher 2 bis 3. Die englische Fußball-Ikone Kevin Keegan ist tot. Wie seine Familie bekannt gab, starb der einstige Star des Hamburger

0: neblig, Tiefstwerte 16 bis 8 Grad. Morgen Sonne und Wolken, meist bleibt es trocken, etwas Regen, Höchstwerte 19 bis 24 Grad. Am Mittwoch und Donnerstag wechselnd wolkig, Schauer und auch Gewitter bei 18 bis 22 Grad. Es ist 17.05 Uhr.
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2: Mit Felix Oehlmann. Die Stadt Hildesheim hat der Widerstandskämpfer vom 20. Juli 1944 gedacht. Unter den Männern, die nach einem gescheiterten Attentatsversuch auf Adolf Hitler hingerichtet wurden, war auch der Hildesheimer Offizier Georg Schulze Büttger. Bis zum Sonntag läuft eine kleine Ausstellung zu ihm auf der Rathausempore. Unbekannte haben aus dem Keller des ehemaligen Seniorenzentrums an der Harlesemstraße eine große Menge Kupferrohr gestohlen. Laut Polizei wurden etwa 280 Meter Rohr entwendet und das in der Zeit zwischen dem letzten Montag und diesem Sonntag. Die Höhe des dadurch entstandenen Schadens steht noch nicht fest. Die Newcomer-Band Waste My Time wird Hildesheim beim Musiknachwuchswettbewerb Local Heroes vertreten. Sie stellt sich am 22. August beim Regionalentscheid vor. Dabei ist sie die einzige Bewerberin. Die nächste Station ist dann das niedersächsische Halbfinale Süd am 3. Oktober in Nordheim.
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1: Um 18 Uhr mit Emily Seidel. Die Union hat in Berlin über die Nachfolge von Jens Spahn an der Fraktionsspitze beraten. In der kommenden Woche will die Bundestagsfraktion eine Entscheidung treffen. Kanzler Merz hatte gestern im ZDF auch eine Kabinettsumbildung angedeutet. Was das bedeuten könnte, berichtet Berlin-Korrespondentin Katrin Aue.
2: Damit hat er uns wirklich Rätsel aufgegeben, wobei man sagen muss, eine kleine Kabinettsumbildung wäre es ja auch schon, wenn nur ein bisheriger Minister auf den Fraktionsvorsitz wechseln würde. Kanzleramtschef Thorsten Frey zum Beispiel oder Innenminister Alexander Dobrindt, die sind beide durchaus im Gespräch. Eine größere Kabinettsumbildung wäre, wenn der Kanzler diese Gelegenheit jetzt nutzen würde, um mehrere Ministerinnen und Minister zu tauschen. Ja, das wäre möglich, aber dagegen spricht aus meiner Sicht, dass Merz zuletzt doch ziemlich zufrieden wirkte mit der Ruhe, die in die Regierung eingekehrt sei, mit einigen Reformen, die angestoßen seien. Also das spricht aus meiner Sicht nicht allzu sehr für ein größeres Stühlerücken.
1: Großbritannien hat einen neuen Premierminister, Andy Burnham. Er ist Chef der Labour-Partei und folgt auf seinen zurückgetretenen Parteikollegen Starmer. Burnham gilt innerhalb seiner Partei als Hoffnungsträger, um das Land aus der Krise zu führen. Er steht allerdings vor vielen Problemen, die sein Vorgänger nicht lösen konnte. Darunter eine schwache britische Wirtschaft, große soziale Ungleichheit, Wohnungsnot und hohe Energiekosten. Bei der Gedenkstunde der Bundesregierung zum 82. Jahrestag des Hitler-Attentats ist es zu einem Zwischenfall gekommen. Ein Nachfahre des NS-Widerstandskämpfers Dietrich Bonhoeffer versuchte, einen Kranz der AfD von der Gedenkstätte zu entfernen. Aus Berlin Isabel Karas.
3: Sicherheitskräfte gingen dazwischen, dabei wurde der Kranz beschädigt. Der Mann begründete sein Vorgehen gegenüber der deutschen Presseagentur damit, viele Nachkommen der Widerstandskämpferinnen und Kämpfer empfänden große Wut darüber, dass die AfD an diesem Ort Kränze niederlege. Götz Frömming, parlamentarischer Geschäftsführer der AfD-Fraktion, spricht gegenüber dem ARD-Hauptstadtstudio von einer unwürdigen Störung des Gedenkens und erklärte, die Partei lade den Herrn zu einem Gespräch über Programm und Ziele der AfD ein.
1: Im Müritz-Nationalpark ist der Waldbrand unter Kontrolle. Nach Angaben der Behörden kann aber noch keine Entwarnung gegeben werden. Die Nachlöscharbeiten werden wohl bis mindestens Mittwoch dauern. Außerdem könnte stärkerer Wind die Flammen wieder anfachen. Wie unser Reporter Sven-Peter Martens aus Dalmsdorf berichtet, ist noch unklar, ob das Feuer durch Brandstiftung entstanden sein könnte.
4: Ja, es falle auf, dass es innerhalb von mehreren Wochen gleich zwei Brände im Bereich Neustrelitz gegeben habe, so Agrarminister Backhaus, dann beide Male auf munitionsbelastetem Gebiet und dann im Müritz-Nationalpark auch noch fast gleichzeitig an verschiedenen Stellen. Von vorsätzlicher Brandstiftung möchte aber hier heute keiner reden. Als zweite Variante ist hier als Brandursache im Gespräch, dass durch die Detonation von Altmunition, besonders Phosphormunition, das Großfeuer im Müritz-Nationalpark ausgelöst worden sein könnte. Die Betonung liegt auf könnte.
1: Der Einstieg des italienischen Zuganbieters Italo in den deutschen Bahnfernverkehr wird konkreter. Das Unternehmen hat mit dem Zugbauer Siemens Mobility einen Milliardenvertrag geschlossen. Geplant ist die Lieferung von 26 Hochgeschwindigkeitszügen. Aus Rom, Anna Giordano.
5: Die Züge vom Typ Velaro sollen im Siemenswerk in Krefeld gebaut werden. Sie haben eine Höchstgeschwindigkeit von 320 km/h. Insgesamt investiert der italienische Konzern 3,6 Milliarden Euro in Deutschland. Darin eingerechnet ist neben den Zügen und deren Wartung die Einstellung und Ausbildung von 2500 Mitarbeitern, zudem Investitionen in Bahnhöfe und IT-Infrastruktur. Italo gibt auch schon bekannt, wo seine Züge ab 2028 verkehren sollen, nämlich auf den Hauptkorridoren München-Köln-Dortmund sowie München-Berlin-Hamburg.
1: Die englische Fußballikone Kevin Keegan ist tot. Wie seine Familie bekannt gab, starb der einstige Star des Hamburger SV im Alter von 75 Jahren. Er hatte Anfang des Jahres eine Krebserkrankung öffentlich gemacht. Als Spieler wurde Keegan dreimal englischer Meister und einmal Europapokalsieger mit dem FC Liverpool, bevor er 1977 zum HSV wechselte. Von 1999 bis 2000 war er Trainer der englischen Nationalmannschaft. Das waren die Nachrichten. Das Wetter in Norddeutschland. Heute Abend meist trocken, kaum Schauer, 16 bis 21 Grad. In der Nacht bis auf ein paar Schauer trocken, teils neblig.

0: Widerstandskämpfer vom 20. Juli 1944 gedacht. Unter den Männern, die nach einem gescheiterten Attentatsversuch auf Adolf Hitler hingerichtet wurden, war auch der Hildesheimer Offizier Georg Schulze Büttger. Bis zum Sonntag läuft eine kleine Ausstellung zu ihm auf der Rathausempore. Unbekannte haben aus dem Keller des ehemaligen Seniorenzentrums an der Harlesemstraße eine große Menge Kupferrohr gestohlen. Laut Polizei wurden etwa 280 Meter Rohr entwendet und das in der Zeit zwischen dem letzten Montag und diesem Sonntag. Die Höhe des dadurch entstandenen Schadens steht noch nicht fest. Die Newcomer-Band Waste My Time wird Hildesheim beim Musiknachwuchswettbewerb Local Heroes vertreten. Sie stellt sich am 22. August beim Regionalentscheid vor. Dabei ist sie die einzige Bewerberin. Die nächste Station ist dann das niedersächsische Halbfinale Süd am 3. Oktober in Nordheim.
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2: 18 Uhr und 7 Minuten und ich habe eine Meldung für alle, die auf der A7 in nördlicher Richtung unterwegs sind. Zwischen dem Kreuz Hannover Ost und dem Kreuz Hannover Kirchhorst, da steht ein kaputter Laster auf dem Standstreifen. Die rechte Spur ist da gesperrt auf der A7 Richtung Hamburg, da an der Ecke. Und zwei Fahrten fallen noch aus, was die Stadtbusse betrifft. Beides auf Linie 5. Einmal jetzt... Haben wir hinter uns. Es waren einige, die heute ausgefallen sind, aber die Ausfälle haben wir jetzt hinter uns. Ende der letzten Stunde, da gab es den letzten Ausfall. Gut, dann kann ich das hier relativ kurz halten. Finde ich gut. Vielleicht wird es ein bisschen stressiger, wenn der Abend noch verläuft. Das hoffe ich natürlich nicht. Viele haben jetzt wahrscheinlich schon Feierabendverkehr hinter sich oder sind davor, kurz davor ans Ziel vielleicht wiederzukommen. Sie eventuell. Ich wünsche eine gute Fahrt auf jeden Fall.
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2: Mit Alexander Polikowski. Ich hoffe, bislang war das für Sie ein entspannter Start in diese Woche. Noch ist sie ja recht frisch. Und was das Gedenken zum 20. Juli betrifft, da haben wir was thematisch Passendes etwas später in dieser Stunde noch.

0: Wie ist es am Anfang des Songs? Es wird schon spät. Wenn es diesen Freitag ein bisschen später wird, dann kann man diese gerade im Goethe-Band vor Hags auch live erleben.
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Das Sommerwetter gönnt uns eine Pause. Vielleicht passt da ja auch mal eine etwas andere Art von Literatur jetzt dazu, wenn es die nächsten Tage ein bisschen grauer und auch ein bisschen regnerischer wird. Da hätten wir eine Empfehlung. Gleich. 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

0: Dass sich das Wetter in dieser Woche fast schon etwas herbstlich präsentiert, passt vielleicht ganz gut zu einem Buch, das meine Kollegin Sabine Kuse heute Morgen mit mir besprochen hat. Ein Buch, das du uns mitgebracht hast für eine Rezension. Erstmal, was ist es und wie bist du drauf gestoßen?
1: Also das ist tatsächlich ein Buch, das ich im Rahmen von einem Literaturwettbewerb bekommen habe, wo ich mich sehr darüber gefreut habe und gedacht habe, oh, das ist ein Buch von Selma Lagerlöf, da möchte ich mal was lesen. Das Buch heißt Herr Arnes Schatz und ich habe es wirklich an einem Tag durchgelesen. Ich habe schön in der Hängematte gelegen und dann das Buch gelesen und gedacht, boah, toll. War schön.
0: Bevor du mir erklärst, wer Herr Arne ist, sag doch vielleicht nochmal die Autorin, weil mit dem Namen nichts gesagt, aber dann, als ich recherchiert habe, ach die!
1: Ja, also ich habe früher, als ich klein war, diese Bücher von Astrid Lindgren verschlungen und dadurch habe ich auch Selma Lagerlöf kennengelernt. Die hat halt, na klar, du hast es schon mit Nils Holgersson geschrieben. Die hat aber auch ganz viele Spukgeschichten geschrieben und die hat damals, also die hat in der Zeit von 1858 bis 1940 gelebt, also ist schon ein bisschen her. Und die hat sich immer, in ihren Geschichten ging es halt auch immer so darum, um Sühne und um das dann, dass es auch eine Gerechtigkeit gibt. Und das fand ich halt auch in dieser Geschichte sehr, sehr spannend, wie das denn hier umgesetzt wird.
0: Mhm. 1904 ist das Buch rausgekommen. Erklär uns mal ganz kurz, worum es eigentlich geht.
1: Also das spielt im tiefsten Winter in Schweden. Es gab vorher auch einen militärischen Konflikt, das kommt später noch ein bisschen raus. Aber
0: jetzt auch nicht Anfang des 20. Jahrhunderts, sondern noch ein bisschen früher.
1: Ja, noch ein bisschen früher. Und wir sind bei einem Fischhändler namens Turarin, den begleiten wir eine ganze Weile und der hat eine Behinderung und kann deswegen nicht selber fischen gehen, verdient sich halt sein Geld eben als Fischhändler und ist mit seinem Schlitten und seinem Hund unterwegs, um eben im tiefsten Winter diese Fische zu verkaufen und kommt dabei, es ist schon dunkel, zum Hof von Pfarrer Herr Arne und bittet dort quasi um eine Nacht und um ein Nachtmahl und wird da auch herzlich aufgenommen am Tisch, die essen zusammen, die ganze Familie ist dabei und er fährt am nächsten Tag weiter und kurz danach wird dieser Hof von Herrn Arne überfallen und die ganze Familie wird ermordet und daraus entspinnt sich dann eine Geschichte, weil es gibt eine Überlebende tatsächlich bei diesem Massaker. Das ist die Pflegetochter Elsa Lil und Torari nimmt sie auf und sie schwört eben diesen drei Mördern, die den Hof heimgesucht haben, bittere Rache. Und daraus wickelt sich dann eine, ja, es kommt zu einer Liebesgeschichte, es kommt zu moralischen Konflikten und dann dieser Torari fährt nochmal zu diesem Hof, um zu gucken, ob er nicht vielleicht irgendetwas hätte machen können, um das zu verhindern und stellt dann plötzlich fest, der Hof ist gar nicht abgebrannt und ist mitten in einer Geistergeschichte, weil er da nämlich auf die ganzen Geister der Verstorbenen trifft und die schwören ebenfalls Rache und ja, am Ende gibt es dann tatsächlich...
0: Ich
1: verrate nicht zu viel.
0: Genau. Zumal man es ja auch offenbar auch sehr schnell durchlesen kann.
1: Ja,
0: also nehme ich den ganzen Plot vorweg. aber genau, es ist ein dünnes Büchlein, aber also ein bisschen größer vom Einband und auch schön gestaltet. Also wenn man sich so durchblättert, die Illustration, das hat für mich so was bisschen Holzschnittartiges zum Teil gehabt.
1: Ja, ich hatte da so beim ersten Gucken habe ich auch gedacht, das ist so eine Mischung aus Ölmalerei und Kreidezeichnung irgendwie. Und das ist die Illustratorin ist Roberta Bergmann. Die ist, jetzt muss ich kurz sagen, in Nordhausen geboren und hat hier in Braunschweig Grafikdesign studiert und hat für dieses Buch tatsächlich auch einen Preis gewonnen, einen Preis für Illustrationen 2022. Und allein das macht dieses Buch halt eben auch schon hochwertiger, als wenn man einfach nur so eine Geistergeschichte halt liest. Denn auch diese Bilder sind halt sehr schön anzuschauen und illustrieren halt auch diese Geschichte sehr, sehr schön.
0: Ich finde es ja ganz passend, dass wir jetzt, wo das Wetter etwas herbstlichere Töne schon anschlägt, dass wir jetzt etwas bisschen Schauriges auch mitbringen, was man vielleicht bei Sonne und 30 Grad nicht ganz so passend lesen kann.
1: Doch, das ist gerade großartig, okay. Weil ich finde, also ich habe es halt auch schön bei 30 Grad eben auf meiner Terrasse gelesen.
0: Ist es dir da eiskalt den Rücken runtergelaufen?
1: Genau, also einmal hast du diese schöne Schauergeschichte und Selma Lagerlöf baut unglaublich schön diese Winterlandschaft auf. Mhm. Und ich meine, das Buch, das hat sie vor gut 100 Jahren geschrieben, 120 Jahren. Und wenn man überlegt, oh, was für ein harter Winter das da noch war. Also die Flüsse sind zugefroren, es ist wirklich eisig kalt, Schneemassen. Der Torarin kann halt mit seinem Schlitten über die Flüsse fahren, um eben nach Hause zu kommen. Und da baut sich so eine richtig große, kalte Schneelandschaft vor allem auf. Und ich habe gedacht, boah, das ist halt richtig schön, das ist noch ein richtig schöner Winter.
0: Würdest du es tatsächlich dann noch eher Erwachsenen zum Lesen empfehlen, sowohl vom Inhalt als auch vielleicht vom Sprachstil her, oder gönnen da auch theoretisch Jüngere dran?
1: Also vom Sprachstil ist das gar nicht so antiquiert. Das lässt sich halt schön lesen. Selma Lagerlöf hat sehr einfach geschrieben. Aber vom Inhalt her, also sie nimmt da kein Blatt vor den Mund bei dem, was da halt passiert. Beim Mord nicht, so wie auch bei den anderen Sachen später nicht. Und das ist schon sehr grausam und der Verlag empfiehlt es auch wirklich erst ab 18.
0: Okay. Und da gehst du d'accord mit?
1: Ja, schon. Also ich weiß nicht, wie schwierig das ist, kleinen Kindern halt doch so eine Grusel- und Spukgeschichte halt zu erzählen. Und auch dieses, ja, da wird eine ganze Familie wirklich abgeschlachtet. Das ist nicht schön, wenn man sich diese Bilder halt wirklich im Kopf vorstellt. Und Kriegsschauplatz ist auch so am Rande ein Thema. Aber gerade so, was halt da moralisch eben auch drinsteckt später, ich glaube, das ist für kleine Kinder noch ein bisschen zu viel. Ab 16 kann man es, glaube ich, auch schon lesen.
0: Genau, und für die Kleineren gibt es dann von derselben Autorin vielleicht die Nils-Holgersson-Geschichte.
1: Genau.
0: Aber wer jetzt Blut geleckt hat und Interesse hat, sich mal auf so einen gruseligen Klassiker einzulassen, Herrn Arnes Schatz, in dieser, wie gesagt, hübschen Neuauflage, oder ich weiß gar nicht, wann diese Ausgabe jetzt rausgekommen ist.
1: Die ist von 2019 und das ist eine wirklich schöne Hardcover-Ausgabe mit Leineneinband. Und wie gesagt, allein schon die Bilder lohnen sich, aber die Geschichte ist halt, wie gesagt, auch sehr schön gruselig.

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1: Um 6:30 mit Felix Oehlmann. Die Schlagzeilen. Stadt gedenkt der Widerstandskämpfer vom 20. Juli. Junge Leute zielen mit vermeintlicher Schusswaffe auf Menschen. Diebe schlagen in abgestelltem Lieferwagen zu und Waste My Time vertritt Hildesheim bei den Local Heroes. Die Meldungen im Einzelnen. Die Stadt Hildesheim hat diesen Montag der Widerstandskämpfer gedacht, die am 20. Juli 1944 mit einem Attentatsversuch auf Adolf Hitler gescheitert sind. Unter den Männern, die danach hingerichtet wurden, war auch der Hildesheimer Offizier Georg Schulze Büttger. Bei der offiziellen Gedenkstunde sagte Bürgermeisterin Beate König, das Erinnern an die Vergangenheit sei auch immer eine Mahnung für die Zukunft. Das Gedenken an Schulze Büttger gelte seiner Haltung als Mensch, der sich zwar erst dem Staat unterstellte, dann aber dessen Menschenverachtung erkannte und schließlich versuchte, zu retten, was noch zu retten war. Bis zum Sonntag wird auch eine kleine Ausstellung zu Schulze Büttger auf der Rathausempore gezeigt. Die Hildesheimer Polizei ist diesen Sonntag Hinweisen nachgegangen, dass aus einem schwarzen Kleinwagen heraus mit einer vermeintlichen Pistole auf Verkehrsteilnehmerinnen und Teilnehmer gezielt worden war. Laut Bericht wurde deshalb eine Fahndung eingeleitet, die schließlich an der Wohnanschrift der Halterin des Kleinwagens endete. Dort traf die Polizei auf deren 21 Jahre alte Tochter sowie zwei 17 und 19 Jahre alte Brüder, die die Beamten dann zu dem Wagen führten. Ein zwischenzeitlich eingegangener Hinweis aus der Nachbarschaft brachte dann auch die Waffe ans Licht, die unter einem anderen geparkten PKW in der Nähe lag. Dabei stellte sich heraus, dass es sich um eine Spielzeugpistole handelt. Gegen die drei Beschuldigten wird nun wegen Bedrohung und eines möglichen Verstoßes gegen das Waffengesetz ermittelt und gegen den 19-Jährigen auch wegen des Verdachts des Fahrens ohne Fahrerlaubnis. Wer von dem Trio ebenfalls bedroht wurde oder Entsprechendes beobachtet hat, wird gebeten, sich unter der Hildesheimer Nummer 939115 mit der Polizei in Verbindung zu setzen. Zwischen Freitagnachmittag 15 Uhr und Samstagmorgen 7 Uhr sind offenbar mehrere Pakete aus einem Transportfahrzeug gestohlen worden, das in der Gaußstraße abgestellt war. Wie die Polizei mitteilt, ist noch nicht klar, wie dies geschah oder was für ein Schaden entstand. Wer in der Sache Hinweise hat, wird gebeten, sich bei der Polizei zu melden. Die Newcomer-Band Waste My Time wird Hildesheim beim Musiknachwuchswettbewerb Local Heroes vertreten. Wie der hiesige Organisator William Niese mitteilt, erhalte sie damit nun ein professionelles Coaching und werde beim niedersächsischen Halbfinale Süd antreten, das am 3. Oktober in der Nordheimer Stadthalle abgehalten wird. Zuvor stellt sich die Band dem hiesigen Publikum noch am 22. August vor. Dann findet abends im AWO Musikzentrum der Regionalentscheid statt, für den sie aber die einzige Bewerberin ist. Sollten Waste My Time in Nordheim dann auf einem der ersten beiden Plätze landen, geht es für sie weiter ins Landesfinale am 7. November und von dort eventuell ins Bundesfinale. Weitere Informationen zum Wettbewerb gibt es auf der Seite localheroes-nds.de.
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1: Die Temperaturen liegen derzeit im Raum Hildesheim um 19 Grad. Die Vorhersage, am späteren Abend soll es aufklaren und die Nacht bringt dann Tiefstwerte um 11 Grad. Der morgige Dienstag wird dann meist bewölkt, aber mit bis zu 23 Grad etwas wärmer als heute. Die Aussichten? Der Mittwoch soll in der ersten Tageshälfte leichten Regen bringen und auch etwas frischeren Wind aus West. Die Höchstwerte liegen dann bei 20 Grad. Der Trend bis zum Wochenende. Der Donnerstag soll wohl eher grau und kühl werden. Der Freitag dann schon heller und milder. Und zum Wochenende werden derzeit viel Sonne und Werte wieder bis 25 oder 26 Grad vorhergesagt. Soweit die Meldungen.
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2: 18 Uhr und 36 Minuten. Die Meldung für die A7 ist aufgehoben. Das heißt, ich habe nur noch einen Hinweis für die Kronsbergstraße in Höhe Altlatzen. In beiden Richtungen ist da die Ampelanlage ausgefallen. Das wird noch ein bisschen dauern bis diesen Freitag 18 Uhr, dass du damit sie Bescheid wissen. Und sonst wünsche ich Gutes, sicheres Durch- und Ankommen an alle, die noch unterwegs sind.

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Das werden sicherlich einige Leute ganz anders gesehen haben, sonst wäre die Newcomer-Band nicht in Hildesheim für den Local Heroes Nachwuchswettbewerb am Start. Ist ja auch gerade eben thematisiert worden in den Nachrichten. Einige von Ihnen haben diese Band vielleicht schon miterlebt, die war Teil beim CSD in diesem Jahr. Nächste Gelegenheit gibt's in ein paar Wochen im TAF in der Güntherstraße. Am 15. August sind Waste My Time dann am Start oder wie dann auch gehört in größerem Rahmen am 22. August dann beim Regionalentscheid des Local Heroes Wettbewerbs. Kann man auch nochmal nachlesen auf tonkuhle.de und zum Hören habe ich jetzt von der Band schon mal was mitgebracht, wo sie schon Thema war. Waste My Time, Ashes into Diamonds.

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1: mit Sabine Kruse. Im Familienzentrum Maluki dreht sich in dieser Woche alles um das Thema Märchen. Kinder im Alter von 6 bis 12 Jahren sind eingeladen, gemeinsam ihr eigenes Märchen zu schreiben, das dann am Samstag bei einem großen Märchenpicknick vorgelesen und auch gespielt werden soll. Dafür bauen sie in dieser Woche auch Requisiten und Masken und auch für das Picknick muss einiges vorbereitet werden. Organisiert wird der Märchenworkshop vom Theaterpädagogischen Zentrum. Der Workshop findet von Montag bis Freitag jeweils von 9 bis 13 Uhr im Familienzentrum Maluki statt. Das Märchenpicknick am Samstag ist dann von 12 bis 16 Uhr. Die Teilnahme am Workshop und am Picknick ist kostenfrei. Und noch einen Workshop bietet das TPZ in dieser Woche an. Bei diesem dreht es sich nicht um Märchen, sondern um Wasser. Hier ist jede und jeder richtig, der schon immer mal in die faszinierende Welt der Ozeane und Wasserwelten eintauchen wollte. Gemeinsam geht es in der RBG auf eine Reise durch Stromschnellen und das Innenleben von Wassertropfen. Und das Ganze auf tänzerische Weise. Denn gemeinsam sollen Tänze und kleine Szenen entwickelt werden rund um das Thema Wasser. Der Workshop in der ABG richtet sich an Kinder im Alter von 8 bis 11 Jahren und findet von Montag bis Freitag jeweils von 9 bis 13 Uhr statt. Am Freitag ist dann ab 12 Uhr eine große Wassershow geplant. Das Angebot ist kostenfrei. Und wenn die Kinder von den Ferienworkshops am Abend so richtig erschöpft sind, dann können sich die Eltern am Abend vielleicht auch mal wieder einen Kinoabend gönnen. Und da kann man sich heute im Tegar wieder überraschen lassen. Die Sneak Preview zeigt immer montags einen Film, der noch nicht in den Kinos gezeigt wurde. Welcher es heute ist, das wird allerdings nicht verraten. Beginn der Vorstellung im Tegar ist um 20.30 Uhr und Karten für die Sneak Preview kosten 5 Euro. Das waren die Veranstaltungstipps für heute Montag, den 20. Juli. Weitere Veranstaltungen finden Sie online auf stadtmagazin-public.de.
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2: Wer noch keine Kinder hat und trotzdem zur Sneak Preview will, generelle Info, die ist immer ab 16 Jahren freigegeben. Das heißt nicht, dass der Film ab 16 ist, sondern einfach, das ist die generelle Altersempfehlung, damit man halt auch nicht aufgrund der FSK sagen kann, was läuft. Und falls es dann wirklich mal was ab 18 Jahren sein sollte, was sehr selten vorkommt, dann wird das auch nochmal extra kommuniziert. Also keine Sorge.

0: Es ist der 20. Juli und damit jährt sich das Stauffenberg-Attentat auf Adolf Hitler. Jemand, der sich auf andere Art und Weise gegen die Nationalsozialisten gestellt hat, der ist Thema in der heutigen Kurzandacht. Und da hören wir Clemens Kilian, katholischer Theologe hier aus Hildesheim.
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2: Der Münchner Jesuitenpater Alfred Delp hatte in seinen Predigten schon immer gegen die Nazis Stellung bezogen. 1944, nach dem Attentat auf Hitler, wurde er verhaftet und zum Tode verurteilt. Als er zur Hinrichtung geführt wurde, sagte er zum Gefängnispfarrer: "In einer halben Stunde weiß ich mehr als Sie." Was für ein Gottvertrauen, oder? Delp war zwar wegen des Attentats auf Hitler zum Tod verurteilt worden, aber anders als der Hildesheimer Oberst Georg Schulze-Büttger hatte Pater Delp mit dem Attentat nichts direkt zu tun. Aber er war eben bei den Nazis als Jesuit verhasst und außerdem hatte er einige der Verschwörer gekannt und er war Mitglied einer geheimen Gruppe gewesen, die überlegt hatte, wie Deutschland nach Hitler aussehen sollte. Kurz vor seiner Hinrichtung schrieb er an seine Freunde über sein Schicksal: "Es ist die Zeit der Aussaat, nicht der Ernte. Gott sät. Einmal wird er auch wieder ernten. Um das eine will ich mich mühen, wenigstens als fruchtbares und gesundes Saatkorn in die Erde zu fallen und in des Herrgotts Hand." Ich bin Clemens Kilian von der Tonkirche und hoffe darauf, dass das Beispiel von Pater Delp noch viele Jahre Frucht trägt. Dass seine Warnungen vor dem Nationalsozialismus und vor völkischem Denken auch heute noch gehört werden. Nicht nur bei den Christinnen und Christen, sondern bei allen Deutschen.

0: Und damit beschließen wir jetzt den Abend auf Radio Tonkuhle, also den redaktionellen Teil. Bisschen Musik folgt ja noch. Wichtige Info für alle, die es ein bisschen härter mögen, musikalisch und vielleicht auch ein bisschen fieser von den Sprüchen, dass der Druckausgleich aktuell eine Sommerpause einlegt. Das nur als Info, aber ein bisschen ruhiger geht's ja sowieso erstmal noch zu.
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2: Guten Abend, meine Lieben. Mein Name ist Frank Bauer und ich lese euch heute eine Geschichte aus Gina Rupukés Sandmännchens Geschichtenbuch, erschienen im Ravensberger Buchverlag, vor. Der kleine Zoowärter und der Junge. An einem frühen Abend, als eben alle Besucher gegangen waren, herrschte große Aufregung im Zoo. Der Schakal heulte, der Esel schrie, der Storch klapperte mit seinem langen Schnabel, der Tiger fauchte und alle Affen kreischten. »Was ist geschehen?« fragte der kleine Zoowärter. »Schlimmes ist geschehen«, schrien die Tiere, »Schlimmes!« Da trat der alte Pavian vor. »Ein kleiner Junge hat einen Stein geworfen«, sprach er, »mitten in den Affenkäfig.« Der kleine Zoowärter erschrak. »Hat er getroffen?«, fragte er bestürzt. »Nein«, sagte der alte Pavian, »aber wir haben uns gefürchtet. Wir wollen, dass er sich entschuldigt.« »Wie soll ich ihn finden?«, meinte der kleine Zoowärter, und er versuchte, die Tiere zu beruhigen. Aber die Tiere ließen sich nicht beruhigen, und bis tief in die Nacht hinein wisperte und flüsterte es. Am anderen Tag, als die Menschen kamen, wandten alle Tiere den Besuchern ihre Rückseite zu. Nicht ein einziges Tier zeigte sein Gesicht. Und so sehr die Leute auch lockten, es änderte nichts. »Oh, großes Unglück! Warum tut ihr das?«, fragte der kleine Zoowärter verzweifelt. »Wir wollen, dass der Junge kommt«, knurrte der Pavian. »Der kleine Junge, der sich entschuldigen muss.« Da schrieb der kleine Zoowärter ein großes Schild. »Der Junge, der den Stein in den Affenkäfig geworfen hat«, schrieb er, »soll kommen und sich entschuldigen. Wenn er nicht kommt, ist er ein Feigling.« Und er trug das Schild vor sich her und marschierte damit durch die ganze Stadt. Dann ging er zurück in den Zoo und wartete. Und alle Tiere warteten mit ihm. Es dauerte nicht lange, da öffnete jemand zaghaft das Tor und ein kleiner Junge schob sich herein. »Ich bin kein Feigling«, sagte er. »Guten Tag.« »Guten Tag«, polterte der Elefant, und er packte das Kerlchen mit seinem Rüssel am Kragen und hob es hoch in die Luft. »Du hast den Stein geschmissen«, rief der alte Pavian, »dafür werden wir dich mit Bananen bewerfen.« »Ich spritz dich nass«, schrie der Seehund. »Wir picken dich«, zwitscherten die Vögel. »Ich spucke dich an«, kreischte das Lama, und das Nashorn wollte ihn mit seinem Nashorn kitzeln. Da begann der Junge jämmerlich zu weinen, und die Nase lief ihm auch. »Nun ist genug«, sagte der kleine Zoowärter. »Wenn er ihm Angst macht, seid ihr nicht besser als er.« »Tut es dir leid?«, fragte er den kleinen Jungen. Und da nickte der, dass man fürchten musste, alle Sommersprossen fielen aus seinem Gesicht. Man sah, dass es ihm ernst war. Der Elefant setzte ihn behutsam nieder und die Tiere wurden still. Der kleine Junge aber ging wieder nach Hause und von dem Tag an hat nie mehr jemand im Zoo mit einem Stein geworfen. Ja, und nun kann man die Tiere auch wieder von vorne sehen. Gute Nacht, meine Lieben, und träumet süß. Euer Frank.
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0: Hallo und einen wunderschönen guten Nachmittag. Ihr hört das freie Senderkombinat konkret. Mondo Bizarro, 2 Stunden lang Punkrock auf die Ohren. Hallo Tüdel.
1: Hallo Heiko.
0: Ich habe das Ü so schön betönt, ne?
1: Schön betönt hast du das, ja.
0: Tüdel. Nicht einfach nur Tüdel mit einem Doppel-D und das war's. Nein, Tüdel.
1: Doppel-Ü und Doppel-D.
0: Ja, das wäre eigentlich genau, machen wir mal in Zukunft so. So, wir haben heute ein Magazin, natürlich, denn es ist der erste Donnerstag im Monat. Aber Magazin, das ist nicht alles, denn wir haben ein Blitzmagazin, weil wir schon wieder so zugeschissen werden. Mit neuen Veröffentlichungen und Teasern für irgendwelches und Singles und dies und jenes, dass wir dachten, wir müssen am Ball bleiben und müssen erstmal alles raushauen, nicht, dass sich das irgendwie hart staut.
1: Ja, wir bringen uns wieder selber in die Bredouille und müssen mal gucken, wie wir das alles schaffen, aber wir geben unser Bestes. Wir haben nämlich schon wieder sehr viel vorher gespoilert, wie zum Beispiel Triple Lutz.
0: Shooting Daggers.
1: Blutgruppe Wichse.
0: Ach ja, die kleinen Kinder hier im Raum lachen.
1: Da muss ich leider mitmachen.
0: Alarmsignal.
1: Wax Minds.
0: Ich weiß gar nicht, was wir angekündigt haben. Burnout, Ost-West, sage ich jetzt auch nochmal.
1: Hinüber.
0: Ja, und dann noch dies und das, würde ich denken. Wahrscheinlich spielen wir einfach alles heute, weil wir machen es heute richtig. Rookie Suki, weil es ist ja Blitzmagazin. Witzig, hat ja auch schon der erste Song gesagt. Water Ride the Lightning. Lightning blitzt. Also da war schon die Einleitung total perfekt, auch wenn es hier keiner verstanden hat.
1: Das ist korrekt. Ich habe es schon verstanden, nachdem du es mir erklärt hast.
0: immerhin das. Gut.
1: Aber was ich dich fragen wollte, du kannst ja fast deinen Kopf zu mir drehen. Naja, geht so.
0: Ja.
1: Wie geht's denn deinem Körper heute, Heiko?
0: Du, wenn ich das frage, Tüdel, ist das in Ordnung? Wenn du das fragst, ist das Ageism.
1: Bei mir aber auch auf eine Art und Weise. Also wenn du das fragst, da mein Körper eigentlich euch alle überholt hat.
0: Ja, auf eine Art schon. Nee, ich kann mich wieder einigermaßen drehen, ja. Ich habe eine sehr kompetente Physiotherapeutin mittlerweile in meinem Freundeskreis. Das weiß ich noch nicht, dass sie zu meinem Freundeskreis zählt, aber doch, ich mag sie so sehr gerne, weil sie drückt eigentlich die ganze Zeit auf mir rum. Das ist jetzt nicht schlimm.
1: Ja, und du machst dann nur eine Übung zum Abschluss, damit man so ein bisschen... Hast du die Hausaufgaben auch schon mal gemacht?
0: Ja.
1: Oh, wow.
0: Ich habe die Hausaufgaben. Die eine war, ich musste immer meinen Kopf so ganz bestimmt halten, was jetzt im Radio total gut rüberkommt.
1: Mhm.
0: Habe ich gemacht. Halte ich jeden Tag meinen Kopf ganz bestimmt. Die neue, die ich jetzt aufbekommen habe, das ist so, da muss ich mich so strecken, dies, das. Das ist dann schon eine andere Nummer. Wenn ich drüber nachdenke, wird mir schon richtig warm.
1: Vielleicht machen wir ja mal noch so ein neues Highlight bei Insta, so Mondo Bizarro Gesundheitstipps und dann kannst du deine Übungen einmal vorführen.
0: Ja, ich finde, wir sollten mal wieder so eine Art Morgenmagazin machen oder so, wo dann halt irgendwie so eine Gesundheitssparte kommt, die ich dann echt gut füllen kann.
1: Ja, das sollten wir tun. Da wäre ich dabei.
0: Gut, hören wir mal auf, Scheiße zu labern. Einverstanden.
1: Wir haben ja heute nichts vor.
0: Wir haben überhaupt nichts vor, genau. Gut, wir fangen an mit was völlig anderem natürlich, wie sich das gehört. Und nach 2, 3 Songs, wenn wir uns dann eingegroovt haben, geht's auch los mit dem Blitzmagazin.
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0: So, das waren in der Reihenfolge des Erscheins Red Utopia Experiment 999, Paddel ohne Kanu, 2 Tage ohne Schnupftabak und gerade eben haben wir gehört, hinüber. Das ist der erste Part unseres Blitzmagazins, sprich eine Neuverstellung, ein Teaser, viel mehr.
1: Genau, denn die dazugehörige Platte kommt am 11.09. heraus. Happy Pictures wird sie heißen auf Rookie und Flight 13. Und das ist schon die 3. Single und ich glaube, die erste, die wir vorstellen. Das Quartett aus Köln haben wir, glaube ich, so noch nicht in der Sendung gehabt. Vielleicht täusche ich mich auch. Sie bringen eine 10-Inch, haben eine 10-Inch schon rausgebracht und irgendwie 10-Inches sind wieder so ein Ding geworden, habe ich das Gefühl. Das ist mir jetzt schon wieder öfter mal im Weg gelaufen.
0: Ja.
1: Also scheint es nicht mehr so schlimm zu sein in den Presswerken, denn die haben sich zeitweise geweigert, die herzustellen.
0: Ja, wir kommen da später nochmal zu dem Thema. Natürlich, eins deiner Lieblingsthemen, ich nenne es einfach mal Vinylverschwendung. Aber kommen wir später zu.
1: Ich wollte dich nicht
0: weiter unterbrechen eigentlich.
1: Ja, sie wollen herrschen, das beschreibt einen Aggregatzustand. Wer herrscht, braucht keine Argumente. So sieht es derzeit leider aus in allen möglichen Ländern. Dann kommen wir zu einer nächsten Neuvorstellung am 25.06. bereits herausgekommen. Eine Single, einfach so, Fresse auf, heißt sie, von Alarmsignal. Ja, das Quartett aus Celle haben wir schon mehrfach vorgestellt. Gibt es seit 2001, also auch wirklich schon unglaublich lange. Sind eigentlich immer sehr politisch unterwegs, jetzt auch hier. Und Bulli sagt dazu, die Aufforderung, die Fresse aufzumachen und auf die Straße zu gehen, ist keine neue, aber eine, die leider immer wieder wiederholt werden muss. Die Zeit ist jetzt. Wir wüten, wir schreien als Antwort auf Schweigen. Ja, wie wütend und schreiend Alarmsignal sein können, da haben sie es halt versucht und es ist halt nie besonders aggressiv, aber für ihre Verhältnisse sind sie wütend.
0: Ich wollte dich gerade fragen, also eins deiner liebsten Hobbys, und da mache ich auch, das ist kein Geheimnis mehr, ist, dass du bei Alarmsignal die U's und O's und A's zählst. Was haben wir diesmal auf dem Tacho?
1: Oh, das habe ich diesmal gar nicht gemacht. Hm. Vielleicht gab es ja gar nicht, ich weiß nicht.
0: Oh.
1: Ich hab den Song 2-3 Mal gehört, aber es ist mir jetzt nicht so doll aufgefallen. Hä?
0: Okay, dann...
1: ich bin gespannt, selber.
0: Dann haben Alarmsignal höchstwahrscheinlich was richtig gemacht.
1: Ja, dann haben sie was richtig gemacht oder ich war auch ein bisschen im Stress. Jetzt bin ich gespannt.
0: Jetzt, oh, das ist tüdel, als ob du den Song jetzt zum ersten Mal hörst.
1: Ja, gefühlt. Ne, jetzt bin ich richtig aufgeregt.
0: Also ich kann dahingegen sagen, ich höre ihn jetzt auch wirklich zum ersten Mal.
1: Na, guck mal an, wie bitte?
0: Ja, gut. Machen wir einfach, ne? Fresse auf Alarmsignal. Jo. Wir sind gespannt.

0: Yeah, oh, da sind wir wieder. Das waren nach Alarmsignal Bulnar Kano, Vent Emblem, Suicidal Tendencies. Und jetzt kommt unsere nächste Vorstellung. Triple Lutz heißt die. Eine Band aus Portland, Oregon, USA. Die Platte, die letzte Woche herausgekommen ist, heißt In the Hands of an Angry Mob, ist auf S-Bam herausgekommen und ihr Debütalbum. Interessant erstmal, S-Bam hat sich ja neulich auch schon Red Salad gegriffen. Vielleicht entwickeln sie plötzlich einen neuen, ich wollte jetzt nicht sagen überhaupt Geschmack, aber einen neuen Geschmack. Normalerweise machen sie sehr viel so Epitaph und Fat Rack Ableger und sowas und Red Salad passt vielleicht auch noch ein bisschen in die Schiene. Diese Band, Triple Lutz, allerdings irgendwie gar nicht tatsächlich.
1: Vielleicht ist das ein bisschen wie bei Fat Rack, die jetzt auch diese eigene Band haben, die überhaupt nicht reinpasst. Die haben alle die Schnauze voll von ihrer Mucke.
0: Kann sein. Die machen das immer nach wie vor noch, damit es, weil es sich weltweit verkauft, aber die coolen Sachen sind einfach andere, die sie mittlerweile auch machen, ne?
1: Ja.
0: Ja. Eine Band, die sich selber personell als halb Frauen, halb queer und halb glatzköpfig betitelt, finde ich herrlich. Ich dachte ehrlich gesagt, Tüdel, das hast du dir ausgedacht und ich wollte gerade schon auf dich losgehen, weil, keine Ahnung, no Frisur-Shaming oder so.
1: Nee, deswegen habe ich das so aufgeschrieben und dir extra nochmal gerade eben off gesagt, damit du nicht denkst hier, ich denke mir solche Beschreibungen.
0: Ja, ärgerlich. Und genau deswegen reden wir nicht im Off über unsere Bands, weil ich hätte dich jetzt schön erstmal angegangen und du hättest dich schön wehren können.
1: Ja.
0: Ist so, haben sie also selber gesagt. Sie sagen auch selber über sich, manchmal tendieren wir eher zum 80er-Jahre-Hardcore, manchmal mehr zum Protopunk, manchmal mehr zum Queercore, manchmal mehr zum Melodic-Punk. Was auch immer wir machen es intensiv, schnell, laut, aggressiv, schwul und macht Spaß.
1: Ja, das klingt irgendwie ganz hervorragend, wie ich finde. Also mir gefällt es auch gut. Tatsächlich wurden wir bemustert und von dieser Bemusterung gucke ich mir nicht immer alles an, zugegebenermaßen, aber darüber wollte ich jetzt eigentlich nicht reden, habe ich mir eingeklammert, aber jetzt tue ich es doch. Das Cover hat mich direkt gecatcht und dachte so, ach Moment mal, das sieht irgendwie interessant aus. Und dann habe ich mir das direkt runtergeladen und reingehört und fand es geil. Ist von so einem taiwanesischen Tattoo-Künstler gemalt, so verschiedene Motive, die auch die Songs widerspiegeln. Was die Songs auch widerspiegeln, ist eine Handlung teilweise eines Filmes, den die auch noch dazu gedreht haben. Völlig absurd, die haben irgendwie eine Förderung bekommen und haben jetzt einen Kurzfilm gedreht und die Tracks von denen sind da quasi auch noch so Songs, die damit einfließen. Mega interessant, ich hätte mir diesen Film sehr gerne angeguckt, der ist aber entgegen der Erwartung und entgegen der Voraussage von denen nicht online, vielleicht nicht mehr online, vielleicht gab es rechtliche Probleme, vielleicht einfach so, wer weiß.
0: Vielleicht auch nur das Release-Wochenende, sprich letzte Woche, man weiß es nicht genau, wieso es plötzlich nicht mehr da ist, aber vielleicht wird es auch wieder geben.
1: Hoffen wir es mal. Diese Band hat wohl jahrelang am Debüt getüftelt, bis sie sich gefunden haben, vielleicht waren da so ein paar musikalische Differenzen. Ich bin jedenfalls froh, dass sie es getan haben.
0: Ja, also wirklich eine spannende Band. Du hast mich noch unterbrochen in der super Albumbezeichnung, die sie die ganze Zeit liefern, denn sie bezeichnen sich selber als Tonja Hardingcore, was ich so einen ultra guten Wortwitz finde. Tonja Hardingcore. Tonja Harding war eine Eisläuferin. Ich als ich sag mal Kind der 90er weiß das auch tatsächlich noch, eine Eisläuferin, die ihren Ehemann beauftragt hat, ihre größte Konkurrentin in einer WM-Qualifikation oder Olympia-Qualifikation oder irgend sowas krankenhausreif zu schlagen, die nicht starten konnte. Sprich, die wurde schön mit Eisenstangen auf ihr Knie gemöbelt und dann war die Konkurrentin weg. So ist man in den 90er Jahren noch im Eiskunstlaufen miteinander umgegangen. Auch auf eine Art spannend, würde ich sagen. Und Triple Lutz, wie die Band halt heißt, ist ein Sprung im Eiskunstlauf. Also die haben auf jeden Fall einen kleinen Eislauf-Fetisch.
1: Das ist schön, ja. Also spannend.
0: Wer hat den nicht? Endlich spricht es mal jemand aus.
1: Ja, ich muss sagen, ich hatte gar nichts damit am Hut. Ich wusste das auch nicht. Triple Lutz hat mir noch irgendwie was gesagt, aber Tonja Harding habe ich nicht mehr auf dem Schirm gehabt.
0: Da gibt es auch einen echt ganz guten Film tatsächlich. So, ich weiß gar nicht, wie alt der ist. Ich sag mal 10 Jahre. Der heißt irgendwie I, Tonja oder so. Da wird diese ganze Geschichte dargestellt, biografisch mehr oder minder. Ist ganz spannend tatsächlich. Mittlerweile lebt Tonja Harding, ich keine Ahnung, warum ich das jetzt weiß, in irgendeinem kleinen Kaff und macht so ihr Ding. Okay, vielen Dank für diese Information, Heiko. Ja, gerne.
1: Ja, also wirklich. Was liest du so in deiner Freizeit?
0: Manchmal.
1: Du bist öfter bei Ärztinnen in letzter Zeit, ne?
0: Genau. Also ich kenne jeden Scheißinhalt der Gala-Bunten und der Apotheker-Rundschau. Nee, aber da stand jetzt nichts über Tonja Harding. Ja, du kennst das ja selber. Manchmal hat man dann so, Tonja Harding, geil. Und dann ist mir dieser Film eingefallen mit Margot Robbie, ist der genau. Ich erinnere mich plötzlich. Und dann kommt eins zum anderen, sag ich mal. Aber das habe ich jetzt gar nicht so gelesen, sondern das liegt in meinem Hirn.
1: Wow.
0: Versteckt. Und ich lasse es eigentlich auch nicht raus, weil es mir unangenehm ist. Aber manchmal passiert das. Wie jetzt?
1: Mein Papa, ja, das ist, macht ja nichts, das kriegt ja keiner mit.
0: Nee, gut. Okay, wir hören noch einen Song von dieser wirklich fantastischen Band. Also hört euch diese Platte gerne an. Triple Lutz in the Hands of an Angry Mob. Ist eine tolle Platte, eine tolle Band. Werden wir uns weiter mit beschäftigen, gehe ich mal von aus.
1: Definitiv.
0: Weil macht uns Spaß.
1: Ja, und ich hoffe, dass dieser Film nochmal wieder online gestellt wird.
0: Genau, dann sagen wir eh nochmal Bescheid. Der nächste Song ist auch der gleichzeitig der zweite auf der Platte und heißt Brainwashed.

0: Und weiter geht's. Ist Hagelt Releases, nicht wahr?
1: Ja, absolut.
0: Wir hatten gerade noch am Stissel nach Triple Lutz Rauchen, Kochkraft durch KMA und jetzt gerade eben, jetzt muss ich aber ablesen, weil das ist meist falsch, Burnout Ost-West.
1: Ich glaube, ich habe sogar falsch.
0: Du hast es auch noch falsch geschrieben, aber mein Transferhirn hat es irgendwie noch bewältigt, gerade eben so. Neue Platte heißt Hobby Deluxe Easy, ist bereits im Mai, sorry, herausgekommen auf Golden Press. Ein Duo aus Bremen mit nicht unbekannten Menschen. Gut, wir haben die Band eh schon vorgestellt, aber egal, tu mir so, als ob was ganz Neues wäre.
1: Ja, das ist ein Duo gemischt aus Teamscheiße und Mercedes Jens und man hört es auch tatsächlich. Ich habe tatsächlich irgendwie Bock gehabt, diese Band zu hören und habe dann gesehen, huch, neues Album. Also die haben es nicht so mit irgendwie Bemustern oder Social Media oder dies, das. Man kriegt es halt mit oder nicht. Deswegen etwas spät mitbekommen, aber besser als gar nicht, würde ich mal so sagen.
0: Mhm.
1: Ja, die singen halt immer so von Momentaufnahmen aus dem Alltag. Und ich finde, wovon das besonders lebt, die Songs sind jetzt nicht so, wo man sich da denkt, okay, das ist jetzt der Oberhit. Aber die Texte, ich lache mich halt einfach kaputt. Also als ich das Album durchgehört habe, war ich die ganze Zeit, ich hatte richtig gute Laune. Das macht mir Spaß.
0: Das macht dir Spaß.
1: Ja.
0: Wir hatten beim letzten Mal, bei der letzten Platte, wann kam die raus, steht hier bestimmt irgendwo, Bremer Schule 2024 auch gesagt, du hast es gerade erwähnt, auch Team Scheiße, auch Mercedes Jens, dass das alles ein bisschen austauschbar ist, so auf eine Art und Weise, so inhaltlich oder textlich auch gerade, weil die alle auf die gleiche Art und Weise geschrieben sind. Und dann haben wir, glaube ich, herausgefunden, wenn ich mich nicht täusche, dass der Mensch, der hier das macht, es bei allen einfach auch macht.
1: Ja, soweit ich das in Erinnerung habe, ist das so.
0: Ich, ja. Ja.
1: Ich frage mich halt, wie der das ein bisschen wählt. Ne? Das ist jetzt Team Scheiße, das ist Burnout aus West, das dies. Aber gut, naja, macht mir auf jeden Fall trotzdem Spaß. Irgendwie sind so gefühlte dann diese Oberhits werden dann für Team Scheiße raussortiert.
0: Ja, ist möglich. Oder ist es halt so, weil Team Scheiße da ein bisschen mehr in der Industrie drin hängt, dass die natürlich dann gewisse andere Pläne haben. Und wenn dann nach Abgabe noch 5 Songs entstehen, passen die nun mal nicht mehr zu Team Scheiße und dann nimmt er sie für was anderes.
1: Ja, oder das Musikkonstrukt ist ja auch ein anderes. Vielleicht passt das, ja, wie auch immer,
0: wir
1: ist ja auch scheißegal.
0: Wir wissen es einfach nicht. Wir könnten noch eine Stunde drüber reden und wissen es trotzdem.
1: Wir könnten ja einfach mal eine Person irgendwann einladen.
0: Ich habe übrigens auch Team Scheiße mit. Könnten wir noch im Anschluss machen.
1: Ja, mach das doch mal. Auf, ne? Dann pull das doch schon mal da raus. Ja, viel mehr können wir gar nicht dazu sagen, denn wie gesagt, die haben nicht so richtig Böcke, sich der Welt auszubreiten, aber ist ja auch in Ordnung. Dann machen sie einfach so ihr Ding. Ich freue mich. Die spielen jetzt.
0: Und das ist doch die Hauptsache.
1: Ich glaube, die spielen jetzt auch dieses Wochenende, ist die Bremer Biennale oder sowas heißt das, glaube ich.
0: Ja, Priminale, genau.
1: Priminale, genau. Naja, gut, den Witz hätte ich mir denken können. Das ist so ein Umsonst- und Draußen-Ding und da spielen die auf jeden Fall auch. Und hätte ich nicht hier Termine, wäre ich auf jeden Fall hingefahren und wäre hier dem Schlagermove entflohen. Was für eine Top-Alternative. Also Leute, wenn ihr noch nicht wisst, was ihr machen wollt und wahrscheinlich nicht gerade auf dem Heili Geili mit dem Schlagermove-Leuten rumhängen wollt und euch eine Blumenkette umhängt.
0: Mit an die Grote.
1: Genau. Und vor eurer eigenen Haustür pisst, dann könntet ihr einfach mal nach Bremen fahren. Ist nicht weit weg. Ja. So viel unsere Ausgehtipps für das Wochenende.
0: Naja, da tun wir natürlich total vielen anderen relativ
1: Unrecht,
0: weil es gibt natürlich auch gute Veranstaltungen in Hamburg an diesem Wochenende, an diesem Samstag, aber trotzdem guter Tipp. Da spielen auf jeden Fall bei der Breminale Mörser mal wieder. Wusste auch gar nicht, dass es die noch gibt. Tatsächlich habe ich heute noch irgendwo am Rande gelesen. Ich glaube, ich würde es Grindcore-Band nennen mit 5 bis 6 Leuten, die einen Krach machen bis übermorgen. Ein echtes Erlebnis.
1: Deswegen habe ich das wahrscheinlich auch nicht mehr so auf dem Schirm. Aber Mörser, guter Name dann dafür.
0: Ja.
1: Gut, würde ich sagen, hauen wir rein. Hören wir noch einen Song?
0: Genau, wir hören noch Kein Bier für Mods von eben in dieser genannten Gruppe Burnout Ost-West.

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0: nach Burnout Ost-West haben wir gehört, Teamscheiße, Ficker, Pornoheft. Mit dem Lied, meine Oma liegt im Sarg, liebe Grüße an alle Menschen, die sich gerade Fitzebohnensuppe machen. The Chats und jetzt gerade eben ein Song gehört von den Flatliners, die da ein neues Album herausgebracht haben. Schande über uns auch schon. Am 8.5. bei Equal Vision Cold World heißt die Platte.
1: Genau, ein Quartett, was sich bereits 2002 gegründet hat, rein rechnerisch macht das 24 Jahre. Das ist schon ziemlich krass, genauso krass oder krasser oder noch am krassesten ist, dass die auch wirklich überhaupt keinen Besetzungswechsel hinter sich gebracht haben, sondern dieses Quartett hat von Anfang an diese Band durchgezogen. Am Anfang, als sie sich gegründet haben, haben sie noch so ein bisschen Skatepunk und Ska und sowas in ihrem Punkrock drin gehabt. Liegt vielleicht daran, dass die da zwischen 15 und 18 waren. Da macht man so eine komischen Sachen noch.
0: Ja, und, aber irgendwann werden alle erwachsen.
1: Genau, und das ist dann das Positive im Erwachsensein, man lässt diesen ganzen Quatsch weg und macht Punkrock. Was mich wundert, Tüttel, ist, dass hier steht, aus deinem Munde, wenn man so möchte, Stimme ist einfach geil, anfangs angetan. Ich wusste nicht, dass du auf so eine Musik stehst.
0: Ja, tatsächlich, ich mag ich habe die damals öfter in Münster, Friends von mir haben die immer veranstaltet, live gesehen.
1: Friends.
0: Und da war das tatsächlich, dass ich, also dieses Live-Ding hat mir immer richtig Böcke gemacht. Zu Hause konnte ich die nicht so richtig hören und jetzt ist mir wieder aufgefallen, warum. Aber die Stimme, die gibt's mir einfach immer noch. Und die Leute sind halt auch arschnett. Muss man einfach sagen.
1: Also die Stimme trägt tatsächlich mehr oder minder das ganze Konstrukt an Platte. Sprich, das ist das Alleinstellungsmerkmal, kann man jetzt nicht sagen, aber auf jeden Fall das Merkmal, auf das man am meisten hört und sich von anderen Bands unterscheidet. Das stimmt auf jeden Fall. Dieses Album Cold World ist quasi ein Album, welches auf dem letzten New Ruin von 2022 anschließt. Sprich, da haben sie die ganze Wut rausgelassen. Ich habe auch einen alten Song mit, werden wir jetzt aber einfach nicht mehr spielen, weil sonst kommen wir wieder irgendwann in Bedrängnis. Das Album wird als wütend betitelt. Und dieses jetzt irgendwie als ausklingend und emotionale Nachwehen und inhaltlich eine Auseinandersetzung mit dem erneuten Kalten Krieg, wenn man so möchte, emotionaler und. Jetzt hören wir das Alte nicht, so richtig wütend ist das auch nicht.
0: Nee, das ist halt so, die Bands sind halt so wütend, wie sie können.
1: Jeder wütend,
0: wie er kann. So, ja, das ist ja nun mal so. Alle Leute lassen ihre Wut ja auch anders raus. Manche fangen auf einmal an zu stricken oder so, manche fangen an zu boxen. Was weiß ich, können alle machen, was sie wollen.
1: Genau. Es schlägt sich nicht unbedingt in die musikalische Darbietung nieder, sondern vielleicht auch einfach in den Texten, wie
0: genau.
1: Auch immer. Gut, kommen wir zu unserer nächsten indirekten Neuvorstellung. Am gleichen Tag rausgekommen, dementsprechend mittelneu, auch am 8.5. auf Epitaph. Eine Band, über die man eigentlich überhaupt kein Wort verlieren müsste, muss, werden wir auch eigentlich kaum. Denn sobald man sie hört, weiß man genau, die Band ist es. Das ist halt so, die klingen Trademark-Style 1979.

0: Ja, dazu brauche ich jetzt überhaupt nichts sagen.
1: 79 gegründet in Orange County. Es handelt sich um Social Distortion mit Mike Ness als einzig verbliebenes Gründungsmitglied am Gesang und an der Gitarre. Damals mit 17 hat er Social Distortion gegründet. Das ist einfach schon echt ein ganz schöner Knaller. Kann man nicht
0: vielleicht
1: anders
0: müssen
1: sagen.
0: Wir nochmal so ein Bällebad-Special machen. Wo so Leute mit super jungen Jahren ihre Bands gegründet haben.
1: Ja, wirklich, das ist also wirklich ja interessant. Ne? Also muss man auch sagen, was für ein musikalisches Genie steckt dahinter. Oder wie du sagst, Bällebad, wir hatten ja letztes Mal ein paar Bands vorgestellt, die waren so unfassbar jung. Wir dachten immer, ja, was kommt aus denen schon raus? Unglaublich. Gut, Mike Ness hat es in dem Sinne.
0: 12 Jahre, Leco Mio.
1: Ja, aber wirklich, das ist alles. Warte, nein, das ist Alto Belli. Mike Ness hat es dann danach, so kann man es böse sagen, ein wenig einfach gemacht und das eine Album, was sie groß gemacht hat, eigentlich immer wieder rausgebracht. Zumindest klingt es in meinen Ohren so, denn ich bin nicht so der größte Social Distortion Fan, muss ich sagen, sondern ich akzeptiere das natürlich und finde es auch bewundernswert, aber für mich klingt das alles sehr, sehr gleich und viele würden sagen, ja, ist auch so, aber es klingt halt gleich geil.
0: Ja, bin ich auf jeden Fall bei dir. Das ist mal, also wenn die irgendwo spielen, sind immer alle so, oh mein Gott, da muss man hin. Ich so, ja, also wenn ich die jetzt sehe, ist okay, aber ich würde jetzt nicht da hinterher rennen, muss ich ganz ehrlich sagen.
1: Nee. 15 Jahre hat es gedauert, bis ein neues Album rauskam, lag auch an einer Krebserkrankung von Mike Ness. Generell haben sie es aber auch jetzt nicht so mit Veröffentlichungen in den letzten, oh Gott, wie viele Jahren?
0: Das möchte ich jetzt wirklich nicht rechnen.
1: 47 Jahren? 57? Was? Wie viele Jahre?
0: Was? Nee, warte mal, 40, 47?
1: 47
0: Jahre. Also,
1: oh Gott, lassen wir es.
0: Wann bist du denn geboren?
1: Sag ich doch jetzt nicht.
0: Aber das kannst du dir ja dann ausrechnen, ob das so eher 57 oder 47 sind.
1: 47 natürlich.
0: Ja.
1: Also in den letzten 47 Jahren, jetzt weiß ich überhaupt nicht mehr, was ich eigentlich sagen wollte. Verdammte Scheiße. Ja, jetzt weiß ich es wieder. In den letzten 47 Jahren haben sie halt gerade mal 7 Alben rausgebracht, was jetzt nicht so wahnsinnig viel ist. Wie gesagt, jetzt 15 Jahre, davor waren es aber auch 8 Jahre und so weiter. Also nicht die allerproduktivsten, aber das muss man dann vielleicht in dem Alter auch nicht mehr sein. Das ist jetzt ein Spätwerk, wie es so schön heißt, wo irgendwie die Quintessenz von Social Distortion nochmal als Impact komplett drin ist. Angeblich, und da verlassen wir uns jetzt auf die Menschen, die sich mit dieser Band wirklich auseinandergesetzt haben, die halt nicht Manu Bizarro heißen, soll der Song, jetzt habe ich es irgendwie verloren, ich glaube Tonight soll wirklich die Quintessenz von Social Distortion sein und genau deswegen und nur deswegen hören wir jetzt diesen Song.
0: Alles klar, ich bin gespannt.

0: Ja.
1: Immer schön auslachen lassen. Ne?
0: Ja, auf jeden Fall, das ist wichtig. Gute Laune ist uns wichtig. Wir haben nach Social Distortion Poison Idea gehört. Und gerade eben Blutgruppe Wichse, nur echt mit 3X. Erinnert mich irgendwie an diesen sehr schlimmen Film, den es damals gab, der Wichser. Ich glaube, der war auch mit 3X.
1: Hast du recht. Also, Platte ist rausgekommen vor 14 Tagen auf Gunner Records, ist self-titled, also ihr Debütalbum. Eine Band, die sich 2004 gegründet hat.
0: 24
1: gegründet hat. Ja, ich bin jetzt so im Altersmodus. Ein Quartett aus Karlsruhe. Und ja, Blutgruppe Wichse klingt jetzt nach dem allerübelsten Assi-Deutsch-Punk.
0: Ja, ich habe eher so Kackschlachtstyle erwartet.
1: Ja, also als ich den Namen zum ersten Mal immer so irgendwie, als der so durch die Medien, den ich das jetzt mal geisterte, dachte ich auch so, ja gut, brauche ich mir gar anhören. Ne? Ich bin aus dem Assel-Deutsch-Punk-Alter, fühle ich mich dann doch irgendwie entflohen auf eine Art, bis ich dann mal irgendwas gelesen habe, dass das gar nicht so ist. Und ja, ist so, ne? Ist gar nicht so.
0: Nee, das
1: also
0: erwartet
1: ist
0: man
1: genau
0: nicht.
1: Das Gegenteil. Also das ist, der Bandname ist halt hart Deutschpunk. Musikalisch ist es halt Punkrock, mal ein bisschen mit Indie-Geschrammel dazu, mal ein bisschen mit Hardcore dazu. Und der Gesang ist halt, wenn man es gerade halb verstanden hat, tatsächlich französisch. Und dementsprechend auch noch schwer für uns zumindest. Ich ziehe dich da mal rein mit Titel.
0: Ja, ich sag mal, die 3 Jahre Arthur et ton perroquet, das kann ich noch.
1: Ah, si d'accord. Also ja, si d'accord, ich glaube, si ist schon mal falsch. D'accord stimmt auf jeden Fall.
0: Oui.
1: Oui d'accord, genau so was.
0: Ja, natürlich.
1: Ja, ich habe irgendwie tatsächlich, lass mich denken, mindestens 4 oder 5 Jahre sogar Französisch gehabt.
0: Oh,
1: aber ist natürlich auch vorletztes Jahrhundert gewesen, ne?
0: Das ist korrekt.
1: Ja. So, die Band besticht auch durch ihre Eigenbeschreibung, beziehungsweise durch den Waschzettel. Das ist alles so schön, das lese ich einfach mal stumpf vor. Blutgruppe Wichse sind das Unmögliche. Die rohe, ungeschönte Gewalt des Punks, die sich in den Armen der französischen Poesie verliert. Die Band, die den Schweiß des Undergrounds mit der Eleganz eines verfallenen Chansons kreuzt. Blutgruppe Wichse ist der Moment, in dem die Flasche Rotwein am Bordstein zerschellt.
0: Das
1: also wirklich,
0: Schlusswort ist wirklich unglaublich.
1: Ich finde es wirklich. Guck mal. Gänsehaut. Ich habe Gänsehaut.
0: Das liegt daran, dass wir beide Fenster geöffnet haben.
1: Ach so. Nein, ich bin emotional mitgenommen. Eine Karlsruher Band, wie bereits erwähnt, eine Karlsruher Subkultur All-Star-Band, kann man quasi sagen. Eine Sängerin, die auch in der 100-Euro-Band spielt, die ist mir jetzt nicht so im Begriff, aber in Karlsruhe wohl schon. Und generell ist sie bildende Künstlerin und macht, macht wilde Sachen mit Stein, Graffiti und Co. Ja, tut mir leid, ich habe davon überhaupt keine Ahnung, kann es dementsprechend auch nicht rüberbringen. Zumindest ist das durchaus ein Name in Karlsruhe, die Pauline heißt sie. Dann ist dabei, und das ist dann auch wirklich für uns spannend, der Bieber, der früher Flight 13, würde Rookie Records Jürgen sagen, Duplication geleitet hat und ganz früher den Bass bei Pesco bedient hat auf den ersten 2 Platten.
0: Ja, mit dem habe ich sehr lange zusammengearbeitet, ein sehr guter Mensch.
1: Mit Flight 13,
0: ja,
1: 13.
0: Mit Bieber vor allem, ja.
1: Mit Bieber, genau. Ja. Dann ist dabei, das sagt uns jetzt wieder nichts, mir zumindest nicht, der Michel.
0: Nee.
1: Der Michel hat früher bei Indecision gespielt aus Karlsruhe. Es gibt noch Indecision aus, weiß ich auch nicht wo, das nicht, sondern aus Karlsruhe. Und er betreibt eine Textildruckerei und ein kleines Modelabel und so weiter. Es scheint also in Karlsruhe auch irgendwie einen Namen zu haben. Und dann ist dabei der Plüschi, der Booker und Betreiber und so weiter, der alten Hackerei. Alte Hackerei ist wahrscheinlich jedem Punkrock-Menschen, affinen Menschen ein Begriff. Da finden ganz viele tolle Shows statt. Und der Plüschi spielt unter anderem auch bei Terrorfett und bei einem Nebenprojekt namens, geiler Name, Terrorfett, ne? Und Brutaler Kater. Finde ich also, Brutaler Kater ist wirklich ein ultra ja, guter Punkbandname, muss man mal sagen. Ne? Also,
0: absolut.
1: Da passt dann Blutgruppe Wichse wieder dazu, wobei ich die Geschichte gelesen habe, dass Blutgruppe Wichse nicht aus Plüschis Kopf entsprungen ist, sondern tatsächlich aus Paulines. Sie meinte, ich als weiblich gelesene Person darf das. Und da hat sie wahrscheinlich auch recht, wenn das jetzt irgendein Typ gewesen wäre, denkt man nur, was stimmt mit dir nicht.
0: Möglicherweise, ja, aber die sorgen für Irritation mit diesem Namen und...
1: mit dem ganzen Ding, mit dem mit ganzen dem Konstrukt dieser Band auf eine Art, ne?
0: Absolut, ja. Ja, und dann haben sie sich auch gedacht, ja, wenn wir jetzt eh schon irgendwie so eine All-Star-Band sind, dann holen wir uns vielleicht noch jemanden von den Beatsticks dabei und ja, nehmen das einfach mal bei Thomas Götz auf von, ja...
1: Ja, was man halt so macht. Na gut, ich schätze mal einfach, ehrlich gesagt, Bieber und Plüschi kennen irgendwie die ganze Welt, was deutsche Musikszene angeht. Die werden sehr, sehr, sehr viel Connections haben. Und da ist es dann wahrscheinlich einfach nur eine kleine SMS in meinem Alter am Rande. So, Tüllen, jetzt kommen wir endlich zu dem Thema, was du ganz am Anfang schon angesprochen hast mit der 10-Inch und so weiter. Und eins deiner Lieblingsthemen, ich weiß, ist halt die, ich nenne es Vinylverschwendung. Diese Platte gibt es jetzt nur auf einer Seite bespielt, auf der anderen Seite ist Siebdruck. Aber das ist ja noch nicht alles. Also es wird nicht mal die ganze Platte ausgenutzt, um dich ein bisschen zu füttern und triggern. Nein, dazu gibt es noch eine 7-Inch. Also was voll dumm ist, weil die eine Seite wäre ja noch frei. Und die ist wiederum aber auch nur einseitig bespielt und auf der anderen Seite bedruckt. Und jetzt kommst du.
0: Ja, was soll ich sagen? Ich denke mir, ja, Biber, wir haben ja deine Connection. Wir machen jetzt mal alles, was man sonst nicht so machen würde. Aber du kriegst bestimmt die geilsten Preise und machst die Galvanik selber. Und jetzt gucken wir mal, was passiert. Also anders kann ich mir das nicht erklären. Und ich möchte sehr gerne, ich habe Biber, glaube ich, noch nie in real life getroffen, witzigerweise. Ja, da würde ich schon ganz gerne mal mit ihm drüber reden auch, was der sich bei sowas denkt.
1: Ja, ich hatte ja
0: der Markt ist ja wieder geregelt, alles entspannt, ja, genug Granulat am Start.
1: Offensichtlich, offensichtlich. Ich hatte mit Biber früher ein paar Mal zu tun, ein sehr netter Mensch, kann ich dir an dieser Stelle sagen. Hat auf Bühne bei Pesco eigentlich immer irgendein merkwürdiges Metal-T-Shirt getragen. ACDC oder so. Naja, netter Mensch. Und Plüschi, auch netter Mensch. Die anderen kenne ich jetzt nicht so. So, wir hören noch einen Song. Blutgruppe Wichse mit 3X. Ich kann es gar nicht häufig genug sagen. Heißt die Platte. Checkt das aus. Eine interessante Mischung an allem. Inhaltlich können wir jetzt nicht so viel sagen, weil wir verstehen halt irgendwie kein Französisch. Texte waren auch nicht dabei, dass man sie hätte irgendwie durch irgendeine Schleuder schmeißen können. Danach kommt es irgendwie verständlich raus. Von daher halten wir uns da jetzt einfach mal stumpf und dumpf zurück.
0: Jupp.

0: Jo, nach Blutgruppe Wichse hatten wir Pressing und danach Lotus und jetzt eben gerade The Bates, nicht zu verwechseln mit The Bates aus dem Harz damals in den 90ern und so weiter, sondern diese Bates werden mit AI geschrieben. Sick of Man heißt der Song, den wir gerade gehört haben. Album kommt und jetzt wird es ein bisschen merkwürdig, im April 27.
1: Das Merkwürdigste daran ist, dass es, glaube ich, schon die dritte Single ist.
0: Das macht es echt, also fängt man jetzt wirklich, wir arbeiten beide in diesem Bereich so ein Stück weit, ja, aber ein Jahr vorher anzufangen, finde ich sowas von schräg, da fällt mir eigentlich gar nichts zu ein, muss ich sagen.
1: Ja, ich auch nicht, und das wird wieder diesen Effekt haben, wenn dieses Album kommt, dass wir es ungefähr gar nicht vorstellen, weil wir denken, das ist schon alles uralt. Aber es ist so, wie es ist. Inhaltlich ist es immer wichtig, man hat die Schnauze voll von toxischen und gewalttätigen, aufdringlichen, egoistischen Typen, die einfach nichts anerkennen und auch ihr Verhalten nicht ändern wollen. Die Sängerin gibt da quasi ein persönliches Fuck you, davon kann es nicht genug geben. Dann machen wir jetzt auch direkt weiter, denn es ist spät in der Zeit, aber wir werden es noch schaffen heute mit Wax Minds, Fanatic Asylum auf Sabotage Records kommt am 26. kam am 26.06. heraus. Ich muss mich wieder runterfahren, sonst mache ich alles falsch. Ist ein Quartett aus Bremen und da sind wir schon wieder bei einer 10-Inch. Dort sind 10 Songs drauf. Ich finde ja gar nicht 10-Inch ist schlimm. Das habe ich nie gesagt.
0: Sind auch schön, weil man sie gibt's ja nicht so, also hat man ja nicht so viel von irgendwie. Ne?
1: Ja, ich finde die auch eigentlich geil, nur immer also zum Einsortieren mittelmäßig. Naja, es ist so ein garagiger Eggpunk und ich glaube, du bist nicht so der größte Eggpunk-Fan der Welt. Und es ist Lofi, das ist auch so nochmal, ja, ist glaube ich nichts für deine Ohren. Ich fand zwischendurch ein paar Songs ganz geil, kann mir das Album jetzt auch nicht am Stück geben. Hab mich dann aber auch ein bisschen natürlich mit diesen Inhalten auseinandergesetzt, habe netterweise Songtext hatten und das hat mich ein bisschen verwirrt zurückgelassen, in welcher Stimmung ich mich jetzt befinden soll. Soll ich jetzt irgendwie mega positive oder mega negative Vibes haben? Irgendwie habe ich alles gekriegt da drin. Naja, auf jeden Fall hat es ein Song hat es mir angetan, alleine schon der Titel Let Limp Losers Anthem, also Hymne der Verlierer mit bleiernen Gliedern, wo es dann heißt Wake up dead, bones like lead. Body says stop, brain says tread. Und das ist so, ja, der Körper ist völlig am Arsch, aber dein Kopf sagt dir, jetzt musst du aber weitermachen.
0: Das kennst ja, du, das kennst
1: ist,
0: du.
1: Das ist mein Lebensgefühl. Toll. Da habe ich mich irgendwie abgeholt gefühlt. Vielleicht hast du dich bei einem anderen Song, sowas wie alt werden ist schon was Tolles, solange das Mindset stimmt, auch ein bisschen mit gemeint gefühlt.
0: Ich habe schon überlegt, ob ich drauf eingehe und dachte, ich lasse es lieber. Danke, Tüttel.
1: Ja, gerne. Dann gibt es noch was über Daytime Drinking, bin ich wieder abgeholt. Also, ja. Es gibt viele Sachen.
0: Ne, wenn man das so, die Zusammenfassung, die wir mal so hinterher geschrieben haben, lass alles hinter ihr und hau ab. Das sind ja alles total schöne Kurzzusammenfassung der Inhalte.
1: Oder auch Preis der Vergangenheit, The Pain, ist auch eigentlich ein Song für mich.
0: Ja, ich bin geil, ich brauch dich nicht. Ist das alles klasse?
1: Ja.
0: Nee, also inhaltlich eine sehr spannende Band, wie wir gerade feststellen. Wax Minds haben wir schon erwähnt. Quartett Bremen hast du, glaube ich, auch schon gesagt.
1: Ja.
0: Wollen wir einfach spielen, dann schaffen wir auch
1: genau
0: noch eine Band gleich.
1: Das machen wir so.
0: Gut, wir spielen den Song, hast du auch schon gesagt.
1: Auch bei der Breminale.
0: Ah ja, also alle nach Bremen.
1: Ab nach Bremen, weg vom Schlagermove.
0: Los geht's, Wax Minds.

0: Ja, Wollo, da sind wir wieder. Wir kommen zum Ende. Wir haben gerade noch nach Wax Minds Always Wanted mal wieder gehört. Endlich. Haben wir irgendwie lange nicht mehr. Und davor gab es noch Pressing On, Lotus, The Bates, Wax Minds. Und vielleicht sind wir auf Always Wanted War gekommen, weil wir die mal mit Lotus zusammen gesehen haben. Egal, ich laber schon wieder rum. Jetzt haben wir gerade gehört, Shooting Daggers, The Real Life Thing, am 5.6. herausgekommen auf New Heavy Sounds. Und es ist ein Trio aus London, was seit 2019 gibt. Und ich hatte irgendwie nicht mehr auf dem Schirm, dass es tatsächlich nur ein Trio ist.
1: Ja, genau. Machen Hardcore Queer Punk quasi. Wobei auf ihrem Debütalbum das noch ein bisschen stärker rauskam als auf diesem neuen Album. Denn da gibt es tatsächlich ein, zwei Songs, die Richtung Dream Pop, wie es so schön heißt, und Shoegaze und sowas gehen, wo man denkt so, hä, was
0: ja,
1: ist denn das jetzt?
0: Ja, ich war auch ganz verwirrt.
1: Genau, also es ist wirklich so, wenn man die Platte hört, man denkt so, wow, wie geil, und dann plötzlich so der dritte Song, lululu.
0: Mhm.
1: Also
0: der,
1: also jeder ja. Mensch, der mich kennt, weiß, was lululu heißt. Das ist Dream Pop. Vielleicht ist es Alp-Dream Pop, ich weiß es nicht, aber egal. Da wundert man sich schon ein bisschen, erinnert mich an das letzte Turnstyle, überhaupt an die letzten drei Turnstyle-Alben, die halt irgendwie aufgrund dessen, dass sie eigentlich nur vier Songs haben, immer vier Interludes dazwischen haben, damit es ein Album wird. So, ne?
0: Ja.
1: Das gefällt mir jetzt nicht so gut, muss ich sagen, beziehungsweise man muss sich vielleicht anders drauf einlassen, als ich es getan habe. Ich wollte einfach Gebretter, habe es natürlich im zweiten Drittel der Fälle auch bekommen, aber halt eben nicht immer tatsächlich.
0: Nee, also sonst wäre jetzt auch wieder so ein ganz steiles Ding geworden, vielleicht für unser Best-of, aber jetzt
1: also
0: bin ich ein bisschen.
1: Ja, ich finde immer noch, es ist ein extrem steiles Ding, sagt man das so heutzutage?
0: Ich sag das so.
1: Alto Belli. Das war gerade der Opener, Adrenalin heißt der darum geht, dass das Leben sehr kurz ist und man sollte es nicht mit nichts tun vergeuden, sondern den Moment intensiv leben, zum Sound tanzen und dem Adrenalin folgen. Ein positiver Song, wenn man so möchte. Der nächste, den wir hören, der heißt TRLT, The Real Life Thing, so wie auch die Platte. Da geht es um Selbstliebe und Widerstand.
0: Ja, bei dem ersten muss ich sagen, also ich halte das so wie mit Detox, Intox. Ich finde beides gut. Ich finde aber auch, ich finde Durchdrehen gut, aber auch manchmal nichts machen gut.
1: Ja, sind wir uns irgendwo auf eine Art. Eigentlich.
0: Ja.
1: Ui, nicht zu fassen. So,
0: das ist doch mal ein persönlicher Abschluss.
1: Ja. Genau, persönlicher Abschluss mit noch einmal einer kurzen Kante auf die Ohren, denn wir haben natürlich jetzt die Dream-Pop-Sequenzen, blenden wir ein wenig aus und machen noch mal ein bisschen Action in den letzten 2-3-4 Minuten. Das sind und waren die Shooting Daggers, zieht euch die Platte rein, die ist wirklich spannend, manche Songs mehr als die anderen, aber das könnt ihr auch dann schön selber entscheiden. Wir hören uns wieder in 2 Wochen zu einem Special, was sich gewaschen hat.
0: Absolut.
1: Boah, ihr wisst gar nicht, was da kommt. Das wird ein Knaller. Nickt wissend mit dem Kopf. So, das war's. Tschüss. Shooting Daggers.

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